0: Ah, ist das herrlich, wenn die Männer aus dem Haus sind an Vatertag. Der Reinhard und der Anita. Da leg ich mich noch eine Stunde in Reinhard sein Bett. Das ist noch so schön warm von heute Morgen und riecht nach Reinhard. Mmh, wie gemütlich. Noch eine Tasse echten Bohnenkaffee dabei und lese mir schön die Todesanzeigen der letzten Monate durch. Wo hab ich sie denn? Nee, Wöhners haben die Zeitung noch. Naja, da muss ich die eben holen. Wer hält denn da in meinen Kirschlorbeer? Kennzeichen ST? Die Schlangenbäcker! Alles verrammeln. So, und jetzt nix wie im Keller. Hoffentlich geht das gut. Die Langenbäcker, der Tsunami unter den Verwandten. Sie sollen wohl wieder fahren, wenn keiner aufmacht.
1: Hallo, Tante Frieda.
0: Hallo.
1: Die Wöhners hat eine Zweitschlüssel. Freust du dich? Thorsten! Ist schon auf. Lass das. Melanie und ich sind doch schon drin. Melanie, ist doch nur Keller. Was, Tante Frieda? Och, guck mal, Shampoos. Nehmen wir doch gleich mal ein paar Pullen mit nach oben. Damit wir es uns gemütlich machen.
0: Das ist der 38er Pommery. Den hat ein Kriegskamerad von meinem Hermann noch aus dem besetzten Frankreich geschickt.
1: Hörst du, Thorsten? Bisschen Anstand beim Trinken. Sauf die zweite Flasche nicht ganz so schnell.
2: Bäh!
1: Kerngesund, der Junge. Letzte Woche ist er sogar in ein vegetarisches Restaurant eingebrochen. Achtet auf sich, der Bengel.
0: Ach, wie schön. Und seine Ausbildung?
1: Naja, der Meister hat's nicht ganz geschafft.
2: Wirklich, wirklich.
1: Ein Geselle liegt noch auf der Intensiv. Da haben sie ihn erstmal bis zur Verhandlung freigestellt. Thorsten! Nicht auf Melanie schießen! Die ist doch schon ganz kaputt und läuft immer aus!
0: Auch nicht auf mich schießen.
1: Was immer noch dein Humor. Was, Tante Frieda?
0: Wo ist Traudel denn? Sitzt die noch im Wagen?
1: Nö, ich glaube, gestern muss eigentlich die Beerdigung gewesen sein.
0: Was? Warst du denn nicht mal da?
1: Mittwochnachmittags kann ich nicht. Da lege ich mich immer eine Stunde hin.
0: Und Thorsten und Melanie, wann die denn mit?
1: Die wissen das doch noch gar nicht. Sind doch noch viel zu klein. Thorsten! Ich glaube nicht, dass Tante Frieda da einen Durchbruch haben will. Das ist nett gemeint. Stimmt's, Tante Frieda?
0: Nein, dahinter leben nie Wöhners.
1: Lebten, Tante Frieda, lebten!
0: Was?
1: Vorhin hat Thorsten doch den Schlüssel von Niewöhners geholt. Und das ist nicht ganz ohne Verluste abgegangen. Was, mein Junge?
0: Ach, Niewöhners, wer denn alles?
1: Na, die Hälfte von denen, die da so rumliefen.
0: Ach so, denn berappeln die sich sicher wieder. So, und ihr müsst jetzt wohl auch langsam weiter, hm? Lasst uns mal schon nach oben rausgehen, ja?
1: Stimmt, Tante Frieda. Wir müssen da durch.
0: Ja, wie schön, dass ihr da wart. Und nun müsst ihr schon wieder. Ja, man sieht sich ja so selten und hätte sich noch so viel erzählen können.
1: Ja.
0: Ach, schade, schade, dass ihr weiter müsst.
1: Ja, schade, aber wir lassen dir den Thorsten hier. Thorsten! Geh von der Kommode runter! Du machst sie ja ganz dreckig. Komm hier, ich hol dir dein Hoppekissen aus dem Auto.
0: Warum nehmt ihr den denn nicht mit?
1: Ja, Tante Frieda, solche für unser Thorsten, die werden gesucht.
0: Och, hat er eine neue Stelle in Aussicht?
1: Könnte eine lebenslängliche werden, was? Thorsten? So, Melanie, Schlüpfer hoch. Wir sind aber weg und die Flaschen nehmen wir mit, was?
0: Thorsten? Thorsten, leg das sofort weg.

0: Firma.
1: Liebe, Intrigen, Portokosten.
2: Schicksale rund um das Wirtschaftsimperium des Fritz F. Niedmeier.
1: Eigentlich sollte die Firma jubeln. Der Prototyp ihres Schnapsglases aus Sicherheitsglas findet überall in der UdSSR höchste Anerkennung. Aber intern gibt es doch wieder einmal gewisse Unstimmigkeiten. Diesmal geht es um den genauen Standort der Firma in Russland.
3: Novosibirsk-Chef, wissen Sie überhaupt, was das heißt? Da ist es so kalt, dass sich die Leute vor den offenen Kühlschrank setzen, um sich ein bisschen aufzuwärmen.
4: Na, ist doch prima, Schrare. Vielleicht gelingt es Ihnen, da endlich mal einen kühlen Kopf zu bewahren.
5: Aber Novosibirsk? Ah, no, Schiri, ohne Mische. Doch, den gehe ich auf gar keinen Fall. Für meine russische Modezeitschrift muss ich in Moskau sitzen. Yves Saint Laurent sitzt schließlich auch in Paris und nicht irgendwo in der Provence.
6: Ah, Provinz, Suzette. Es heißt in diesem Fall nicht Provence, sondern Provinz.
5: Ach, seien Sie doch bloß ruhig. Wer kann denn ja besser Französisch, Sie oder ich?
1: Noch einmal schweift Zarkowskis Fantasie zurück zu der kurzen, aber aufregenden Affäre, die er mit Suzette gehabt hat. Und unumwunden muss er zugeben, dass sie wirklich hervorragend Französisch konnte. Aber das tut er hier überhaupt nichts zur Sache. Immer noch schwelt der Streit um den zukünftigen Standort.
3: Alarm! Alarm! Ein Schwelbrand am Stammsitz der Firma Niedmeier! Alarm! Wir rücken mit drei Zügen aus!
1: Soweit ist es mit den Sparmaßnahmen im öffentlichen Bereich gekommen. Selbst die Feuerwehr hat keine eigenen Dienstfahrzeuge mehr, sondern muss zusehen, dass sie mit irgendwelchen Zügen zu ihrem Einsatzort gelangt. Nun gut, wer den öffentlichen Nahverkehr kennt, weiß, dass wir ihr Eintreffen in dieser Folge nicht mehr erleben werden. Also schwelt der Konflikt in der Firma weiter.
3: Wieso wollen Sie eigentlich unbedingt nach Novosibirsk, Chef?
4: Ach, vom Wollen kann doch ja keine Rede sein, Schrare. Das ist da drüben nicht so wie hier, dass man da sich das einfach aussuchen kann. Hier, gestern sind die Verträge von obersten Handelssowjet gekommen und darin ist der Standort eindeutig festgelegt. Hier steht es, Schrare. Der Standort der Firma ist Novosibirsk.
6: Meinen Sie nicht, dass sich da noch irgendwas machen lässt?
4: Freunde, ich fürchte, mit dem Ivan, da lässt sich nicht verhandeln.
3: Ach was, Ivan, der Ivan ist tot. Der neue Mann da drüben heißt Gorbatschow. Und der ist bekannt dafür, dass man mit dem über alles reden kann.
7: Echt, über alles? Meinst du, man kann mit dem auch mal über Erziehungsfragen und so reden? Du weißt, ich weiß echt nicht mehr weiter. Der kleine Ivan, der macht, was er will. Der springt mir echt schon auf den Kopf rum, ne?
4: Na und? Was ist das für ein Problem? Freu dich doch, dass mein Enkelchen so geschickt ist, dass er dabei nicht andauernd auf deinen fettigen Haaren ausrutscht.
7: Das ist es ja eben, ne? Das passiert ihm ja andauernd. Und dann fliegt er immer runter und fällt auf seinen kleinen Kopf. Und ich denke mal, das kann doch auf Dauer nicht gut sein und so. Meint ihr nicht, dass sie mit diesem Gobby mal darüber reden kann? Was ist eigentlich mit dem? Hat er eigentlich auch Kinder?
1: Hat er oder hat er nicht? Und wenn ja, wie viele? Wissen Sie es? Nein? Wir werden es Ihnen auch nicht verraten. Wir sind ja schließlich nicht im Mittagsquiz, sondern in die Firma.

0: Frieda und Anneliese.
1: Ich hab gehört, euer Anita wird entlassen auf Kasse.
2: Ja, Reinhard ist mit den Nerven fertig, weil sie jetzt tagsüber schon immer ins Haus will.
1: Warum ist sie denn rausgeflogen? Hat sie Weltspartag die ganzen Radiergummis mitgehen lassen?
2: Nein, es gibt einfach keine Euros mehr.
1: Komisch, ich hab gestern noch einen gesehen, bei Heinz in Portemonnaie.
2: Der soll wohl jetzt auch nicht mehr da sein, bei den Subschwien.
1: Heinz trinkt nicht und außerdem hat er einen Deckel, bei Gößling Thiemeier.
2: Die ganzen Euros sind doch alle nach Griechenland gegangen und jetzt können sie Anita nicht mehr bezahlen.
1: Ja, wofür denn auch? Für das bisschen Rumsitzen in Automaten?
2: Ja, das waren schöne 25 Euro die Woche. Da konnte sich selber von Essen kaufen und die Miete bei Reinhard bezahlen.
1: Ja, dem fliegt sie jetzt wohl raus, nach draußen, wo sie ja sowieso schon wohnt. Größtenteils, also ihre obere Hälfte.
2: Anita hat aber neue Arbeit in Aussicht, auch auf der Kasse wieder.
1: Putzstelle? Oder sitzt sie da jetzt im Kaffeeautomat und reicht die Becher nach draußen?
2: Sie soll aufsteigen.
1: Gen Himmel oder was?
2: Nein, sie wird hauptamtliche Geisel, falls es mal einen Überfall gibt.
1: Das ist ja dasselbe. Ja, aber da freue ich mich wirklich für euren Anita.

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0: Und jetzt die Lemkes. Eine Familienserie in vielen Teilen mit Papa Grappa Lemke.
1: Hallo.
0: 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Das finde ich echt nicht gut. Mit Bianca Lemke.
2: Hab schon, Freund.
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3: Ach, wie sehen meine Hände wieder aus?
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4: Mama.
3: Ja, was denn, mein Junge?
4: Das finde ich echt nicht gut, ey.
3: Was denn?
4: Willst du den Papa nicht mal abmachen von der Steckdose?
2: Ja, und ich hab schon, Freund. Wenn der 3 Tage die Finger da drin hätte, wäre der schon tot.
3: Aber nicht euer Papa. Der ist tapfer und außerdem bin ich auch ganz froh. Dann kann ich endlich mal Papas Sitzecke grundreinigen. Guck mal, wie das morgen überhin gemacht hat. Und morgen kommt der neue Teppichboden und dann ist alles wieder sauber. Lalalala.
4: Och, Mammo, ey.
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0: große Momente der Weltgeschichte.
1: Also, deshalb würde ich bei Ihnen erst einmal nur eine Berufsunfähigkeitsversicherung gekoppelt mit einer vernünftigen Lebensversicherung empfehlen. Das reicht für den Moment völlig aus. Was die Kapitalanlage angeht, da sind Sie zum jetzigen Zeitpunkt mit dem Bausparvertrag bestens bedient. Kommen wir aber jetzt zum Hauptanliegen Ihrerseits. Das war die Finanzanalyse Ihres Unternehmens unter der Fragestellung, warum trotz der immensen Einkünfte sich kein Profit abzuzeichnen scheint. Nun, meine Mitarbeiter, die haben das ganz ausführlich einmal durchgerechnet und sind zu dem Ergebnis gekommen, dass der Hauptgrund darin zu liegen scheint, dass Sie all Ihre Einkünfte sofort ohne finanzielle Umwandlung an die Armen weiterverteilen.
2: Ach so.
1: Tja, sehen Sie, Herr Hutte, ich habe hier mal einen Plan erstellt, nicht? Wie das alles aussehen würde, wenn Sie die Einnahmen behalten würden und gegebenenfalls neu investieren würden. Sehen Sie? Und das schaut bei Ihnen eigentlich mal gar nicht mal so uninteressant aus, wenn ich Ihnen das mal im Einzelnen erklären darf.
3: Aus der Reihe Große Momente der Weltgeschichte hörten Sie heute Robin Hood beim Finanzberater. Am frühen Nachmittag im Mittelalter, Hamburg-Mannheimer, Filiale Sherwood Forest.

0: wer die Welt am Stab durchmessen und der eigenen Zunge Lob nur aus fremder Mund erfuhr, war es nicht Angelus Silesius, dieser unvergessene Sprachalchemist des Würzburger Barock, der uns vor 800 Jahren diese wunderbaren, wenn auch rätselhaften Zahlen hinterließ. Seien Sie gegrüßt, meine Damen und Herren, bei uns heute Abend im Literaturcafé. Ich möchte Ihnen einen Schriftsteller, ja, einen Dichter vorstellen, der wohl wie kein anderer seit Jahren die Debatte in den Feuilletons bestimmt. Viele werden jetzt schon wissen, um wen es sich handelt. Bitte verraten Sie nichts. Ich möchte die Spannung noch ein wenig aufrechterhalten. Bei der Verleihung des Arno-Schmidt-Preises im vergangenen Jahr wurde er für die beste Nebenrolle nominiert. In Klagenfurt raunt man sich seine Zeilen zwischen den Lesungen unter den Pulten zu. Man darf wohl getrost behaupten, er ist einer der ganzen großen Männer deutscher Zunge. Wie aus archaischem Fels treibt er mit dem Meißel seines Intellekts die rauen Stanzen aus der Alltagssprache und formt sie hernach zu diesen bezaubernden Kleinodien deutscher Poesie. Ja, und wenn mein Finger an den ledernen Buchrücken seines Gesamtwerkes entlangstreift, so bleibt er immer wieder an gleicher Stelle hängen, als wollte er sagen: Halt, nimm dieses Buch, schlag es auf und erzähle der Welt von den wundersamen Dingen, die sich dort ereignen. Dieses Buch heißt Anton, der artige Abdeckergehilfe. Und die Seite mit den vielen Eselsohren vom häufigen Gebrauch schon ganz unansehnlich geworden, trägt die Überschrift unserer Geschichte: Das Märchen vom kleinen Sackgesicht.
1: Onkel Ottes Märchenstunde.
2: Ja, es war einmal gewesen sein, vor langer, langer, langer Zeit oder auch etwas früher, man weiß das ja nicht so genau, aber eigentlich ist es auch egal. Jedenfalls warte damals ein kleinlicher Junge. Der war wohl mal so hässlich, das glaubt man gar nicht, wie hässlich. Er darf noch viel hässlicher sein als der aller hässlichste Mensch der Welt. So widerlich sah er aus. Ja, mir selbst kommt noch fast der Grünkohl vom Kaffeetrinken hoch, wenn ich auch nur daran denken tue. Ne? Naja, von wegen seiner ekeligen Ausschauigkeit nennten ihn mal alle Leute, die ihn sahen, nur noch Sackgesicht. Und sie riefen es hinter ihm her, wenn er sich mal auf die Straße traute. Das machte ihn richtig depressiv bisweilen und manchmal sogar traurig. Doch eines glichen Tages, da erscheinte plötzlich in einem gleisenden Lichte drinne eine gute Fee mit verbundenen Augen und sagte: Hallo, du kleines Sackgesicht, ich bin eine gute Fee sein Tun und ich bin gekommen, um dich zu helfen. Oh, toll, toll. Toll, toll, toll, jubilarisierte da das kleine Sackgesicht. Dann kannst du mich ja schön zaubern. Und sein kleines Herzlein bubbelte vor Freude ganz dolle. Nee, nee, nee, nee, nee, sagte Frau Fee. Das kann ich nicht. Und das kann auch sonst keiner, weil sowas man gar nicht gehen tut. Aber ich habe für dich einen guten Rat. Du bist nun mal so widerlich, abstoßend, hässlich und eine Beleidigung für einen jeden sein Auge und das wird auch mal immer so bleiben tun. Deshalb rate ich dir itz und weisiglich, häng dich doch auf, du Beule. Und mit einer magischhaften Tingelingelingeling verschwindete die gute Fee, wie sie gekommen gewesen war. Und das kleine Sackgesicht ging zur Kommode, holte einen Strick sich heraus und hängte sich auf. Ja, und wenn er nicht abgeschnitten wurde, dann baumelt er da noch heute. Jawohl.

0: streiten für Freiheit und Gerechtigkeit. Die drei Musketiere. Heute
1: im Schweizer Bankverein.
2: Grüezi, was kann ich für Sie tun, meine Herren?
3: Wir möchten ein Nummernkonto eröffnen.
4: Ja, wo sind die Bienen, hä?
2: Es bleibt doch alles anonym, oder?
1: Nach den neuen internationalen Abkommen, denen sich auch die Schweiz verpflichtet fühlt, dürfen Ausländer nicht mehr ohne weiteres auf Schweizer Konten eine Nummer schieben. Das ist gut so, wie wir finden.

0: Der kleine Tierfreund.
1: Jahrtausende lang hat der Mensch das Tier nur als lebensobservierend gehalten. War es groß genug, wurde ihm das Haupt abgesägt und die ganze Familie lutschte dem Kollegen das Fleisch von den Rippen. Einige, wie Rind oder Huhn, durften etwas länger leben, wenn sie regelmäßig einen Obolus durch Zitze oder Kloake abdrückten. Früheren Generationen war das Tier als Nahrungslieferant ganz selbstverständlich. Erst mit dem Aufkommen der Frikadelle und des Vorderformschinkens hat sich der Mensch von der Herkunft seiner Nahrung entfremdet. Tiere leben weit weg vom Endverbraucher in dunklen Knästen oder sogar in Polen. In der Umgebung der normalen Menschen kommt das Viehzeug nur noch als Hobbykumpel vor. Nie gab es so viel Pferde wie heutzutage und sogar das Schwein wird nur zum Spaß gehalten. Erwachsene Männer sitzen mit einem zahmen Huhn auf dem Schoß beim Tierarzt, statt der schwächelnden Henne das Beil durch die Gurgel zu zimmern. Kaninchen, von unseren Vätern noch mit sehr viel Spaß geschlachtet, werden heute zu Zirse gestreichelt. Selbst bei der Schädlingsbekämpfung weht der Geist von Mutlangen. Lebendfallen für Wanderratten oder Kakerlakenjagd mit anschließender Diskussion. Bald schon wird ein deutsches Gericht die erste Zecke als nicht schuldfähig freisprechen. Da darf dann nicht mehr die Kombizange den prallen Leib zum Platzen bringen. Nein, das Borreliose-Monster bekommt eine Therapie und wird danach wieder freigelassen. Mir passt die ganze Richtung nicht, liebe Zuhörer. Gestern habe ich mich beim Tierarzt ins Wartezimmer gesetzt. Dort hockten sie alle. Die Rattenversteher, Kaninchenstreichler und Meerschweinchenflüsterer. Selbstvergessen saß ich dazwischen mit einem jungen Stallhasen auf dem Schoß, schlug ihm mit der Handkante ins Genick, zog das kuschelige Fell ab und begann mir mit dem Fahrtenmesser ein paar deftige Streifen Fleisch aus dem kleinen Racker rauszuschneiden. So sieht für mich die geistig-moralische Wende aus. Bis zum nächsten Mal, ihr kleiner Tierfreund.

0: Gedanken zur Zeit. Es spricht Akademiker AD Kasowat von Sondermühlen.
1: Die Römer sind noch mit ihr in den Krieg gezogen, mit der Sandale. Bei uns umhüllt sie nur noch den verlebten Rentnerfuß. Wer weiß, liebe Freunde, vielleicht ereilt den Stahlhelm ein ähnliches Schicksal. Und in 2000 Jahren tragen ihn nur noch die alten Leute im Urlaub. Wer kann das schon so genau sagen?

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Das war aus der Reihe Große Momente der Weltgeschichte. Lassie scheißt zum letzten Mal in einen fremden Garten. Letzte Woche am späten Vormittag in einer typischen amerikanischen Kleinstadt ohne Namen.

0: endlich den Mund!
1: Ich fordere ein Menschenopfer, Amore. Ich fordere ein Menschenopfer.
2: Gerd, das geht doch nicht. So tu doch etwas. Siehst du denn nicht, die wollen Menschen opfern? Die Stimmbänder von 8 Jungfrauen. Da musst du doch einschreiten. Du musst doch was dagegen tun.
3: Was sind die schon Jungfrauen? Da gibt es doch eigentlich nur ein einziges Mittel. Aber das kommt nicht in Frage hier vor allen Hörern. Nee, ich rufe mal zu Hause an in der Firma. Das könnte ein lukrativer Fall für die Ostscheibenversicherung werden. Muss nur mal nachfragen, ob der Klein Graumann überhaupt noch zu unserem Gebiet gehört. Das könnte eine saftige Profession geben, sagst du.
4: Tja, als pflichtbewusster Versicherungsangestellter geht Gerd Wortmann ganz in seinem Beruf auf. Überhaupt, es gibt ja wunderschöne Berufe. Wie zum Beispiel Häuptling, das ist auch ganz schön. Man hat geregelte Arbeitszeiten, ist von der Rentenversicherungspflicht befreit und hat Anspruch auf 18 Tage bezahlten Urlaub. Na, als freier Häuptling zumindest.
1: Ich fordere einen Menschenopfer. Ich fordere jetzt endlich einen Menschenopfer.
2: Sascha, wenn Papa weg ist, dann musst du doch was gegen diese schreiende Ungerechtigkeit hier unternehmen.
5: Na logo, Mami, klar mache ich was dagegen. Ich schnapp mir die 8 Jungfrauen und bring sie auf mein Zimmer. Und wenn ich wiederkomme, dann habe ich
2: alles... Untersteh dich, Junge. Also ich halte das nicht aus. Ich bin nerven mit dir fertig.
6: Nee, das war falsch jetzt.
2: Steht aber hier, ich bin nervend mit dem fertig.
6: Naja, da hat er sich wahrscheinlich verschrieben. Andersrum muss es lesen.
7: Soll ich hier mal eine Textkontrolle machen?
2: Nee, nicht nötig. Wir fangen nochmal an. Also, ich bin fertig mit den Nerven.
1: Und ich fordere ein Menschenopfer. Ich fordere ein Menschenopfer.
8: Mahlzeit.
1: Was? Schon wieder Mittag? Na gut, verschieben wir die Opferung auf später. Mal trinken wir Kaffee. Hallo, mir bitte eine Tasse mit Milch und Süßstoff.
6: Mogga, hier draußen gibt's ein Kännchen.
4: Richtig. Während des Bubuluba-Festes herrscht ja auf ganz Grand Graumann Kännchenzwang für alle Teilnehmer.
1: Dann macht ihr eben mal eine Ausnahme. Ich bin schließlich der Chef, Herr.
9: Moment mal, wer ist hier der Chef? Ah ja, das kann ich Ihnen ganz genau sagen. Ein Chef ist ein Vorgesetzter, der wo immer nur das Beste für seine Angestellten will. Zum Beispiel fragt der Chef die Sekretärin, sind Sie mit Ihrer Stellung zufrieden, Fräulein Kunze? Drauf die Sekretärin, ah ja schon, nur der Locher drückt mich im Rücken.
4: So, jetzt reicht's aber. Herr Niedmeier und Herr Wägele, Sie haben hier nichts zu suchen. Abmarsch! Gehen Sie ins Archiv und bleiben Sie dort, bis Sie gerufen werden.

0: Stell dir vor, Brunks, du bist im Urwald und plötzlich siehst du eine Schlange vor dir. Was machst du?
1: Tja, ich denk mir, also ich stell mich ganz hinten an, ne?

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1: Hallo, ich heiße Hans-Gerd und ich wende mich an dich, Mädchen. Ich glaube, du hast dich Susi genannt damals. Ich kam gerade von einer Geschäftsreise aus Düsseldorf wieder und plötzlich ging die Tür zu meinem Erste-Klasse-Abteil auf und du kamst herein. Ich vergaß augenblicklich alles, was mich an diesem Tag so belastet hatte. Deine tiefschwarzen Haare, die unter deiner blonden Perücke hervorguckten. Dein süßer Pickel auf der Nase. Eine Allergie, wie du fast schüchtern konstatiertest. Dein sumpffarbener Gummimantel. Alles stimmte an dir. Wirklich alles. Ich weiß noch genau, wie du vergeblich versucht hast, deinen schweren Koffer ins Gepäcknetz zu befördern. Es hat nicht geklappt. Verlegen warst du schon, als du ihn dann endlich unter deinen Sitz verstauen konntest. Nein, ich kann dir heute sagen, das hat mich gar nicht weiter gestört. Auch nicht, als du über meinen Fuß gestolpert bist und dein Arztroman in mein Gesicht klatschte. Wir sind dann sehr schnell ins Gespräch gekommen. Du erzähltest mir von deiner Zeit als Au-pair-Mädchen in der Antarktis und ich dir von meinen Geschäften als Geldantreiber für ein Inkassobüro. Es war wunderbar und wir ließen uns Sekt kommen. Es war wunderschön, nur leider viel zu kurz. Du musstest schon in Minden aussteigen und als ich kurz davor aufs Ganze ging, ich musste dich einfach berühren. Da hast du mich geschlagen. Jawohl, eine Ohrfeige. Klatsch, hat es gesagt. Und bevor ich mich wieder davon erholen konnte, warst du schon weg. Aber ein Teil von dir, den ließest du liegen, deine Zahnspange, die du während unserer Unterhaltung selbstbewusst herausgenommen hattest. Also Susi, oder wie du auch immer heißt, melde dich bei mir, schreibe mir, lass es uns noch einmal probieren, uns unterhalten und hinterher, wenn ich darf, drücke ich dir die Zahnspange wie selbstverständlich wieder in deinen süßen Mund. Dein Hans-Gerd.

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1: Liebe Elli, liebe Kinder, euer Papi erholt sich hier in der Abgeschiedenheit der Schwarzwaldklinik ganz prächtig. Ich habe gerade meine Massage bekommen und fühle mich ganz entspannt. Die Unterleibsbeschwerden sind wie weggeblasen. Bis bald, ich bringe etwas Feines mit. Karl Heinz.
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3: Bildungsreise nach Ostasien.
4: Tag für Tag schweben die Bumsbomber mit einem repräsentativen Querschnitt deutscher Mannsbilder hinter dezenten Sonnenbrillen auf dem Weg zum Discount-Strich Pattaya Beach in Bangkok ein.
3: Jeder der diskreten Lüstlinge hat eine lange Reisevorbereitung und einen Flug mit wild erotischen Träumen hinter sich. Seine brünstige Fantasie kreiste dabei wie ein Satellit um die knackigen Hintern blutjunger Asiatinnen. Und er versuchte sich vorzustellen, welche Wollust er mit diesen willigen Weibern erleben würde.
4: Nun soll der wirkliche Traumurlaub des deutschen Mannes wahr werden. 3 Wochen lang nur das eine, immer wieder und so oft es geht. Und das mit Asiatinnen, die etwas davon verstehen und kein Wort Deutsch sprechen. Einfach traumhaft.
3: Vor etlichen Jahren hat er zum ersten Mal in der geilen Revue davon gelesen und dachte noch:
5: Die armen Mädchen, so eine Schweinerei.
3: Seitdem aber ließ ihn der Gedanke nicht mehr los und er musste immer wieder an die niedlichen, kleinen, bedauernswerten Thailänderinnen denken. Die Zeitschrift mit der Hoteladresse hat er sich vorsichtshalber aufgehoben und er hält sie heute noch in einer Werkzeugkiste vor Frau und Kindern versteckt.
4: Eines Tages fing er an, nach Flugpreisen zu schielen und legte sich ab und zu vorsichtshalber schon etwas Geld beiseite. Als sich die Junggesellen aus seinem Bekanntenkreis mit ihren Abenteuern in Thailand brüsteten, hätte er von Neid platzen können. Und irgendwann gestand er sich ehrlich ein:
5: Ich muss es auch haben.
3: Er begann, eine offizielle Reiseversion für seine Familie zu inszenieren, in die nur seine besten Freunde eingeweiht wurden, weil sie wichtige Rollen zu übernehmen hatten. In Wirklichkeit schlich er sich jedoch heimlich in ein Flugzeug nach Bangkok.
4: Mit seiner "Meine Frau versteht mich nicht" Masche hatte er es nie geschafft, irgendeine Arbeitskollegin herumzukriegen. Allenfalls kam er so weit, sie zum Essen einzuladen. Da aber außer Spesen nie wesentlich mehr gewesen ist als läppisch Geknutsche und bestenfalls noch etwas Fummeln unter der Bluse, wurde ihm schließlich klar, dass er sexuell besser fahren würde, wenn er das ohnehin aufzuwendende Geld etwas diskreter investiert.
6: Wichtige Reisevorbereitung!
3: 10 Tage vor dem Abflug isst er nur noch Sellerie, rohe Eier, getrocknete spanische Fliegen und andere Stärkungsmittel.
6: Wie er sich für die kleinen Asiatinnen schick macht.
3: Er hat sich heimlich die heißesten Tangas im Wäscheversand bestellt und damit vor dem Ankleidespiegel des ehelichen Schlafzimmers posiert, während er seine Frau zum Friseur geschickt hat.
6: Wie er sich vorgebildet hat.
3: Er kennt sämtliche Stellungen des Kamasutra, auch nach dem 20. Bier noch zuverlässig auswendig und hat mit einer aufblasbaren Sexpuppe in seinem Hobbykeller ein schweißtreibendes Training absolviert, bis das Ding mit einem lauten Knall in seinen Armen geplatzt ist.
6: Wie er sich gegen seine Potenzschwäche gewappnet hat.
3: Er hat bei den schlimmsten Zombie-Videos trainiert, sich bei seiner Erektion durch nichts beirren lassen.
6: Was er leider aus dem Urlaub mit nach Hause bringt.
3: Asiatische Sackratten, für die Insektenpulver ein Leckerbissen ist.

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1: Ja, meine lieben Zuhörer, das literarische Quartett, unser intellektueller Wanderzirkus, er findet heute einmal ohne Helmut Karasek statt. Auch sonst ist niemand hier im Studio, sondern nur ich. Der Mittelstreifen, so lautet der neue Roman von Günther Kratz mich mal am Rücken, der soeben in der Edition Surbier erschienen ist. In diesem Roman untersucht der Autor die Keimzelle des menschlichen Wesens, eben jenen Mittelstreifen auf bundesdeutschen Autobahnen. Fundsachen. Fundsachen, so sind die einzelnen Kapitel des Romans überschrieben. Und das zu Recht, denn erstaunlich ist es schon, was der junge Mann auf seinen monatelangen Wanderungen auf den Autobahnmittelstreifen alles gefunden hat. A6, A7, A52, überall Wohlstandsrelikte aus besseren Zeiten, möchte man sagen, zum Beispiel mit Zitronenlimonade gefüllte Präservative, die haben ihn wohl am meisten fasziniert, wobei sich der intellektuell bewanderte Literaturkritiker natürlich fragen tut, wie er das wohl herausgefunden haben mag. An anderer Stelle des Romans als auch auf der Autobahn findet der geneigte Leser den Grabstein eines in den 50er Jahren verstorbenen und vermissten Jesuitenpaters, der wohl zu spät zu seiner Predigt in der Autobahnkirche aufgebrochen war, deshalb die Abkürzung direkt über die Autobahn nahm und dann elendig an Hunger und Durst zugrunde gegangen sein muss. Grausam, wie das Leben eben manchmal so spielt, vor allem wenn man bedenkt, dass der Pater 2 Kilometer weiter viel besser die ewige Ruhe gefunden hätte, denn dort befindet sich bereits ein riesiges Autobahnkreuz. Ja, die linke Spur ist längst nicht so überholt, wie das manche gerne sehen. Gut besucht bringt sie die Menschen immer ein wenig näher, bis auf wenige Zentimeter, und das ist bei Tempo 180. Alle Achtung an den Autor für diese überaus überraschenden Erkenntnisse. Und trotz aller gut gemeinten literarischen Ansätze rate ich Ihnen, kaufen Sie dieses Buch nicht. Kaufen Sie es bitte nicht. Wenn Sie Ihren Gehirnzellen den Schimmelpilz der Oberflächlichkeit ersparen wollen, tun Sie mir selber den Gefallen. Kaufen Sie es. Bitte, bitte kaufen Sie es nicht. Ich könnte es selber nicht ertragen, wenn...

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3: Immer wieder schreiben gerade junge Menschen an das Frühstücksradio. Wie geht ihr eigentlich mit der geschlechtlichen Liebe um? Wie war euer erstes Mal? Gab es überhaupt eins? Und geht Sabine eigentlich mit Olli, Andreas oder Dietmar? Fragen über Fragen. Ähnlich wie im Rock- oder Pop-Business wird natürlich auch im Frühstücksradio ordentlich flachgelegt. In der Phase der aufkeimenden Sexualität konzentriert sich der Trieb allerdings eher auf die Gruppenmitglieder selbst als auf andere Superstars, Fans oder gar das Personal. Welche Krankheiten dabei allerdings übertragen werden können, beweisen anonym zugespielte, erschütternde Tondokumente aus den ersten Stunden des Frühstücksradios, als der blutjunge Andreas und die damals schon alternde Sabine, zwar streng nach Gebrauchsanweisung, jedoch ohne ausreichenden Schutz vorgingen.
4: Dann stecken Sie bitte! Ich kann das nicht! Nein, jetzt aber wirklich!
3: Da tauchte es zum ersten Mal auf, das Motorenlachen, dass Sabine und ihre wechselnden Partner das Sexualleben künftig zur Hölle machen sollte. Doch zunächst dachte noch niemand ernsthaft an das gefährliche Lachvirus. Noch zu jung und zu fremd war man sich, zu unerfahren.
5: Meinen Sie nicht, dass ich dann etwas... Nochmal.
3: Hatte Sabine Andreas zu diesem Zeitpunkt schon angesteckt? Woher kamen all die explosiven Lachanfälle, die den Verkehr unmöglich werden ließen? Nichtsahnend wandte sie sich ihrem nächsten Opfer zu. Dietmar.
6: Trocken wie Sarah.
3: Schon wieder das Lachen. Gut, dann eben Dietmar in der Verkleidung als Günther mit dem wohlig vibrierenden Trecker. Das musste doch klappen.
7: Also wenn das ginge, hätte sich halb platten Gülle schon längst stillgelegt. Ich kann nicht mehr. Mach das Ding aus!
3: Fehlanzeige. Dann blieb nur noch einer in der näheren Umgebung. Olli.
8: Ja, schlag dich nochmal. Gut so.
3: Der Mann hatte jedenfalls gute Tipps zur Lachverhinderung auf Lager. Mit dem musste es einfach klappen.
9: Ich komm, Sabine, ich hatte es.
4: Ja, es ist gut jetzt.
8: Nochmal.
4: Lass mich einfach noch schnell auslachen. Ja, ich muss ich nicht mehr.
3: So. Alles schien so einfach, doch.
4: Das hättest du mir vorher nicht sagen dürfen, dass Sabine bestimmt an der Stelle lacht, weil ich hatte sonst nicht gelacht.
8: Ja, ja.
3: Natürlich ging es wieder nicht. Also blieb nur noch eine Chance, dachte Sabine naiv. Alle zusammen, auf einmal.
4: Ich geh gleich raus. Ihr könnt's alleine machen.

0: Nachdem gestern in der Sowjetunion die 50- und 100-Rubelscheine ihre Gültigkeit verloren haben, hat nun das Bundeskanzleramt eine entsprechende Aktion in Deutschland angekündigt. Ab morgen 0 Uhr verlieren sämtliche alten 50- und 100-Markscheine ihren Wert. Die noch in Umlauf befindlichen Bestände können bis heute 16 Uhr bei jeder Bank oder Sparkasse eingetauscht werden. Danach sind sie nur noch das Papierwert, auf dem sie gedruckt wurden. Wir bitten alle Hörer, in deren Besitz sich noch alte Scheine des besagten Nennwertes befinden, die Ruhe zu bewahren. An vielen Bankschaltern ist es zu Ausschreitungen gekommen. Der Sparkassen- und Giroverband beklagt bereits 38 Verletzte. Radio FFN war vor einer Stunde vor Ort in einer Bankfiliale im Norden Hannovers.
1: Schon seit 3 Stunden aus mein letztes Geld.
2: Ich glaube an gar nichts mehr.
3: Was soll der ganze Scheiß eigentlich, ha? 50 und 100 Markscheine zu entwerten, ha?
0: Die Motive der Geldentwertung liegen nicht darin, wie anfangs angenommen, die unbeliebten neuen Geldscheine gewaltsam unters Volk zu bringen, sondern in der Notwendigkeit, Geldressourcen zur Finanzierung des Golfkrieges zu erschließen. Als Bundesfinanzminister Weigel gestern aus Washington die Botschaft mitbrachte, die Bundesregierung müsse bis morgen früh 30 Milliarden Mark aufbringen, sonst würden die deutschen Chemieindustriellen in Nürnberg vor ein internationales Tribunal gestellt, sah sie sich zu diesem Schritt veranlasst. Durch die erste Spontanentwertung in der Geschichte dieses Landes kann innerhalb weniger Stunden der Bundesbürger um Milliardenwerte erleichtert werden. Wenn Sie also den Golfkrieg nicht mitfinanzieren wollen, dann nutzen Sie die verbleibende Zeit bis 16 Uhr und eilen Sie schleunigst zu Ihrer Bankfiliale.

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2: 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Der Graf von Bederkesa. Eine Heldensage aus dem Reiche König Neowulfs.
3: Es glitzert und funkelt allüberall am Hofe des Königs. Seit Jahren schon kommt der Weihnachtsmann am 23.12. ins Leineschloss, weil er in der Gewerkschaft ist und am Heiligen Abend grundsätzlich nicht arbeitet.
4: Ho, ho, ho, ho. Seid ihr alle brav gewesen? Dann habe ich euch auch etwas mitgebracht.
5: Ich war brav, ich bin zum König gewählt, ich habe geheiratet, einen Sohn gezeugt.
6: Falsch, eure Fehlinformiertheit. Das Zeugnis muss nach meinen Berechnungen schon 2007 gewesen sein.
5: Was habt ihr denn damit zu tun? Graf McTorn ist da.
3: Wer weiß, aber brav ist er auf alle Fälle gewesen, unser König.
4: Hallo, ich bin auch noch da. Kann ich endlich mit der Bescherung anfangen?
7: Ich war gerade beim Friseur, für mich bitte nicht.
3: Das Burgfräulein Waltrauthirche ängstigt sich umsonst, denn es gibt keine Tonsur für alle, sondern Geschenke.
4: Ross Luttmann, du treues Tier, für dich habe ich eine Tüte Würfelzucker. Waltraut, du bekommst eine neue Nord-LB.
7: Danke, Weihnachtsmann. Die alte ist ja auch beim Spielen kaputt gegangen.
5: Und was ist mit mir? Krieg ich nichts?
3: Immer schön der Reihe nach. Als nächstes kommt Bruder Glasius dran.
4: Dem hat es Knecht Ruprecht schon besorgt, draußen vor der Tür.
5: Aber ich war brav, ich war brav, ich war brav.
4: Halt endlich die Schnauze, sonst gibt es gar nichts. Wer ist überhaupt der Typ da?
6: Das ist König Neowulf, guter Weihnachtsmann.
4: Nie gehört, Graf McTorn ist da. Hat ihr hier irgendwas zu melden?
6: Psst. Nicht wirklich, aber ist auch meist nicht da.
4: Dann wollen wir doch mal hören, ob er wenigstens ein Gedicht aufsagen kann.
5: Denkt euch, ich hab Kaiserin Murko gesehen. Sie war voll des Glühweins und konnte kaum noch stehen.
3: Hoppala, wenn sich da mal nicht Karrierechancen in Berlin verflüchtigt haben durch einen unbedachten Reim, so kurz vor Weihnachten. Da sind wir aber gespannt auf die nächste Folge von
5: All über alle den Murkel sitzen, sah ich Koch und Rotkoch sitzen.
3: Jetzt reicht's aber.
2: Der

Was gibt es Schöneres, liebe Zuhörer, als bei diesen Temperaturen mit offenem Verdeck durch die Wiesen und Felder zu brausen? Etwas Sonnenöl auf die Glatze geträufelt und ab geht's ins Freiluftvergnügen. Lustig spielt der Wind mit den Sachen, die man auf dem Rücksitz abgelegt hat. Hui, die Scheckkarte, Zabalott, da fliegt der Lottoschein mit den 6 Richtigen. Na, macht nichts. Endlich nicht mehr abgeschnitten sein, liebe Hörer, von dem, was um uns herum in der Natur vor sich geht. Das ist die Lust des Cabrio-Fahrens. Ass! Ah. Dopte Drecksviecher! Man kann sie nur bemitleiden, diese armen Würstchen in ihren stinkigen, überhitzten Blechkisten. Wie die Ölsardinen schmoren sie unterm heißen Blech, bummeln rot vor Neid an ihren Klimaanlagen herum, während unser eins mit sich und der Welt versöhnt durch Gottes freie Natur bummelt. Verdammtes Drecksviech, na warte! Nimm das, du Ratte der Lüfte! Im Cabrio ist der Mann noch ein Cowboy, liebe Zuhörer. Allein auf sich gestellt kämpft er gegen die unerbittliche Wildnis des Verkehrsdschungels. Ja, schön die Vorfahrt achten, Bürschchen. Ja, hier in der offenen Zweierbeziehung, da ist man auch sein eigener Herr. Das Cabrio ist Fahren in seiner schönsten Form. Tja, und selbst wenn das Wetter mal nicht so mitspielen will, ein Knopfdruck und das Verdeck ist zu. Na? Da komm schon! Mistding! Ab die Scheiße! Los, endlich zu! Japanisches Drecksteil! Los! Geh endlich zu!

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1: Zwei Männer im Nebel. Eine Kurzgeschichte von Wolf Rüdiger Brockmann.
2: Wissen Sie eigentlich, wie spät es ist?
1: Fragte der alte Mann ein wenig schüchtern.
2: Ich warte nämlich auf den 15-Uhr-Bus und ich habe keine Uhr.
1: Bemerkte er, ein wenig verschämt, um sogleich nachzuschieben.
2: Die ist nämlich zur Reparatur undicht geworden.
1: Er versuchte, einen Witz zu machen. Der Bärtige hörte, nachdem er so angesprochen worden war, augenblicklich damit auf, seinen Schäferhund zu schlagen, hob sein mächtiges Haupt, spuckte noch einmal verächtlich auf seinen Hund und stieß hervor.
3: Dieses Miststück hat meine Wochenkarte aufgefressen.
1: Und er fuhr fort.
3: Nein, ich weiß nicht, wie spät es ist. Außerdem schauen Sie doch mal, es ist neblig und da können sich die Busse schon mal verspäten, das kommt vor.
1: Wie vom Donner gerührt, setzte sich der alte Mann auf die Wartebank der Haltestelle und schlug die Hände vors Gesicht.
2: Nein. Das habe ich nicht bedacht. Wie konnte ich nur?
1: Leise schluchzte er in sich hinein, während von Weitem das leise Tuten des 16-Uhr-Busses zu hören war.

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1: Guten Morgen. Ich heiße Marlies Submann und ich bin 27 Jahre alt. Nein, es geht nicht um mich heute Morgen. Ich bin glücklich verheiratet und habe einen 6 Monate alten Sohn. Um den geht es mir. Ich möchte, dass mein Sohn eine tolle Frau bekommt später. Und ich bin der Meinung, man kann damit nicht früh genug anfangen mit der Suche. Weil es gibt ja im Moment viel mehr Jungen als Mädchen. Und ich werde alles tun, damit mein Boris es hinterher nicht so schwer hat. Ruhig, Borislein. Ich meine, das kostet ja auch ganz schön Zeit, wenn der Boris später erst lange suchen muss. Und man weiß ja nicht, ob er überhaupt noch die Zeit hat. Ich meine, was die alles so lernen müssen in der Schule. Dann noch studieren, dann die berufliche Karriere. Und dann hat er schließlich auch noch die Eltern, um die er sich kümmern muss. Nicht, Boris Schätzchen, du lässt Mama doch nicht alleine. Und dann kommt ja noch hinzu, dass es heute diese gefährliche Geschlechtskrankheit gibt. Auch davor möchte ich meinen Jungen schützen, wenn es dann soweit ist mit ihm. Dann hat er gleich ein sauberes, anständiges Mädchen, weiß, woran er ist und braucht nicht erst auszuprobieren. Vielleicht meinen ja einige, dass das ein wenig früh wäre, aber unsere türkischen Mitbürger machen das ja auch. Die verheiraten ihre Kinder ja auch, wenn sie noch ganz jung sind. Also, wenn jetzt Eltern zuhören, die ein etwa gleichaltriges Mädchen haben, die sollen doch bitte schreiben. Stichwort Boris.

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1: 8 Wochen Ferien.
2: Mutti, Mutti, will ein. Wo sind unsere Koffer?
3: Ich muss aufs Klo.
4: Die Schicks sind weg.
5: Mann, ist das teuer.
6: Halt endlich den Mund!
7: Der Premierenabend von Horst Quisbrooks Faustinszenierung hat ein überraschendes Ende genommen.
8: Und bist du nicht willig,
9: auf mit dem Scheiß.
8: So brauch ich Gewalt. So, nimm denn
7: Dieses.
8: Dieses.
7: Eine schöne, wenn auch sehr eigenwillige Faustaufführung erhält ihren berechtigten Lohn. Überglücklich fallen sich die Darsteller in die Arme. Das Publikum gibt sitzende Ovationen. Nur einer liegt. Gerd Wortmann. Regungslos bleibt er am Boden liegen.
10: Keiner verlässt den Club, bis der Fall aufgeklärt ist. Die Tatwaffe ist dieses 180 cm lange Küchenmesser. Das ist klar. Das Blut am Messer schmeckt genauso wie das von Gerd Wortmann. Haben hier die Eingeborenen versichert. Jo, sag ich auch. Aber wer hat dieses Messer mit dem 5 cm langen Theatermesser aus Gummi vertauscht? Verdammt nochmal! Ich werde jetzt der Reihe nach jeden Urlauber vernehmen. Und wenn wir dann den Täter noch nicht haben, dann werden wir wohl oder übel das alte Graumann-Gesetz anwenden müssen.
11: Oh, nein. Bloß nicht!
12: Hilfe, das darf doch nicht wahr sein.
7: Das berüchtigte Graumann-Gesetz, das Club-Animateur Hans Kuckuck anspricht, ist eine grausame Zeremonie aus dem letzten Jahrhundert und heißt intern nur noch das Sackhüpfen.
10: Also, Herr Quisbrook, wenn Sie dann mal als Erster mitkommen würden und alle anderen bleiben hier und warten, ist das klar? Verdammt nochmal!
7: Während Kuckuck mit der Vernehmung beginnt, kümmert sich Sascha, der Sohn des ermordeten Gerd Wortmann, um seine soeben verwitwete Mutter.
13: Na klar, Mutti, verstehe ich. Wir plädieren auf unschuldig bei dir. Aber ich meine, du musst natürlich auch bedenken, du hast direkt neben Papa gesessen, als er erstochen wurde. Ja, also rein theoretisch bist du also ganz schön tatverdächtig. Verstehst du das, Mutti?
11: Also ich bin fertig. Fertig mit den Nerven, Sascha.
13: Ja. Wir könnten natürlich auf Unzurechnungsfähigkeit bei dir gehen. Aber ob wir damit bei Kuckuck durchkommen, also das bezweifle ich ja ganz stark, so wie ich ihn einschätze. Ich könnte dir allerdings ein bombensicheres Alibi besorgen.
11: Das könntest du? Wirklich? Ah. Ach, Sascha, ich bin ja so froh, dass du da bist.
13: Ja, ist schon in Ordnung, Mutti. Ich meine, jetzt, wo Papa tot ist, da muss ich mich doch um dich kümmern, nicht? Aber es ist dir wahrscheinlich auch klar, dass ich das nicht ganz umsonst machen kann, Mutti, ne? Ja, ich meine, so ein Alibi kostet ja schließlich und ohne Provision lohnt sich die ganze Geschichte sowieso nicht für mich. Aber weil du es bist, würde ich es natürlich ein bisschen billiger machen, Mutti.
7: Tja, wie viel wird Roswitha Wortmann ihrem Sohn für das Alibi bezahlen müssen? Wird Sascha ihr wirklich einen guten Preis machen? Und wie viel würden Sie von Ihrer Mutter für ein gutes Alibi verlangen? 50 Mark? Einen Monat lang Königsberger Klopse oder die lang ersehnte Rückgabe der alten Witzvorlagen?

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1: Bonn. Helmut Kohl hat ein Furunkel am Hintern. So meldete heute Vormittag das Bundeskanzleramt in einer außerordentlichen Pressemeldung. Wie der Leibarzt Kohls feststellte, handelt es sich um ein etwa 12 cm großes eitriges Geschwür an der Vollmondseite der Beckengegend. Bisher ist weder bekannt, wie es zu diesem Furunkel kommen konnte, noch wie lange es voraussichtlich am Gesäß des Bundeskanzlers zu verweilen beabsichtige. Wie aus Oggersheim bekannt gegeben wurde, beabsichtige Helmut Kohl jedoch nicht, seine Staatsgeschäfte ob dieser Verletzung ruhen zu lassen. Er werde lediglich etwas weitere Hosen tragen und sich im Bundestag stündlich etwas Salbe auf die betroffene Stelle schmieren. Herbert Jankowski, Pressesprecher der SPD hierzu.
2: Das ist doch wieder typisch. Rudolf Scharping hat seit 5 Jahren eine ganz dicke Flechte unterm Bart, aber darüber berichtet natürlich keine Sau.

0: Die drei Musketiere. Heute
1: die Erleuchtung.
2: Hey, Praktikant. Kann er mir vielleicht mal sagen, warum er mit seiner Taschenlampe auf meinen Arm scheint?
3: Ja, klar kann ich das.
2: Dann tue er es.
3: Ach so, ja. Du hast doch selbst gesagt, dass ich ein Armleuchter bin.
2: Ach so, ja, das stimmt. Dann ist in Ordnung. Dann ist ja okay.
1: Das war eine halbdunkle Folge der drei Musketiere von Georg Josten aus Ilo.

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1: Vielen Völkern dieser Erde sind die Tiere nicht nur treue Hausgenossen, sondern auch wichtige Proteinlieferanten. Vornehmlich das Schwein räkelt sich auf des deutschen Schlachteplatte. Der Däne verspeist den Pölser, ein hierzulande gänzlich unbekanntes Nagetier. Und der Chines, wie wir alle wissen, wickelt den Wauwau in die Frühlingsrolle. Was allerdings die wenigsten auch nur erahnen, ist, dass auch der Engländer dem bellenden Eiweißträger zugetan ist. Yorkshire Pudding heißt die pseudokulinarische Kreation des Briten, in der der gleichnamige Terrier Verwendung findet. Kaum 2 Lenze alt werden die wuscheligen Winzlinge mit der Schaufel totgeschlagen und durch den Wolf gedreht. Insgesamt befindet sich die traditionelle Küche des Briten ohnehin knapp diesseits der Vergiftungsschwelle. Die aufgequollene Pampe aus toten Terriern ist da kein Einzelfall. Shepherd's Pie ist ein Gericht für die Freunde größerer Hunderassen. Geschredderte Schäferhunde werden dort zu einem streng riechenden Gewabbel vergoren. Die Abtrennung der britischen Inselgruppe vom abendländischen Festland in der Jungsteinzeit hat die dort verbliebenen Völkerschaften auf erschreckende Weise verrohen lassen. Irish Stew heißt die entsprechende Großhundmahlzeit auf der grünen Insel. Man ahnt schon, welch unrühmliche Rolle der irische Setter darin spielt. Und wenn sich beim Traditional English Breakfast neben der frisch ausgeschiedenen Hundewurst auch noch Basset and Eggs, auf Deutsch Niederlaufhund mit Klöten, versammeln, ja, dann wird das nur noch übertroffen vom Doggy Bag, einem Beutel, in dem englische Restaurants dem scheidenden Gast Reste überfahrener Hunde mit auf den Nachhauseweg geben. Bis zum nächsten Mal, Ihr kleiner Tierfreund.

0: Und jetzt die Lemkes. Eine Familienserie in vielen Teilen mit Papa Grappa Lemke.
1: Hallo.
0: Mit Fernet Lemke. Das finde ich echt nicht gut. Mit Bianca Lemke.
2: Hab schon, Freund.
0: Und Mutter Lemke.
3: Ach, wie sehen meine Hände wieder aus?
0: Und jetzt viel Spaß mit den Lemkes.
1: Mama, das finde ich echt nicht gut, ne? Die ist doch eine Lügerin, die Bianca.
3: Streitet euch doch nicht, Kinder. Und du, Fernet, nimm die Hand von Biancas Popo.
1: Ach, Manno.
4: Mama.
3: Ja, Papa.
4: Mama.
3: Ja, Papa.
4: Lass mal gekonnt haben, werden den Jungen ruhig machen. Der ist schon richtig tun. Kann schon sein. Oh. Ohne anpacken geht's eben nicht. So, nein.
3: Aber Papa, das ist doch seine Schwester.
4: Ach so, Mama. Sohn. Fernet?
1: Ja?
4: Komm mal hier bei.
1: Manno, ey.
2: Aua.
4: Mach das nicht wieder, können werden. Ich pack Mama ja auch nicht an. Ist das klar? Sollen haben tun.
3: Können, musst du denn immer gleich schlagen, können, Papa?
2: Ab. Genau.
3: Musst du denn immer gleich schlagen,
2: genau.
3: Papa?
2: Tun.
3: Musst du denn immer gleich schlagen?
0: Freuen Sie sich auf die nächste Folge von Familie Lemke. 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

0: Na, Sohnemann, wie schmeckt's denn? Hm? Beschissen wie immer. Hört sich einer das rotzfreche Ungeziefer an?
1: Ach, Lieblinge, ist doch noch so klein. Ob mir mal jemand freundlicherweise die Ärztin herüberreichen könnte?
0: Hä? Hast du Scheiße an den Fuß? Warum kannst du das nicht selber? Hä?
2: Aus der Reihe Große Momente der Weltgeschichte hörten Sie heute Mittagessen bei den Knigges. Am 4. Januar 1788 beschließt Adolf Freiherr von Knigge, sein berühmtes Buch über den Umgang mit Menschen zu schreiben.
3: Entschuldige, was hast du gesagt, Liebling?
0: Weißt du mal,

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1: Tierschutz in Pommern. Tierschutz an der Lömnitzer Fließ hat eine wechselvolle Geschichte. Ursprünglich eine kleine Fischersiedlung der slawischen Pomeranen, wurde es 1324 von zwei entlaufenen Missionaren neu gegründet. Deutsch Tierschutz, wie es von nun an hieß, blieb jedoch 650 Jahre lang dasselbe langweilige Sumpfnest, das es schon unter den Pomeranen gewesen war. 17 mit Sumpfgras gedeckte Tagelöhnerkarten, eine Wasserstelle mit Waschplatz sowie das Gut Regendorf, auch genannt Klein Versailles an der Lömnitzer Fließ. Dessen Erbauer Eitel Karl von Bregendorf führte 1823 das Huhn in Pommern ein, wodurch sich die Ernährungslage in Tierschütz jedoch schlagartig verschlechterte, da die von ihm favorisierte Bodenhaltung auf fremdem Grund und Boden die kleinen Gemüsegärten der Tagelöhner verwüstete. Der Hühnerwinter 1825-26, als das Bregendorfsche Geflügel selbst über die gesamte Wintersaat herfiel, löste den pommerschen Pouladenaufstand aus, den die bürgerliche Geschichtswissenschaft bis heute systematisch verschweigt. Von nun an bildeten Huhn und Tierschütz eine Schicksalsgemeinschaft. 1835 zählte das Dorf bereits 35 Einwohner und 286.793 freilaufende Hühner. Dennoch blieb Tierschütz immer Provinz. In der gesamten Tierschützer Geschichte ist nur eine einzige wohlwollende Äußerung über diesen deutschen Vorposten in den Döberitzer Sümpfen verbürgt. Tierschützer Wruckenpan, Tojede Tit, wie Tag und Nacht, Dieb in min Pansen singt und lacht. Kein geringerer als Justus Machowiak, erster Leibkämmerer beim alten Fritz, prägte dieses geflügelte Wort, als er 1780 beim traditionellen Wruckenbekick in Tierschütz weihte. Selbst als man 1850 mit dem Bau der Eisenbahn über Schneidemühl nach Bromberg begann, hinterließ dieser Anschluss an die große Welt in Tierschütz lediglich einen kleinen, rotgesichtigen Schreihals, den der litauische Bahnarbeiter Mikutait einer ortsansässigen Minderjährigen beigebracht hatte. Während es mit der Moral der Tierschützer Bevölkerung deutlich bergab ging, verbreitete sich das Tierschützer Masthähnchen über ganz Pommern und wurde als sogenannter Pommerscher Greif in das Landeswappen aufgenommen. Das andere große Ereignis in der Geschichte der kleinen Siedlung war der Ausbau der Reichsstraße 1 über Deutsch Krone. Nur 12 Kilometer von Tierschütz entfernt führte von nun an eine befestigte Straße vorbei. Das hatte nachhaltigen Einfluss auf die Bevölkerungsentwicklung. Im Laufe der Jahre gelang es immer wieder dem einen oder anderen Tierschützer der pommerschen Pouladenhölle für immer zu entfliehen und in der weiten Welt sein Glück zu suchen. So etwa 1937 der jung verheirateten, aber dennoch lebenslustigen Luise von Bregendorf, die angeblich nur mal eben zum Steckrübenautomaten wollte, aber nie mehr gesehen ward. Ein für die Tierschützer nicht untypisches Verhalten. Als auch noch ihr Mann 1938 an Milbenbefall einging, verbrachte der anderthalbjährige Harro von Bregendorf seine Kindheit ausschließlich mit ständig wechselnden Hühnern. Zwei Jahre später bereits, in den ersten Kriegswirren, ergriff dann die Tierschützer Bevölkerung geschlossen die erste Gelegenheit zur Flucht. Die polnische Regierung hat 1945 die Übernahme der Verwaltung dieses Gebietes kategorisch abgelehnt. Erst 1952 wurde auf den massiven Druck Stalins hin die deutsche Enklave widerwillig in den polnischen Staatsverband integriert, ohne allerdings die Hühnerhaltung wieder aufzunehmen. Bis heute harrt Tierschütz unter einer meterdicken Schicht feinsten pommerschen Guanos auf seine Wiederentdeckung durch den Menschen.

0: Rochi und Erwin.
1: Ey, Pavi, sag mal, wie sieht das aus? Hast du Sonntag Zeit? Ja, schön, dass es klappt. Du weißt, wir suchen nämlich noch einen Doofen, der den Erntewagen zieht.
2: Wie was? Mit der Hand?
1: Von mir aus auch mit der anderen. Nee, in echt, ey. Du Bauer Wilmsmeier ist abgesprungen, weil er sich nicht mehr mit unserem Erntewagen identifizieren kann.
2: So, wie habt ihr den Wagen denn geschmückt?
1: Also wir von der Jugendfeuerwehr haben uns dies Jahr was ganz Crazyes ausgedacht, ey, voll stylisch.
2: Ja, was denn jetzt?
1: Wir haben einen Castor nachgebaut aus Strohballen. Und wir von der Jufoi, wir spielen die Bullen, die den beschützen müssen vor den Demonstranten.
2: Ja, eine sehr schöne Idee, aber wer sind denn nun die Demonstranten?
1: Alten wer wohl? Die Zuschauer am Wegesrand natürlich. Und die werden von uns dann mit Wasserwerfern auseinandergetrieben.
2: Was denn für Wasserwerfer?
1: Ach, Pavi, du stellst heute nur Fragen. TS-8, C-Rohr und dann aber gib ihm.
2: Ja, und die Demonstranten, was glaubst du, was die machen?
1: Ja, Pavi, was machen so Demonstranten wohl? Die schmeißen natürlich mit Äpfeln, du Birne.
2: Und ich krieg vorne das ganze Obst an den Wirsing, was?
1: Messerscharf kombiniert, Pavkopp. Deshalb hat der Bauer ja unter anderem auch einen Rückzieher gemacht, ne?
2: Auf mich könnt ihr jedenfalls nicht zählen. Seht zu, dass ihr einen anderen Blöden findet, der euch mit dem Trecker rumkutschiert.
1: Pavi, bitte. Ist auch alles ordnungsgemäß angemeldet. Du, und weil ich ja nicht mit nach Berlin darf zur Trecker-Demo wegen der Scheißpenne, will ich mich wenigstens auf dem Ernteumzug amüsieren.
2: Ich mach mal einen anderen Vorschlag, Erwin. Wir zwei beiden gehen am Sonntag zum Großraum-Entdeckertag.
1: Ey, Alter, was hast du denn für einen Auftrag, hä?
2: Da kann man im Großraum Hannover die öffentlichen Toiletten umsonst benutzen und mit einem Fahrschein die ganze Region mit dem Bus erkunden.
1: Toll. Ey, aber sag mal, Pauli, was ist eigentlich ein Fahrschein?

0: Was soll denn das ganze Gekrickel hier überall auf den Zildern?
1: Das ist dem Griechen ihm seine Schrift.
0: Und warum schreiben die keine richtigen Buchstaben wie wir?
1: Wahrscheinlich wollen sie dafür Zuschüsse von Brüssel, wenn sie auf lesbare Schrift umstellen. Der Grieche an sich lebt ja nur von Brüssel.
0: Ich dachte sowieso, die ganzen Griechen, die wohnen bei uns in diesen Restaurants.
1: Tun die meisten auch. Nur das Friedhofsgemüse, das lebt noch hier in der heißen Kiesgrube und haut sich Wein mit Holzschutzmittel in die Runzelrübe.
2: Rezina, sehr gut für Mercedes-Kühler im Winter.
0: Also ich esse gern Souvlaki mit Pommes und danach ein Suliska.
1: Idiot, Julischka gibt's beim Restjuri in seiner Schmuggelbude. Beim Griechen gibt's nach dem Fraß immer ein Ouzo.
2: Mustafa mit Pommes, sehr lecker.
1: Moussaka, du Komplettidiot.
0: Oder Nagasaki mit Tzatziki.
1: Saganaki.
0: Kann man sich aber auch so schlecht merken, ne? Diese griechischen Sachen. Obwohl bei uns die Griechen, die schreiben ja alles in richtiger Schrift, ne? Nur hier bei sich, da ist alles voll mit diesem Gekrickel.
1: Das zeigt doch, dass sie es im Grunde können. Das ist alles nur Anstellerei, um an die EU-Kohle ranzukommen. Los, Kollegen, wir machen hier die Biege. Wir müssen heute noch in Kosovo. Ich habe eben mit Sharping telefoniert.
0: Ach du Zeiche, Kosovo! Yeah.

0: Firma.
1: Liebe, Intrigen, Portokosten.
2: Schicksale rund um das Wirtschaftsimperium des Fritz F. Niedmeier.
1: Erinnern wir uns, gerade in dem Moment, als Außendienstmitarbeiter und Intrigant Zarkowski versucht, Fritz F. Niedmeier zu überreden, doch statt seiner Tasse eine andere, nämlich eine mit vergiftetem Kaffee zu trinken, hat Rauhard Teckel Norbert das Zimmer betreten. Aber nicht nur das Zimmer, nein, auch Norbert selbst ist betreten, weil er unter einer leichten Verdauungsstörung leidet. Da erblickt er die vergiftete Tasse Kaffee. Norbert weiß, eine Tasse Kaffee ist das Einzige, was seine Verdauungsprobleme lösen kann. Und so nimmt das Schicksal seinen Lauf.
3: Ach kommen Sie, Chef, jetzt trinken Sie doch schon den Kaffee, den ich extra für Sie gemacht habe.
4: In drei Jottes Namen, geben Sie ihn her, Zarkowski, wenn Ihr ganzes Glück daran hängt.
3: Ja, das tut es. Hier, bitte, Chef.
4: Was? Was soll das dann? Die Tasse ist ja leer. Da sind ja nur ein paar raue Dackelhaare drin.
3: Was? Zeigen Sie mal her, um Jottes Willen, Norbert.
5: Tja, das wird er wohl gewesen sein, das alte Schleckermaul. Sie wissen ja, Kaffee mit Milch mag er am allerliebsten.
3: Nein, das darf doch nicht wahr sein. In dem Kaffee war ja keine Milch, da war doch Gift drin.
5: Gift?
3: Ja, ja.
5: Was denn für ein Gift, Herr Zarkowski?
3: Diese Strichen, ich meine Koffein. Das ist doch das pure Gift für so einen kleinen Hundeorganismus.
5: Haben Sie denn nicht den Koffeinfreien genommen?
3: Was? Nee, wieso?
5: Ja, nach dem anderen läuft doch Herr Niedmeyers Herzschrittmacher immer so unregelmäßig. Sie haben natürlich recht, Herr Zarkowski. Hoffentlich verträgt Norbert das überhaupt.
4: Pappalapapp, Norbert trinkt nur das, was er auch verträgt. Der ist doch nicht blöde. Wo ist er dann? Ach, guck mal, da vorne liegt er ja. Und einen neuen Trick hat er sich auch schon wieder beigebracht. Sag ich doch, der ist nicht blöde.
5: Tatsächlich. Sieht putzig aus, wie er da auf dem Rücken liegt und die Beine in die Luft streckt.
3: Ja.
5: Brav, Norbert, brav.
3: Wunderbar.
5: So ist gut. Und jetzt komm mal schnell zu Tante Graumännchen. Norbert. Na komm schon. Norbert!
4: Ja, Sie wissen doch, der hört nicht auf jeden. Ist ja auch ganz gut so. Lassen Sie mich mal machen, ja, Menschen. Norbert, komm bei Fuß. Norbertchen, komm, komm zu herrschen. Komm, wir gucken uns die schönen Frauschen in meiner Herrenmeier-Ziehensammlung an. Ja, komm schon, mach ein Häufchen.
5: Herr Niedmeier, kommen Sie mal her. Norbert fühlt sich so komisch an.
4: Ach, was machen Sie denn da? Geben Sie mal her. Passen Sie auf, so fällt er Ihnen ja runter. Mein Gott, Norbert, was ist mit dir?
5: Ich glaube, ihm fehlt etwas. Er ist auch ganz steif.
4: Ja, und atmen tut auch nicht mehr.
5: Nein. Ich glaube, Zarkowski hatte recht. Das Koffein war Gift für den armen Hund.
4: Aber Norbertchen.
1: Ja, das war das Koffein wohl. Oder war es vielleicht doch das Strychnin, das Zarkowski vorher für Niedmeier in den Kaffee gerührt hatte? Schwer zu sagen. Wird womöglich erst eine Obduktion des armen Norbert genaueres ergeben? Wenn Sie das wissen wollen, dann versäumen Sie auf keinen Fall die nächste Folge von Die Firma.

0: Frieda und Anneliese.
1: Ich bin ganz fertig. Reinhard will bauen.
2: Wovon denn überhaupt und wo?
1: In den neuen Baugebiet. Neue Natteschieten.
2: Ach, ist das endlich leid, Mama nach einem Abendbrot auf dem Sofa die Beine abzuschmieren und zu wickeln?
1: Nein, nein, das will er weitermachen. Die Bauplätze sind so günstig geworden, da müsste man einfach bauen, obwohl man nicht will.
2: Selbst wenn die Plätze nix kosten, das Haus muss er doch bezahlen.
1: Was für ein Haus?
2: Ja, ich dachte, er wollte da bauen, hattest du gesagt.
1: Ja, aber kein Haus, einen Ziegenstall.
2: Ach so, für Anita.
1: Nein, für die Behörde. Die verlangen, dass da innerhalb eines Jahres ein Gebäude entsteht. Und das günstigste ist wohl ein Ziegenstall.
2: Frieda, mir kommt da gerade so ein schäbigen Gedanken.
1: Dann behalt ihn für dich.
2: Sag, hat Reinhard dir in letzter Zeit mal Blätter zum Mittag vorbeigebracht?
1: Wüsste ich nicht.
2: Oder dich probeweise in den Garten angeflockt für eine Stunde?
1: Was soll denn dieser ganze Blödsinn?
2: Ich meine, da baut einer einen Ziegenstall in den Natteschieten und zu Hause sitzt eine Oma im Weg rum.
1: Das würde Reinhard niemals tun. Außerdem habe ich Wohnrecht bis ans Ende meiner Tage.
2: Die hast du doch seit den 50er Jahren nicht mehr gekriegt.
1: Mir hat Reinhard gesagt, bei dem Ziegenstall handelt es sich um ein reines Mietobjekt.
2: Du glaubst auch jeden Mist. Ziegen suchen ja auch haufenweise Mietobjekte. Ja, das...
1: Ist ja auch egal. Ich habe jedenfalls Wohnrecht auf Lebenszeit.
2: Guck mal aus dem Fenster, Frieda. Hier, Viehhändler ist eben vorgefahren. Ich meine, das muss nix heißen.
1: Anita wird abgeholt.
2: Nee, die ist nach Kasse hin.
1: Komm, wir verstecken uns.

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1: Brust oder Keule oder einmal Chekhov Rot-Weiß zum Mitnehmen.

0: ein scheiß Urlaub.
1: Oh, richtig, Checkoff. Wieder mal so eine typisch schwachsinnige Benno Bottrop-Idee, ne? Uns hier mitten in der Regenzeit zum Camping zu schicken. So ein Blödsinn, ey.
2: Da wir nun mal hier sind, ist es nicht nur unlogisch, sondern auch unverschämt, diese Tatsache als Blödsinn zu bezeichnen.
0: Nun meckern Sie nicht immer den Genossen Hans-Jürgen an, Mr. Spock. Meckern Sie lieber mit der dicken Genossin Hildegard, dass sie schon am ersten Tag all unsere Vorräte aufgefressen hat.
3: Na und? Das brauche ich auch für meine Drüsen. Und außerdem könnt ihr froh sein, dass ich hier bin. Ohne meinen Ersatzschlüpfer hätten wir ja noch nicht mal ein Zelt.
1: Ja, und einmal hast du ja sogar was zum Essen besorgt, ne? Das Kaninchen, das dir beim Ausziehen zugeguckt hat und dann tot umgefallen ist.
0: Wir hätten eine Autopsie machen sollen.
2: Wir wissen auch ohne Autopsie, dass das Tier völlig verängstigt war.
3: Ach was, das war ein Erotikschock.

0: Werte Freunde, der Worte sind genug gewechselt. Ich muss jetzt langsam was zum Beißen haben.
1: Na richtig, höchste Zeit. Wie viele Tage haben wir jetzt schon nichts gegessen, ha?
2: Genau 17,9, habe ich ausgerechnet.
1: Na und wie lange haben wir noch, bis wir verhungern, Spock, ha?
2: Wir haben 12 Minuten und 27 Sekunden.
1: Tja, da muss jetzt wohl mal ganz schnell Plan B in Kraft treten, ne?
3: Genau. Wir essen Chekhov.
4: Ja, was? Aber sind Sie denn wahnsinnig? Sie können doch nicht einfach mich...
2: Nicht immer die anderen unterbrechen, das ist sehr unhöflich.
1: Ja, richtig. Wir haben das auch alles ausdiskutiert, Chekhov, ne? Du bist nun mal der Einzige, der essbar ist. Ich habe zu viel Pickel, die dicke Hilde ist zu fettig und der Spock schmeckt einfach scheiße, ne?
4: Aber Herr Kapitän Kirk, warum lassen Sie sich nicht essen?
2: Es gibt nur eins, was mich davon abhält. Und das werden Sie verstehen. Ich möchte noch eine Weile leben.
4: Ach so.
1: Ja.
3: Oh, für den ersten Hunger reicht uns auch ein Bein von dir, Chekhov.
4: Aber dann würde ich ja humpeln.
2: Ja, damit müssen Sie wohl rechnen.
4: Aber werde ich auch weiter professionell Fußball spielen können?
1: Na klar, oh, ja. Du wirst der erste einbeinige Fußballspieler der Welt. Ist das nicht super, Chekhov? Ja. Spock, die elektrische Säge bereit? Hä?
2: Atomar, sehr veraltet.
4: Nein, ich glaube, Mr. Spock, nein!
3: Halt, du Feigling, bleib stehen! Ego ist Kameradenschwein!
2: Faszinierend.
1: Kommt doch.

0: Hervorragend.
1: Und damit darf ich Ihnen die Urkunde überreichen. Meinen herzlichsten Glückwunsch.
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0: übrig ekelhaft. So besser. Nachdem ich mich nur ein paar Viertelstündchen mehr auf irgendwelche Ohren gelegt hatten tat, war es Zeit zum Aufstehen tun. Ich machte meine Morgentoilette, sprang unter der Dusche weg, putzte meine Brille und kochte mir einen Whisky. Danach machte ich auf den Weg, mich meine ich, zu meinem Informanten Tantenmann, dem ich mit Informationierungen versorgen tat. Specky Marlow, Besitzer von McMarlows Milzbrand-Bistro und Macher des besten und braunsten Chili-Kong-Kackes in der Stadt. Jawohl.
1: So, Herr Wolf, für Sie also erst einmal den Rotkäppchen-Burger mit Oma Rot-Weiß, dazu ein Glas Wein und als Dessert etwas Kuchen, ist das richtig?
2: Ja, genau.
1: Kommt sofort. Ah, Sam, alter Kinderschänder.
0: Hallo.
1: Was willst du haben? Das gleiche wie immer?
0: Ja, ja, sicher. Zwiebel, Bohnen, Chili mit Brokkoli, ne?
1: Einmal den Wind of Change Teller. Einen Augenblick. Und wie kann ich denn sonst dran?
0: Ich brauche eine Konfirmation. Information. Hier. Tust du dieses Frauenteil kennen, Tod?
1: Zeig her. Ja, aber sicher. Das ist...
0: Da kommt wer.
3: Hallo, ich komme nur einmal ganz zufällig hier bei Ihnen vorbei, um Ihnen...
0: Hier ist geschlossen getan.
3: Ach so, schade.
1: Also, die Frau auf dem Foto, die nennt sich Schneewittchen. Er hat früher mal gekellnert im Rumpelstilzchen. Danach hat er dann die Betten aufgeschüttelt in Frau Holles Fickeleck. Wenn du verstehst, was ich meine.
0: War ich auch schon mal gewesen, ja. Und was ich sie heute am Rummachen tun, hä?
1: Wir wohnen bei den sieben Zwergen. Hinter den sieben Bergen, nein, den sieben Schwaben, gegenüber der sieben Raben, rechts rein nach den sieben Ampeln.
0: Hausnummer
1: 8.
2: Oh, du, Entschuldigung, aber sag mal, hier auf meinem Vegetarier-Teller, da ist doch aber Fleisch drauf, oder?
1: Ja, stimmt. Ist aber von einem Vegetarier. Ja.
2: Ach so, ja, du, und sag mal, die Erbsen und Möhrchen hier, sind die auch echt, wie auf der Karte stand, biodynamisch angebaut oder so?
1: Da müsste ich jetzt nochmal auf die Dose gucken.
2: Naja, ich wollte halt auch nur mal fragen, so, ist schon okay, ja.
0: Ich wusste sofort, dass da was nicht stimmen tun konnte. Ich tat die Gefahr formlos riechen, das kommt nur vom Chili, aber die Anzeichen waren eindeutig. Runde Brille, filziges Langhaar, das noch nie eine Dusche von innen gesehen hatte und so ein Ich-bremse-auch-im-Regenwald-T-Shirt über der selbstgestrickten Hose. Ich wusste genau, gleich würde es Action geben tun. Du. Becky.
1: Ja.
0: Gleich wird es Action geben tun. Einfach ganz ruhig bleiben, ja? Was macht der Schmierpilz hinter mich gerade, hä?
1: Ja, dreht sich etwas. Wenn Sam an eine kaputte Zigarette erinnert. Jetzt schaut er sich um.
0: Ja.
1: Nochmal.
0: Ja.
1: Und jetzt fasst er in seine Jute-Tasche.
0: Schnell wie ein Blitz, der nicht ganz so schnell sein tut, drehte ich mich ein paar Mal um mich herum und ziehte meine 444er Magnum aus meinem Unterhemd. Ich hörte Specky noch warnend rufen.
1: Vorsicht, er hat einen Ikea-Katalog.
0: Aber noch bevor er auch nur Gib mir mehr BAföG-Möllemann-Sägen tun konnte.
2: Oh, du, das wollte ich eigentlich auch gar nicht sagen.
0: Da sprechte ich nur coolhaft.
4: Na los doch, make my day.
0: Und ließ dann die Wumme sprechen. Ja, alles schon vorbei, keine Panik haben du nicht, ne? Alles okay.
1: Das war verdammt knapp, Sam.
0: Ja.
1: Aber warum hast du ihn erschossen?
0: Schau doch mal in seinen Brustbeutel hinein.
1: Ein Ausweis? Oh Gott, Sam, du hattest recht. Er war ein Student. Sozialpädagogik und Sport, wie teuflisch. Und ich hätte es nicht gemerkt, bis es zu spät gewesen wäre und er gesagt hätte, dass er nicht zahlen könne. Danke, Sam. Aber wie hast du es überhaupt gemerkt?
0: An der eintätowierten BAföG-Nummer in seinem Nacken. Aber jetzt muss ich schnell losgehen, du, ne?
1: Wohin?
0: Zu Schneewittchen natürlich, Blödkopf. Ich kann ja nicht die ganze Zeit mit Action-Szenen verschwenden, die doch nicht mal zur Haupthandlung gehören, du, ne? Aber bevor ich das tue, Ich erst noch mal pissen. Jawohl.

0: Sie reiten für Freiheit und Gerechtigkeit. 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

0: Der kleine Tierfreund.
1: Wir alle wissen, liebe Tierfreunde, wie schwer es ist für die Böcke dieser Welt, die Gunst der Weibchen zu erlangen. Gelangweilt drücken sich die Hengste im Vorfeld der Samenkoloss vor dem sündeverheißenden Lokal herum. Leise schaukeln die Testikeln in der sanften Brise des Intimsprays aus dem Seifenparadies. Sprungbereit harren die Böcke an den blechgewordenen Vorsteherdrüsen der Ankunft der Elfen. Zu meiner Zeit lümmelten noch blutjunge Tierfreunde an ihren blank gewienerten Kreidlers gelehnt auf den Kirmesplätzen herum und warteten darauf, dass ein holdes Menschenkind aus der Raupenbahn oder dem Kettenkarussell geschleudert wurde. Doch ach, wie viel endlose Sommersonntagnachmittage vergingen, ohne dass jemals das Wort eines Tierfreundes tröstend über einer nässenden Schürfwunde gesprochen worden wäre. Auch der heutige Mann im Banne der schwülstigen Erlebnisgastronomie rennt einem Trugbild flatterhafter Schenkel nach und wird in der Sackgasse der Eigen- oder Tierliebe ein billiges Surrogat suchen. Wer nun glaubt, den Kollegen aus der Fauna erginge es besser, der irrt. Anders als der weiße Mann, der zur Not auf die Exporte aus dem fernen Osten zurückgreift, bleibt dem Keiler nur die Bache aus heimischer Produktion. Selbst bei größtem Wohlwollen, liebe Tierfreunde, vermag ich in diesen ungeschlachten Proletarierinnen keine Sexualpartner zu erkennen. Wie mag es aussehen in einem Schwarzkittel, der weiß, dass sie nie das scheue Lächeln einer anmutigen Ricke streifen wird, sondern nur der derbe Puffer seiner schlammverkrusteten Gattin? Welches Gefühl hat ein Igel am Straßenrand, der auf der anderen Seite das lockende Zirpen der stacheligen Schönen vernimmt? Ist es ein flaches Gefühl? Wohin man schaut, überall haben Männer Träume und Hoffnungen, die unerfüllt bleiben. Teckelrüden träumen von Aluleitern, wenn sie die läufige Afghanin vorüberflanieren sehen. Dem Bisam hängt die Monogamie zum Halse raus. Wie viel Männerträume bleiben ungelebt in der Natur, liebe Tierfreunde? Ja, da haben es die Legehennen leichter, die zu Zehntausenden in ihren Frauenhäusern hocken und alles ausdiskutieren können. Bis zum nächsten Mal, Ihr kleiner Tierfreund.

0: Geheimnis deutscher Schlager.
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2: Alle hielten es für einen Witz. Monsieur 100.000 Volt. Er war bekannt für seine Scherze. Wenn sein Produzent morgens ins Studio kam und die Klinke zum Aufnahmeraum herunterdrückte, die wieder mal unter Starkstrom gesetzt war, dann begriff er sofort, mit wem er heute zu arbeiten hatte. Aber dass Gilbert an diesem Morgen den alten Gag unterlassen hatte, hätte den Produzenten stutzig machen müssen. Doch dazu blieb ihm kaum die Zeit. Denn sobald er die Tür geöffnet hatte, sah er vor sich ein Meer von Ratten. Und mitten unter ihnen der Franzose. Alle im Studio fanden, er nütze seinen Ausländerbonus reichlich aus, der Franzose, aber sie durften sich nicht beschweren. Schließlich hatte der damalige Bundeskanzler Kiesinger höchstpersönlich im Namen der deutsch-französischen Freundschaft ihnen diesen Gastarbeiter aufs Auge gedrückt. Und jetzt rutschte er dort im Aufnahmeraum des Studios auf den Knien herum, flüsterte, hauchte und schrie, verzweifelt immer wieder nach einer Ratte, seiner Ratte, Natalie. 12 Jahre brachte der Exzentriker sie schon mit zu den Plattenaufnahmen. Die Crew hatte sich schon an sie gewöhnt. Und diesmal würden ein paar Freunde von ihr mitkommen, hatte er angekündigt. Dass es über 300 würden, hatte ihn selber überrascht, gestand er uns später. Gott sei Dank hatten wir an diesem Tag den Praktikanten am Mischpult. Nicht nur, dass er vergessen hatte, das alte Band mit den russischen Instrumentaltiteln von der Maschine zu nehmen, nein, glücklicherweise war er auch beim Aufräumen an den Aufnahmeknopf gestoßen und sicherte uns dadurch eine wochenlange Nummer 1 in den deutschen Charts.

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3: Hi, sei gegrüßt. Na, wie ist es? Komm, gib mir mal einen Aschenbecher.
4: Nix Aschenbecher, Kollege. Hier ist er auch und nix erlaubt.
3: Ja, weiß ich, aber da hast du dich bis jetzt auch nicht drum gekümmert.
4: Ab 1. November kostet Strafe. Wenn Gast raucht und Wirt muss besahen, Alter.
3: Aber du rauchst doch selber.
4: Na und?
3: Ja, dann kann ich doch auch rauchen, oder nicht?
4: Weißt du, wenn kommt Anti-Raucher-Polizei und erwischt mich bei Rauchen. Allah hat so gewollt und ich zahl Scheißstrafe. Na gut.
3: Das sind 1000 Euro, mein Freund.
4: Gut. Aber ich hab für mich getan, für meine Rauchen. Aber wenn Polizei kommt und erwischt Gast bei Rauchen, ich zahl auch 1000 Euro, weißt du? Für Fettsack wie du. Der kauft bei mich, na sagen wir mal, Köfte macht 3 Euro, aber wegen Rauchen, ich zahl für die scheiß Fettsack 1000 Euro. Bin doch nix blöd.
3: Aber dann könnten wir doch wenigstens zusammen rauchen, sozusagen gleichzeitig.
4: Gibst du einmal Rauchen aus? Für uns beide? Gut. Gib 1000 Euro.
3: Wieso? Hier kontrolliert doch gar keiner. Was brauchst du 1000 Euro?
4: Hinterlegst du als Pfand. Kommt nix Polizei, du kriegst zurück.
3: Ich hab gar keine 1000 Euro. Schon gar nicht dabei.
4: Dann nix rauchen.
3: Aber Lungenkrebs darf doch kein Privileg der Reichen sein.
4: Erzähl das die Landesregierung nicht, Charlie.
3: Kerl doch mal, mach wenigstens die Kippe aus, wenn ich hier bin. Das ist ja Folter. Du qualmst und ich muss zugucken.
4: Ich hab 1000 Euro Kaution in Kasse. Du bist armes, fettes Schwein. Du glaubst wohl, du kannst auf meine Kosten hier passiv rauchen. Nix, Alter.
3: Aber ich denke, die Passivraucher sollten geschützt werden.
4: Passivraucher sind alles Arschlöcher. Früher können sich nicht leisten eigene Zigaretten, heute nicht eigenes Bußgeld.
3: Tschüss, Ali. Ich geh nach draußen und zieh eine durch.
4: Sehr gut. Blöde Idiot steht Schmiere, wenn ich rauche. Spar 1000 Euro Strafe.

also das bringt ja alles irgendwie nichts. Also ich habe ja schon alles probiert. Und ich meine, entweder man hatten oder man hatten nicht. Also zuerst kam dieser Kurs an der kommunalen Kreisvolkshochschule in Druffeln. Vergnügen ohne Fortpflanzung. Aber da kam man irgendwie gar nicht voran, weil wir haben uns dann nur an Theorie festgebissen. Und nicht nur an Theorie. Ich kann Ihnen sagen, überall habe ich noch Narben von diesem Kurs. Also ich bin ja offen, aber das war die reinste Tortur. Ganz zu schweigen von dem vierwöchigen Trainingslager in Wendisch-Zabern. Das war so ein miefiger Swingerclub in einer eigens dafür ausgeräumten Garage mit Außentemperatur. Nee, schönen Dank. Dann habe ich mir ein Buch besorgt. Da kam Asutra oder so, war jedenfalls auch von so einem Inder. Die müssen in der Beziehung ganz gewieft sein. Erst das Buch, jetzt die Weltkonferenz. Also wenn die weiter so tüchtig sind, dann überschreiten die Inder bald die Milliardengrenze. Verstehe ich gar nicht, dass die da so fit sind. Bei der Hitze dann wenig zu essen und überhaupt kein Wohnkomfort. Ja, haben die denn da überhaupt keine Freizeitbeschäftigung wie Tennis, Kegeln, Angeln, Bodybuilding? Also immer nur das eine im Sinn, ich weiß nichts. Jetzt habe ich aber das Nonplusultra auf der letzten Orgatec. Das ist die Messe für Orgasmustechnik. Da habe ich das gefunden. Eine Hörspielkassettenreihe. Also wirklich sehr hilfreich. Ich spiele Ihnen mal was vor. Das hier zum Beispiel ist ein Staccato-Orgasmus. Oder der hier, ein tierischer. Hier ein musikalischer. Und hier ein Interruptus. Aber am besten gefällt mir der von unseren Nachbarn, ein schiefgegangener, habe ich neulich mal hinterm Fenster aufgenommen.

0: Moment tut sich gerade nicht so viel. Hans-Werner Brunks, ich denke, dass wir mal unseren Outdoor-Korrespondenten Jan Hannemann rufen.
1: Ja, dann hau doch mal rein, du. Komm.
2: Ich rufe Jan Hannemann!
3: Ja, nicht so laut,
2: ja. Jan Hannemann! Hier ist das Frühstücksradio, hallo!
3: Ja, wo steckt das Sackgesicht denn schon wieder?
4: Schon gut, schon gut, schon gut. Hallo, Frühstücksradio.
1: Ah ja,
4: hier
1: ist er, ja.
4: Meldet sich Jan Hannemann mit einem Stimmungsbericht aus Burg Wedel bei Hannover. Und hier ist heute alles etwas anders als sonst wo im Land.
2: Ja und? Kannst du uns mal erklären, warum? Verdammt, wir warten noch mal. Jan Hannemann, was ist denn los?
4: Nun, Pavian Meyer zu Brauchterbeck. Hier in Burg Wedel hat man sich entschlossen, auch bei dieser Bundestagswahl konservativ zu verfahren. Das heißt, hier sind die Wahllokale von 8 bis 18 Uhr, wie einst üblich, geöffnet. Und das stößt nicht bei allen hier auf Gegenliebe.
1: Ja und? Ja, gut, Jan Hannemann, aber warum denn nicht? Ich meine, warum stößt es nicht bei allen auf Gegenliebe? Mein Gott, rede doch, Junge.
4: Nun, ich hatte schon befürchtet, dass Sie mich das fragen, Hans-Werner Brunks, aber leider muss ich bei der Antwort passen. Es war ein rein subjektiver Eindruck von mir, wenn Sie verstehen, was ich meine.
2: Aha. Nein, verstehe ich nicht. Verdammt nochmal, Brunks.
1: Ja.
2: Muss man denn alles alleine machen?
1: Ich
2: müssen wir denn
1: nicht.
2: Gleich nochmal raus?
1: Ich
2: wir alten Recken, damit der Hörer was Anständiges zu hören kriegt?
1: Ruhig
2: mein
1: dich
2: Gott, der Jan Hannemann, das war doch so ein Ausfallspezialist. Was waren die Leute froh, dass die Jan Hannemann da war?

0: letzten Wochenende voll rangeklotzt, ne? Und die Tanke sieht aus, als ob sie es original pellt.
1: Die Metapher hat sich mir nicht so ganz erschlossen, aber nun sei's drum, sieht wirklich annehmbar aus, der Schuppen.
2: War ja auch alles noch da, nur versifft. Sogar in den Erdtanks war noch Benzin drin. Jaro hat probiert und sagt, der Saft hätte noch gut und gerne seine 70 Oktan.
1: Die Klopffestigkeit reicht bestimmt für eine WK2-Halbkette. Aber der moderne Mädchenmotor hustet damit seine Innereien ins Freie.
2: Was anderes haben wir aber nicht. Der wird also erstmal verbimmelt. Ist das klar, Holgi?
1: Sehr wohl, Herr Kommandant.
0: Was soll eigentlich drauf auf die Mettbrötchen für die Eröffnung, Kalle?
2: Quizfrage an alle. Was ist drauf auf einem Mettbrötchen? Jaro, sag du's, Gysi.
3: Ganz viel Zwiebeln, damit Kunde nicht sieht fehlendes Met.
2: Jaro, du bist der einzige Kapitalist in dieser Idioten-Crew.
1: Na hör mal, Kalle, wir können doch unser junges Unternehmen nicht auf Betrug gründen.
2: Ach ja? Und wieso nicht, Schlaumeier?
0: Das Benzin ist doch auch so ein Bissisch, Holgi.
1: Wenn uns da mal nicht die Gewerbeaufsicht aufs Dach steigt.
3: Wieso? Hier ist nix Gewerbe, nix Nutte, nix Ficki, nix gar nichts.
1: In Deutschland, Jaro, heißt alles Gewerbe, auch wenn kein Geschlechtsverkehr im Angebot ist.
3: Oh, Deutschland ist versaut, aber naja, ist gut. Gutes Land, ein bisschen versaut vielleicht, aber gut. Gutes Land.
2: Polen, Klappe dicht, Jaro. Morgen machen wir die Tanke auf. Da gibt's noch jede Menge zu wuppen. Also, keine Müdigkeit vorschützen.
3: Ich frisier Tanksäule.
2: Sehr gut, Jaro. Du denkst mit. Gysi, was machst du?
0: Mettbrötchen ohne Mett und dann noch Heisch-Heisch-Würstchen ohne Würstchen.
1: Wie sollen das gehen?
0: Ach, es krickelt mit so rosanen Buntstiften Pimmel auf die Würstchenpappe.
2: Genial. Und du, Holgi?
1: Ich glaube, ich wasche mir einfach mal die Haare. Ich repräsentiere schließlich das Unternehmen am Counter.
2: Also, alles auf

0: Firma.
1: Liebe, Intrigen, Portokosten.
2: Schicksale rund um das Wirtschaftsimperium des Fritz F. Niedmeier.
1: Kaum hat sich Niedmeyers Frau Suzette von ihm getrennt, hat der doch durchaus schon etwas reifere Herr sich mit der 17-jährigen Tamara, der Miss Popo Polen, 1988 verlobt, die auf der Baustelle des neuen Firmengeländes als Kranführerin arbeitet. Betriebsingenieur Schrage, der diese Nachricht als erster erhält, fürchtet komplizierte zwischenmenschliche Verwicklungen und beschließt, die Neuigkeit zunächst einmal für sich zu behalten.
3: Frau Graumann?
4: Ja, Herr Schrage?
3: Wissen Sie eigentlich schon das Allerneueste von unserem Chef?
4: Nein, Sie?
3: Ich? Nein, wie kommen Sie denn darauf?
4: Ach, kommen Sie, Herr Schrage, Sie platzen ja fast vor Mitteilungsbedürfnis, also was gibt's?
3: Also, woher soll ich das wissen? Sie glauben doch nicht etwa, dass ich wüsste, dass der alte Niedmeyer sich mit einer 17-jährigen Kranführerin verlobt hat, oder was?
4: Nein, das glaube ich nicht.
3: Was glauben Sie nicht, dass ich das weiß oder dass er das getan hat?
1: Frau Graumann kann beides nicht glauben. Und nachdem Schrage sie nun doch widerstrebend mit dieser Neuigkeit vertraut gemacht hat, beschließt auch sie, diese Neuigkeit für sich zu behalten, um jedem Tratsch vorzubeugen. Umso erstaunlicher ist es zu hören, was die Spatzen bereits am nächsten Morgen von den Moskauer Dächern pfeifen.
5: Haben Sie das schon gehört? Der alte Niedmeyer hat sich mit einer 15-jährigen polnischen Sexbombe verlobt.
6: Was? Das glaube ich nicht. Kannst du mir das bitte noch einmal vorzwitschern?
1: Niedmeyers Ex-Frau ist erschüttert, denn im Grunde ihres ach so weiblichen Herzens hatte sie doch gehofft, dass Fritz F. Niedmeyer auf Knien zu ihr zurückkehren würde.
6: Oh, dieser alte Lüstling! Jetzt hat er sich tatsächlich so ein blutjunges, dralles Pollenmädchen unter den Nagel gerissen. Aber warte, mein Lieber, dir werde ich helfen.
1: Hilfe gebrauchen könnte auch Gernot Zarkowski, der Außendienstmitarbeiter der Firma, der damit beschäftigt ist, in dem weitläufigen Russland ein Vertriebssystem für die neuen Jettmeierschen Produkte aufzubauen.
7: Mensch, Schrage, jetzt hör doch mal auf, über den alten Jettmeier nachzudenken. Lass dem Mann doch auch mal seinen Spaß.
3: Ja, den soll er ja auch haben, aber ich will auch mal einen Spaß. Was meinst du, ob diese Tamara vielleicht noch eine jüngere Schwester hat?
7: Das sind Familienangelegenheiten, da mische ich mich nicht ein. Mensch, wir müssen sehen, dass wir unsere Produkte jetzt mal langsam an den Mann kriegen. Wie weit bist du denn jetzt mit dem Gorbatschow mal für jedermann? Können wir das in Vertrieb nehmen?
3: Ja, technisch ist es fertig. Ein selbsthaftendes Gorbatschow-Mal aus Weichgummi herstellbar in jeder beliebigen Farbe. Nur, bevor wir damit auf den Markt kommen, muss dieser Gorbi das noch absegnen. Und auch was den Preis angeht, muss der Chef nochmal mit dem reden. Eventuell soll das Ding ja staatlich subventioniert werden,
7: ja,
3: nicht?
7: Ja, aber ob der Chef so verknallt, wie der im Moment ist, dafür überhaupt noch Interesse aufbringt?
1: Tja. Wird er das? Oder wird Fritz F. Niedmeyer, der sein Leben bislang immer nur dem Wohlergehen der Firma gewidmet hat, jetzt, wo seine tätige Hilfe so wichtig wäre, haltlos die Zügel ins Kraut schießen lassen und sich nicht einen Deut darum kümmern, wie es wieder herausschallt? Lassen Sie sich überraschen und versäumen Sie nicht die nächste Folge von Die Firma.

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1: In Hupermarkt kommt heute der Muckefuck Nikolaus, Anneliese.
2: Wer soll das denn sein? Ist der nicht ganz echt oder warum heißt der so?
1: Das ist eine Reklamefigur von so einer Muckefuck-Firma. Und der beschenkt alle Kinder über 80 mit einer Tüte Muckefuck.
2: Und da willst du hin? Du bist doch nicht ganz bei Trost, Frieda.
1: Wir Kinder über 80 haben sogar ein Lied einstudiert für den Muckelaus.
2: Du bist auch so ein Muckelaus. Pass mal auf, dass eure Bande Kinder über 80 nicht nach der Anstalt hinbringen.
1: Muckelaus, du alte Laus, komm bloß nicht in unser Haus, zünde fremde Häuser an, dass die Welt es sehen kann.
2: So, und jetzt genau wird es mir zu viel. Ich ruf jetzt LKH an. Es ist nicht mehr zu verantworten, dass du in Freiheit bleibst. Mir reicht's. Tag, Hausmann hier. Hier ist ein akuter Notfall. Nein, nicht ich selber. Frieda Horstmannskötter, die ist bei mir und total plemplem. Die will mit dem Muckelaus zusammen Häuser anzünden.
1: Gib mir mal den Apparat. Hallo, hier ist Frieda selbst. Es ist alles ganz anders. Der Muckefuck Nikolaus kommt heute Abend in den Hupermarkt und verteilt Zichorienkaffee. Was? Nein, hier ist nicht das Witze-Telefon aus dem Radio. Das ist nichts als die Wahrheit. Hat schon aufgelegt.
2: Dann bringe ich dich jetzt in eine Notaufnahme von Landeskrankenhaus. So, eben noch den Kurztest, ob du nicht ganz dicht bist. Was für ein Tag ist heute?
1: Och, durchwachsen, bisschen Frühnebel, aber sonst noch ganz schön für die Jahreszeit.
2: Datum, du Wackelkopf.
1: Ja, Nikolaus.
2: Ist wann?
1: Heute.
2: Und der wievielte ist das?
1: Wenn du das alles nicht weißt, dann musst du nötig ins Heim.
2: Ich weiß das ja, ich frage dich.
1: Ich weiß das auch, der Muckefuck Nikolaus kommt nämlich gleich in den Hupermarkt.
2: Ich geb's auf, ich komm auch mit. Wie geht das Lied?
1: Holla, polla, Lumpenpack, Nikolaus trug den Kaffeesack.

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0: hören Sie mir einmal genau zu. Auch wenn Sie diese Woche schon ein paar Galaxien gerettet haben mögen, dies hier ist ein öffentlicher Zoo. Ja. Und da haben Sie sich gefälligst zu benehmen.
1: Ja, ja,
0: haben Sie mich verstanden?
1: Ja, ja,
0: und wenn ich Sie, Herr Spock, noch einmal erwische, wie Sie in der intergalaktischen Kleintier-Zuchtanlage grinsend Mäuse tot treten, dann beam ich Sie hier achtkantig raus. Haben Sie mich verstanden?
1: Ach, was? Ey, das glaube ich einfach nicht. Hast du das wirklich gemacht, Spocky, du?
2: Nicht viel, ganz bescheiden. Nur ein paar kleine Mäuse.
0: Das ist mir schiedegal. So was ist hier Banne. Halt! Halt Sie, dicke Frau! Hören Sie wohl auf, den Affen die ganzen Nüsse wegzufressen?
3: Oh, ich wollte doch nur was Kleines, Herzhaftes nach der Bananenstaude.
0: Der Einzige, der sich überhaupt von Ihrer Besatzung zu benehmen weiß, das ist der Herr Hausmeister Benno Batra. Das möchte ich hier mal sagen. Der macht nämlich schon seit 3 Stunden freiwillig den Käfig von der magenkranken Gibbon-Familie sauber.
4: Hallöchen, hallöchen.
1: Die Hausmeister, ne? Die haben das halt im Blut, wenn die mal 5 Minuten nicht zu putzen haben, ne?
2: Sagen Sie, laufen hier alle mit solchen Dingern rum?
0: Tja, diese Dinge, die nennt man bei uns Rüssel. Die haben alle Elefanten hier.
3: Oh, Spooky, pass auf, geh nicht so nah an das Gitter.
1: Echt, echt, pass auf. Oh Gott, guck mal, da hat er ihn. Oh, sieh mal, wie hoch er den Spock schleudern kann.
5: Die gehören in den Zirkus, Spock. Nicht in dein Raumschiff.
0: Oh mein Gott, da kommen ja auch noch die prüftigen Gorilla.
1: Oh, oh, oh.

0: Oh, die hat mir extra von den Menschen weggesperrt.
1: Oh nein, sieh dir das an. Die sind ja fast genauso dick wie die Hildegard. Oh nee, das überlebt der Spock nicht. Du sag, Kirk, was soll man da machen, hä? Sag.
2: Hier ist mein genialer Vorschlag. Ja. Wir warten erstmal ab, was passiert.
1: Aber was wohl? Diese dicken Frauen wollen doch immer nur das eine, ey.
3: Genau, das weiß ich.
1: Eben.
3: Los, Pocky, renn um deine Keuschneide.
2: Das ist der schnellste und faszinierendste Spock, den es je gab.
4: Faszinierend.
1: Du musst ihm sagen, dass du schon in einer monogamen Beziehung drinne bist, Spock.

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0: Hier, schau mal. Ich habe einfach zwei Steine heiß gemacht und dazwischen ein altes Stück Fladenbrot gesteckt. Und jetzt probier mal. Schmeckt richtig knusprig. So richtig crisp so. Super. Ja, das finde ich auch. Wenn ich jetzt noch eine Idee habe, wie ich es schaffe, dass das Brot nur dann herauskommt, wenn es gerade richtig gebräunt ist. Ich glaube, dann ist das schon eine geile Sache, oder was meinst du? Doch, doch, auf jeden Fall. Sag mal, hast du einen Korn oder irgendwas zum Verdauen? Du weißt doch, mein Magen. Nein, tut mir leid, ich trinke keinen Alkohol mehr. Mist.
1: Aus der Reihe Große Momente der Weltgeschichte hörten Sie heute: Das Prinzip des Toasters wird erfunden, vor etwa 20.000 Jahren auf dem Gebiet des heutigen Hessen.

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3: Ich bin enttäuscht. So, das schiebe ich gleich mal vorweg, es musste einfach raus. Enttäuscht nicht unbedingt darüber, dass diese Wetten-Das-Sendung der peinlichsten eine war. Nein, ich komme mir vor, als würde ich nur noch betrogen. In der Politik habe ich mich jetzt ja dran gewöhnt, würde mir direkt was fehlen, wenn nicht. Aber doch nicht auch noch im Fernsehen. Ich meine, früher, da war ein Moderatorenwort noch ein Ehrenwort. Aber heute, Gottschalk sagt, er zeigt sich nackt. Aber ich weiß immer noch nicht, wie so ein Moderatorenschniedel denn nur eigentlich aussieht. Und Hella von Sinnen sollte die letzte Sendung moderieren. Und was war? 10 Minuten war sie da, schon klingelt das Telefon.
4: Wie, Kriminalpolizei? Wie man hat Anzeige gegen mich erstattet? Wie, ich will hier eine Show stehlen? Ha!
3: Sprach's und verschwand. Ich weiß nicht, was Sie denken, aber ich denke, das war nicht nur ein saublöder Karlauer, sondern auch ein eindeutiger Wettbetrug. Und was dann folgte, war ein fahrig sabbernder Gottschalk, der diesmal aussah wie der Schwippschwager von Lederstrumpf und zudem kopfüber von Fettnapf zu Fettnapf hechtete. Nummer 1, die Wette von Willi Milowitsch mit dem sympathischen Bullen Bruno und der Schäferhündin Arline als Sulki-Gespann gegen 4 Rennpferde und den Tierschutzverein.
5: Die Wette funktioniert nur so, dass Bulle Bruno dann schnell läuft, wenn sein Freund, der Schäferhund, mitläuft. Jetzt hat der Schäferhund die unangenehme Eigenschaft dabei zu bellen, was aber nicht Aggression bedeutet, sondern Freude am Lauf des Bullen Bruno.
3: Was für ein Gefussel, unglaublich. Aber wenn man den Worten der bebilderten Fachpresse am Sonntag glauben darf, dann wird noch heute vom Tierschutzverein gegen den Bullenschänder Gottschalk Anzeige erstattet. Jo, wäre doch mal was anderes, die nächste Sendung live aus dem Staatsgefängnis, nicht? Aber zurück vom Knast zum Gast. Michael Groß, unser Mann aus Atlantis, will die Badehose nun endgültig an den Nagel hängen, hat aber auch schon andere Pläne.
6: Ich mache gerade meine Promotion als Doktor der Philosophie.
3: Vielleicht so Hegels Existenzialphilosophie des Rückenschwimmens oder was ähnliches. Als Studierter könnte er dann ja eigentlich auch dem Gottschalk mal so ein bisschen Nachhilfe geben, nicht? Also in nichts Schwerem, nur so Grammatik für Anfänger, Satzbau oder was ähnliches, nicht?
5: Also ich meine, wir hatten schon, also dass er da... Wollen wir es nicht streiten?
3: Nein, das wollen wir wirklich nicht. Diese gewählten Worte eben stammten übrigens vom Ende der zweiten Wette. Ein Jüngling, der an einem Zopf aus Klopapier einen Turm hochklettern wollte, schaffte er aber nicht. Genauso wenig wie danach der Schüler, der mit seinem Fahrrad auf Mülltonnen sprang. Tolle Sache ja eigentlich, aber nun Pech gehabt. Wo war ich stehen geblieben? Ach ja, Mülltonnen. Prinzessin Stephanie von Monaco war auch noch da. Und bei der frage ich mich ja immer, was manche Leute an der eigentlich finden. Prinzessin, okay, aber ich könnte sie mir genauso gut an der Wursttheke im Supermarkt vorstellen. So, Steffi, wo hast du denn wieder den Pansen hingelegt? Oder so ähnlich. Thomas Gottschalk verstand es dann aber auch, charmant eine Brücke zu schlagen zwischen Adel und dem Fußvolk, wie zum Beispiel der Saalkandidatin.
5: Hier haben wir eine deutsche Dame aus einem deutschen Büro sitzen. Hier haben wir ein Fürstenkind aus einem Fürstenhaus sitzen. Würden Sie mit ihr tauschen wollen?
7: Nein.
5: Nein? Aber dann wären Sie Fürstin.
3: Nicht? Würden Sie vielleicht gern mit Willi Milowitsch tauschen? Dann wären Sie zwar 82, aber Sie hätten ein Theater und könnten kölsche Karnevalslieder singen. Auch nicht. Ja, Mensch, den Leuten kann man heute auch gar nichts mehr recht machen. Zum Schluss noch schnell zum Sieger der Sendung. Randy, der deutsche Rauhaar-Kampfteckel, der in 1,5 Minuten 66 Luftballons zerbeißen konnte. Herzlichen Glückwunsch, Randy. Aber Tommy, für dich, diesmal war das nichts, ne? Sieh mal zu, dass es nächstes Mal wieder besser wird, okay?
5: Top! Die Wette gilt!
3: Ach Mensch, dir glaube ich doch nichts mehr.

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1: krankgeschrieben.
2: Herr-tschi!
3: Herr-tschi!
2: Herr-tschi!
1: Das war die verschnupfte Folge der drei Musketiere. Sie hörten krankgeschrieben.

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1: Herr Wilfried Manninghoff aus Preußisch Krön schreibt mir folgenden Brief. Lieber Herr Tierfreund, seit 36 Jahren bin ich mit meiner Alma glücklich verheiratet. In letzter Zeit geht mir der alte Rochen jedoch auf die Nerven und ich denke über einen Abschuss nach. Nun an Sie meine Frage. Dürfen Ehegattinnen mit Schrot erlegt werden? Über eine baldige Antwort würde ich mich freuen. Untertänigst Ihr Wilfried Manninghoff. Soweit zu dem Brief aus Preußisch Krön. Ich habe extra noch einmal im BGB nachgeschaut, lieber Herr Manninghoff. Der Abschuss von Ehegattinnen wird dort ganzjährig unter Strafe gestellt. Desungeachtet möchte ich trotzdem auf Ihre Frage eingehen, da sie womöglich von allgemeinem Interesse ist. Ehegattinnen zählen eindeutig zum Hochwild. Der Schuss mit grobem Schrot, 3,5 bis 4 mm, ist auf Entfernungen von 30 bis 35 Meter sogar sicherer als der Büchsenschuss. Da ich aus Ihrem Brief zwischen den Zeilen ein gewisses Unbehagen bezüglich der Person Ihrer Frau entnehme, gehe ich davon aus, dass Sie mit ihr in gleichem Haushalt leben. Hier sind Schüsse auf 30 Meter Entfernungen eh unwahrscheinlich. Also ist der gezielte Büchsenschuss aufs Blatt angeraten, zum Beispiel mit 222er Remington-Munition, auf keinen Fall aber schwächere Patronen verwenden. Vollmantelgeschosse treffen oft nicht genügend tödlich und verursachen dann schwierige Nachsuchen. Empfehlenswert ist es, dem anvisierten Wild in der Fernsehstarre eins auf den Pelz zu brennen. Nach dem Schuss horcht man, wo es den erhofften Plumpser tut. In guter alter Weidmannsitte wird die erlegte Gattin mit dem letzten Bissen, etwa einer Salzlette, geschmückt. Der Schütze erhält den Schützenbruch. So, lieber Herr Manninghoff, ich denke, Ihre Frage wäre damit beantwortet. Ich möchte allerdings noch einmal darauf hinweisen, dass der Gattinnenabschuss in Deutschland nicht erlaubt ist. Sie, liebe Tierfreunde, dieses Wissen also lediglich für den Export verwenden dürfen. Bis zum nächsten Mal, Ihr kleiner Tierfreund.

0: Ja, Gotthold Schröter? Wer ist da bitte? Hallo?
1: Ist das mich?
0: Hi, Gotthold Schröter, Horst Gotthold Schröter heiße ich. Was ist denn?
1: Wie geht's? Na?
0: Wie soll's schon gehen? Ich sitze auf dem Pott. Was gibt's denn?
1: Pass mal auf.
0: Aber was läuft denn da bei Ihnen überhaupt? Haben Sie Radio an?
1: Ja, ich, ist im Radio.
0: Wie? Im Radio?
1: Und wir hatten diese Musik im Radio und da musste ich natürlich an dich denken.
0: Wieso an mich? Kennen wir uns denn? Ha? Haben wir uns schon mal gesehen?
1: Weil du ja auch letztes Mal gesagt hattest, ich soll ruhig wieder anrufen.
0: Ne? Ich hab gesagt, Sie sollen anrufen?
1: Und doch, hast du gesagt. Doch.
0: Nee.
1: Doch, bestimmt.
0: Nein, da müssen Sie sich verwählt haben, verstehen Sie?
1: Und dann diese Musik, weißt du?
0: Aber was ist das überhaupt? Hört sich wie Trio an.
1: Ja, und dann dachte ich, ruf doch mal an und...
0: Moment
1: was?
0: Mal.
1: Hallo? Hallo?
0: So.
1: Sabine?
0: Frisches Klopapier, ist was?
1: Nee, ich dachte nur, dass du dann, mal rumkommst.
0: Wie rumkommst?
1: Ja, wie?
0: Wie? Hä?
1: Weißt du doch.
0: Oh, du Mist, schon wieder das harte Klopapier.
1: Ja.
0: Ja, das ist so hart.
1: Nee.
0: Ja, doch.
1: Nee, das sehe ich nicht.
0: Auch
1: so.
0: Wenn ich's doch sage, zu nee, hart.
1: Das muss ja auch nicht sein.
0: Ah, eben, muss nicht sein.
1: Nee, weißt du doch, das ist doch jetzt.
0: Was denn, bist wohl Öko, wa?
1: Du und ich und weißt du auch, letztes Mal.
0: Ja, letztes Mal hatte ich das schöne Dreilagige.
1: Wieso? Das verstehe ich nicht.
0: Oh, das dreilagige Klopapier.
1: Jetzt machst du ganz anders, also...
0: Ah.
1: Was?
0: Ja, eben, das Weiche hatte ich doch das letzte Mal.
1: Ja, genau. Und da hast du gesagt, das wäre alles dufte und das ginge ruhig so...
0: Mann, ich benutze das doch beidseitig, verstehst du? Ja.
1: Ach, hör doch.
0: Natürlich.
1: Das ist ja gar nicht wahr.
0: Ja, aber wenn ich es dir doch sage...
1: Ach Mensch, nee, und überhaupt, das ist...
0: Ja, das ist Umweltschutz,
1: nee, wenn
0: Mann.
1: Das so ist, dann passt mir das auch nicht.
0: Ah, das ekelt dich
1: was?
0: Jetzt,
1: was? Nee. Ja, nee.
0: Glaube ich schon. Mann, wenn das alle machen würden.
1: Klar, wäre das dufte. Und würd mich auch, ja, oder doch.
0: Was? Ja, da wäre Umweltschutz.
1: Nee, weil, ich meine, das ist doch alles nicht so wichtig.
0: Ah, nicht so wichtig, sagst
1: und
0: du.
1: Doch, du und ich und zusammen und...
0: Putschi.
1: Wohlfühlen, oder?
0: Ja, Putschi heißt das Klopapier übrigens.
1: Kutschi.
0: Ja, genau.
1: Ne? Nächstes Mal Kutschi.
0: Also.
1: Sieht aus wie Kutschi.
0: Ah, ich glaube, ich zieh jetzt mal ab.
1: Ab dafür.
0: Aber erst noch Hände waschen.
1: Okay. Naja. Alles klar. Muss ja auch nicht.
0: Ah, doch. Hände waschen ja, muss schon sein. Ich
1: fang wieder an. Oder?
0: Nee, wenn ich auf Klo sitze, kommt gar nicht in Frage.
1: Nee, das ist schon in Ordnung. Nee, ist schon in Ordnung.
0: So, jetzt muss ich auch wirklich los.
1: Okay. Tschüss.
0: Ja, tschüss.

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0: Entschuldigung, aber ich konnte wirklich nichts dafür.
1: Das ist ja... Ich fass es gar nicht. Großartig.
0: Ich kam von rechts und der Lastwagen war plötzlich da. Da konnte ich nur noch bremsen, aber zu spät. Da bin ich dann frontal draufgeknallt.
1: Ja, natürlich. Sonst wäre es ja wohl auch nicht zu dieser Form.
0: Ja, er ist vorne ziemlich eingedrückt und die Werkstatt weiß auch nicht so genau, ob sie das überhaupt wieder hinkriegen.
1: Ach Quatsch, Meier. Da wird nichts repariert.
0: Was?
1: Geben Sie mir mal die Nummer von unserem Chefdesigner.
0: Ja, meinen Sie denn, dass der da noch was machen kann?
1: Und ob, Meier. Und ob. Das wird der Hammer!
2: Das war aus der Reihe Große Momente der Weltgeschichte. Der Smart wird erfunden. Vor 10 Jahren auf dem Hof oder eigentlich auf der Kreuzung. Naja, in jedem Fall ein Missgeschick.

0: Das Autofahrerporträt heute.
1: Der BMW Cabrio-Fahrer.
0: Wie schon vor Hunderten von Jahren gibt es auch in unserer modernen Gesellschaft gut situierte Müßiggänger, die ihr Leben voll der Aufgabe verschrieben haben, sich mit ganzen Kräften der Freizeit und dem Vergnügen zu widmen und anderen möglichst wenig von der Arbeit wegzunehmen. Häufig sind diese Müßiggänger des Nobelmilieus durch den glücklichen Umstand ihrer Herkunft und den plötzlichen Tod eines nahen Verwandten in die Verlegenheit gekommen, eine Menge belastendes Kapital ausgeben zu müssen.
1: Natürlich hat er in der Party-Hochburg München ein standesgemäßes Domizil und selbstverständlich fährt solch ein scharfer Hecht ein sportliches Cabrio. Das original bayerische BMW Cabrio.
0: Der BMW Cabrio-Fahrer sieht seine Position im Leben und im Straßenverkehr grundsätzlich auf der Überholspur. Sollte jemand dies nicht akzeptieren oder gar absichtlich den BMW-Fahrer am Überholen hindern, zum Beispiel Mercedes-Fahrer, dann kennt er keine Gnade. Er sieht sich dann leider zur dynamischen Sicherheitsabstandsverkürzung genötigt, wobei die Anpassung nicht geschwindigkeitsabhängig, sondern nach der Marke des vor ihm fahrenden Gegners vorgenommen wird. Der Abstand variiert dementsprechend von 1 Zentimeter bei Enten bis maximal 30 Zentimetern bei Mercedes-Fahrzeugen.
2: Das Persönlichkeitsprofil.
0: Was einen guten BMW-Fahrer auszeichnet.
1: Seine Dynamik und Lebensfreude dokumentiert er durch einen so rücksichtslosen Fahrstil, dass auch die kürzeste Fahrt ständig vom beleidigten Hupen der ausgetricksten Opels und Audis untermalt wird.
0: Wie er seine Instinkte einschätzt.
1: Der BMW-Fahrer glaubt, seine Sinne seien auf der allerhöchsten Evolutionsstufe derart geschärft, dass sie ihm Fahrmanöver ermöglichen, die jeden normalsterblichen Autofahrer ins Grab brächten.
0: Kindheit.
1: Schon im Säuglingsalter zwang er seine Mutter durch anfeuerndes Brüllen schneller zu schieben, um andere Kinderwagen zu überholen.
0: Ausbildung?
1: Mehrere abgebrochene Versuche, das erste Semester Betriebswirtschaft durchzuhalten.
0: Sein nächstes Ziel?
1: Durch eine computergesteuerte Termin- und Streckenplanung bei noch mehr Gesellschaftsterminen präsent zu sein.
0: Größter Fehler?
1: Zu glauben, dass der BMW ein Sportwagen ist.
0: Albtraum?
1: Tempo 100 mit Überholverbot und einspuriger Autobahn.
0: Zwanghaftes Verhalten?
1: Sogar beim Kettenkarussell versucht er zu überholen. Seine Langspielplatten spielt er grundsätzlich auf 45 ab.
0: Was ihn nervt?
1: Dass er den Fernseher nicht schneller stellen kann.
0: Seine Aufreißmasche?
1: Sein Windhund ist darauf dressiert, im englischen Garten auf ein verstecktes Kommando hin, bei besonders hübschen Tanga-Mädchen auf das Laken zu pinkeln.

0: von Radio Bremen zum 18. Mal für Fernsehregionalprogramm. Ausgeschriebene Wettbewerb ist entschieden. Ja, ich lese mal. Gerade davor 3000 Kracher gab es da zu gewinnen. In der Kategorie Die Sendung, das wären wir dann, entschied sich die Jury für Preise an die Aktuelle Stunde.
1: Was?
0: Schau mal, wenn hier eine aktuell ist, wer ist das?
1: Ja, wir natürlich.
0: Genau.
1: Frühstücksradio.
0: Für Monatsmenü des Süddeutschen Rundfunks. Was ist das
1: Monatsrundfunk?
0: Wir machen Wochenmenü übrigens.
1: Meine Güte.
0: Ja,
1: meine
0: das
1: Güte.
0: Ist doch wohl noch aktueller.
1: Meine Güte.
0: Als, da haben wir es, das sind wir jetzt aber. Ja. Als einziger Privatsender, ja, das müssen wir.
1: Lesen wir mal.
0: Erhält RTL Plus.
1: Was?
0: Eine
1: ehrende
0: Anerkennung
1: für überhaupt nicht.
0: Hansa Platz.
1: Meine,
0: das ist eine weitere Ehrenanerkennung, bekam der Hessische Rundfunk für die Hessenschau. Sag mal, was sind das da für Pfeifen in dieser Jury?
1: Da müssen wir hin, verdammt nochmal!
0: Unglaublich!
1: Frühstücksradio gehört!
0: Ja, furchtbar!

0: Der Mutterwitz.
1: Du Mutti, ich hätte da mal eine Frage.
2: Aber sieh ja doch mein Kind nur zu.
1: Ist Papi eigentlich mein richtiger Vater?
2: Nein, aber das muss unser kleines Geheimnis bleiben, mein Schatz. Hm?
1: Okay, hat Papi auch gesagt, als ich gestern in das Röhrchen spucken musste.

0: Firma.
1: Liebe, Intrigen, Portokosten.
2: Schicksale rund um das Wirtschaftsimperium des Fritz F. Niedmeier.
1: Hannover Messe, Drehscheibe der Welt. Vor zwei Tagen schloss die diesjährige Investitionsgüterschau ihre Pforten. Was jedoch Firmenchef Niedmeier und Chefkonstrukteur Schrage entgangen sein muss, da sie eben dorthin unterwegs sind.
3: Verehrte Fahrgäste, wir begrüßen Sie im Intercity Günther der Drossart und wünschen eine angenehme Reise.
4: Schrage,
5: ja.
4: Haben Sie schon eine Idee, wie wir unsere Produkte auf der Messe präsentieren?
5: Aber natürlich, Chef. Ja. Mit meinem Klappmessestand.
4: Klappmessestand?
5: Richtig, Chef. Ein kompletter Messestand, der sich auf Koffergröße zusammenfalten und wie ein Klappmesser automatisch aufklappen lässt.
4: Ja, ja, interessant, Schrage, interessant.
5: Ja, natürlich.
4: Ich nehme an, dass der Klappmechanismus durch diesen Knopf hier, wenn ich...
5: Na, Achtung, Chef, nicht berühren!
4: Was denn?
3: Herzlich willkommen auf dem Messestand der Firma. Treten Sie näher, meine Damen und Herren. Wir präsentieren das Neueste aus dem Hause Niedmeier. Zum Beispiel Schrages messescharfe Nagelschere. Schneidet selbst rostige Stahlnägel wie Butter. Garantiert gründlich.
4: Fahre?
5: Ja.
4: Ich bin Palat. Ein richtiger Messestand.
5: Ja,
4: vielleicht ein klein bisschen zu groß für dieses Eisenbahnabteil. Was meinen Sie, Schrage?
5: Ja, etwas ist gut, Chef. Der aufgeklappte Stand hat den gesamten Eisenwaggon zerstört.
4: Ja.
5: Und wir sollten verschwinden, ehe der Schaffner was merkt.
4: Ja, Moment, Schrage, Moment. Sie falten den Messestand jetzt erstmal unauffällig wieder zusammen, klar? Und dann sehen wir weiter, ja?
5: Das ist schwierig, Chef, weil mit meinem Messestand ist das so wie mit diesen patentgefalteten Stadtplänen.
4: Patent?
5: Aufklappen, kein Problem. Aber wieder zusammenfalten, das kann dauern.
3: Verehrte Fahrgäste, wir erreichen in wenigen Minuten Hannover Hauptbahnhof. Nächster Halt, Hannover Hauptbahnhof.
1: Wo Niedmeier und Schrage wegen groben Randalierens von der Bahnpolizei verhaftet und vor den allgewaltigen Bahnhofsvorsteher gebracht werden.
6: Nein, ich protestiere, Herr Bahnhofsvorsteher. Sie haben ja nicht das Recht, einen unbescholtenen Unternehmer und seinen Mitarbeiter festzunehmen.
5: Richtig.
6: Das dürfen Sie ja nicht.
7: Ihr Top, als allgewaltiger Bahnhofsvorsteher habe ich dieses Recht durchaus. Wie ein Kapitän auf seinem Schiff darf ich auf dem Bahnhof Nottrauungen, Nottaufen und Notschlachtungen durchführen. Außerdem bin ich berechtigt, Schwarzfahrer und Randalierer stadtrechtlich zu bestrafen.
4: Aber Moment mal, wir wollen doch ja nicht heiraten und auch nicht getauft werden.
5: Und Schlachten muss auch nicht unbedingt sein.
4: Und Schwarzfahren wird ja auch nicht.
5: Nein!
7: Dafür haben Sie einen ganzen Intercity zerstört. Oder wollen Sie das etwa abstreiten?
4: Naja, also ein ganz klein bisschen kaputt gemacht haben wir ihn vielleicht schon.
7: Na bitte, Kraft meines Amtes als Bahnhofsvorsteher verdonnere ich Sie deshalb zum Putzen sämtlicher Männerklos im Hauptbahnhof.
5: Eieiei, das sind aber viele, Chef!
4: Ja, Moment, und womit bitteschön sollen wir die dann putzen? Ne? Vielleicht mit unseren Zahnbürsten? Ne?
7: Keine schlechte Idee. Am besten, Sie fangen gleich an die Arbeit.

0: bei Frieda und Anneliese.
1: Hattest du schon Glühwein dieses Jahr, Frieda?
2: Im Juli, eine ganze Yacht voll.
1: Du säufst im Sommer Glühwein, was soll das denn?
2: Och, wie das so ist. Reinhard hatte seine Kollegen eingeladen, ist aber keiner gekommen.
1: Ja, das kann ich mir vorstellen.
2: Jedenfalls hatten wir so viel Wein über, dass Reinhard sagte, lass uns doch Glühwein machen, dann wird er nicht schlecht.
1: Wein wird auch so nicht schlecht.
2: Außer wenn man ihn schon in die Gläser eingeschenkt hat. Reinhard hatte die 2 Flaschen, die er gekauft hatte, schon auf die 12 Gläser aufgeteilt, damit es gerecht zugeht.
1: Jetzt wundert mich noch weniger, dass keiner gekommen ist zu den alten Knickerbolzen.
2: Jedenfalls haben wir dann anderen Morgen alles in einen Pott geschüttet, 3 Kilo Zucker dabei und warm gemacht.
1: Däubelauch, da hattest du bestimmt eine ordentliche Runkel in der Sommerhitze, wa?
2: Wir waren alle beide stramm wie die Haubitzen.
1: Alle beide? Hat Anita nix abgekriegt?
2: Anita musste die 2 Kilo Salzstangen aufessen. Die hatte genug zu tun.
1: Dann war das ja eine schöne Einladung. Ich hatte gestern meinen ersten Glühwein selbst gemacht nach einem Rezept von Dieter.
2: Och, lauwarm. Oder wie musste man sich das vorstellen?
1: Ach. Man nehme eine Flasche bulgarisches Stierblut, eine Flasche Doppelwacholder und ein halbes Pfund Nelken.
2: Wozu denn die Blumen?
1: Das Gewürz, du Doofkopf. Denn alles auf kleine Flamme, 1/4 Stunde kochen und ab in Kopf. Wenn ich den Glühwein einmal im Jahr gekriegt habe, dann brauche ich keinen zweiten mehr.
2: Das glaub

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0: und nicht anders kennen, ja lieben wir Ricky Shane. Ein Mann, der kompromisslos seinen Weg geht und seine Meinung sagt, immer und überall. Ich habe nie ein falsches Kompliment von ihm gehört, wenn er mal zu mir sagt...
1: Hey, hör mal, du Penne, du Schnaschsack, hab ich euch nicht deutlich geschrieben, dass mir die Zeit heute gar nicht passt für ein Interview? Ja, ich kann um die Uhrzeit nicht. Und jetzt ruft mich der Depp von Redakteur an, ich soll doch jetzt schon kommen.
0: Wir sind schon drauf.
1: Das interessiert mich nicht, ob du drauf bist oder nicht. Ich hab zu Hause kleines Töchterchen und die will um die Uhrzeit was zu futtern haben, aber

0: Aufnahmeleiter hat mir versprochen, dass...
1: Moment bitte, Herr Möller. Vielleicht stellen Sie sich erst einmal vor.
0: Ach, das habt ihr denen auch noch nicht verraten. Ja, ist ja typisch, gell? Dem Ricky, dem blast ihr heute noch Budezucke in den Arsch. Bloß, weil der mal eine Platte besungen hat. Ihr Knallchargen, ihr Windeier, euch sollte man noch alle...
1: Herr Möller ist ein guter Bekannter von Ricky Shane. Er ist der Impresario. Also derjenige, der nach außen hin das Image eines Künstlers gestaltet.
0: Was ist eigentlich mit dem Kies? Es war doch abgemacht, dass ich 200 Mark für das Interview krieg. Heia, wo ist denn jetzt die Zaste? Ja, her mit der Kohle, du Pappkopf, du Fettauge, du...
1: Hören Sie mal, Herr Möller, langsam reicht es. Sie haben noch kein einziges Wort zu Ricky Shane gesagt und benehmen sich hier wie so ein...
0: Ja, du bist mir vielleicht eine, den ganzen Tag im Studio sitzen und dumm rumschwätzen und dafür auch noch Geld kassiere, aber mir meine 200 Mark nicht gönnen, ja?
1: Wenn Sie doch einfach nur einmal etwas Nettes sagen würden, über Ricky Shane zum Beispiel... Oder über sich oder über unseren Sender zum
0: Ach
1: Beispiel.
0: Ja. Das könnte euch so passen, dass ich hier auch noch Werbung mache. Und das auch noch unbezahlt, was? Ich werde gar nichts machen, du Pfeifekopf, bis ich meine 200 Mark bekomme. Ist das klar?
1: Also wirklich, nur
0: ich werde doch keine Werbung machen für euch.

0: wissen Sie, ich sehe für Sie eigentlich nur eine einzige Chance.
1: Und welche?
0: Naja, Sie müssen ganz offensiv mit Ihren Problemen umgehen, nicht?
1: Aha, und was heißt das?
0: Ziehen Sie ab sofort völlig unmodische Sakkos und Krawatten an.
1: Ah ja, und das reicht schon?
0: Na, dann gehen Sie zum Hundefriseur und lassen sich was Schönes frisieren und dann spielen Sie einfach die Musik, die kein Mensch mehr hören will.
1: Und Sie meinen, das klappt?
0: Ganz sicher.
2: Das war aus der Reihe Große Momente der Weltgeschichte. Ingo Dubinsky, kurz vor seiner ersten ARD-Wunschbox, vor ein paar Jahren beim Psychiater.

Butterdach. Nö. Und Heder vergessen für die Mami Löwenzahn zu pflücken. Mist. Da heißt es, hurtig in den Hobbykeller huschen und an die Hobelbank gestellt, ja. Am schnellsten behasteln kann man ein lustiges Gesteck aus Singdrosseln, ja. Dazu stellen wir eine Falle mit Vogelfutter in den Garten und sammeln nach einer Stunde die Peepplätze ein. Ja. So, jetzt bloß noch auf die Hahnplatte tackern. Aber aufpassen, dass man den kleinen Sänger nicht wehtut. Fertig ist das Zwitscher-Ikebana. Kommen wir nun zu den beliebten Duftkombinationen. Ja, dazu wickeln wir eine Katze so, zusammen mit einem alten Käse in Geschenkfolie ein. So, und als letztes noch einen ganz besonderen Tipp. Was gibt es Schöneres als am Huttertag der Mami das Frühstück ans Bett zu bringen? Nun, das haben wir ja jetzt verpasst, aber unsere Mami mag uns noch lieber. Wenn wir jetzt reingehen ins Schlafzimmer und das Frühstück wieder abholen. Also dann bis zum nächsten Mal, lieber Heimwerker. Hallo, Mama, lass liegen. Hammer, ich geh da gleich mit dem Gummibesen rüber. Nü, hü, hü, ha, ha, ha, ha, nü, hü, hü.

0: reiten für Freiheit und Gerechtigkeit. Die drei Musketiere. Heute
1: beim Kreditkauf.
2: Athos, Porthos, hört! Wir brauchen neue Mäntel und neue Degen.
3: Und womit sollen wir die bezahlen? Der Sold ist doch längst verzicht.
4: Ja, ist doch kein Problem. Es gibt doch die neue Fechtersklappkarte. Da bezahlt man mit seinem guten Namen.
3: Nun, D'Artagnan wäre ein guter Name.
2: Ja. Stimmt. Aber wie schreibt man D'Artagnan?
5: Tja,
1: Das war die auch uns im Wesentlichen rätselhaft gebliebene Folge der drei Musketiere aus der Bäckerei Stephan Stift in Hannover.

0: Der kleine Tierfreund.
1: Während der Eskimo die Robbe noch per Hand erschlägt, wie Brigitte Bardot ja schon seinerzeit negativ anmerkte, vergiftet der weiße Mann gleich die ganze Nordsee, um den Seehund zu töten. Worin liegt hier der Sinn, liebe Tierfreunde? Nicht nur in der Fremdenverkehrswerbung und beim Norddeutschen Rundfunk war der possierliche Meeressäuger zu einer positiven Identifikationsfigur geworden. Auch die Fischer hatten den Konkurrenten von einst in ihr Herz geschlossen. Warum auch nicht, wo sie doch nur noch der trägen Fischfrikadelle nachstellen, die der leckermäulige Seehund eh verschmäht. Auch damit hat es ein Ende. Weder die Fischfrikadelle noch ihr Vetter, das wendige Fischstäbchen, können überleben in einer Welt, die jüngst von einer geheimnisvollen Macht überfallen wurde. Die Goldalge aus der Familie der Geißeltiere ist, wie der Name schon sagt, zur Geißel aller Nordseebewohner geworden. Halb Tier, halb Pflanze hat sich das unheimliche Fabelwesen an der ganzen norwegischen Südküste breit gemacht und dringt auch gegen unsere Strände vor. Wer von uns älteren Tierfreunden, die wir die kaiserliche Marine noch gut in Erinnerung haben, hätte je gedacht, dass ein schuppiger Einzeller mal die Seehoheit über die deutsche Bucht gewinnen würde. Jahrelang haben alle Nordsee-Anrainerstaaten kostenlos wichtiges Phosphat und seltene Schwermetalle in die See gepumpt. Heimlich hat die Goldalge damit ihre Kriegsvorbereitung getroffen und setzt nun zum großen Gegenschlag an. Der Seehund war nur der Anfang. Wer weiß, wie lange es noch dauern wird, bis die geißelbewehrten Fanatiker die ganze norddeutsche Tiefebene mit einem grünlichen Pelz überziehen und die Rathäuser erobern werden. Nur gut, dass wir Tierfreunde uns nie für die Alge eingesetzt haben. Sollen doch die Pflanzenfreunde dafür die Verantwortung übernehmen. Bis zum nächsten Mal, ihr kleiner Tierfreund.
2: Dick!

0: zur Zeit. Es spricht Akademiker AD Kasowat von Sondermühlen.
1: Vor mir auf dem Tisch steht ein Telefon. Es ist nicht angeschlossen. Niemand ruft mich an. Merkwürdig, liebe Freunde, wie die unterschiedlichsten Dinge im Leben doch manchmal zusammenhängen.

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0: Momente der Weltgeschichte.
1: Ja, wunderbar. Einen schönen guten Tag. Mein Name ist Harald Schmidt. Sie kennen mich sicher?
2: Nö.
1: Aber ja, Sie haben eben so wunderbar mitgemacht. Wenn Sie jetzt bitte dort einmal hinten hinschauen würden.
2: Warum?
1: Dort steht unsere versteckte Kamera. Und jetzt meine Frage an Sie. Verstehen Sie Spaß?
2: Nö.
1: Ja, das ist klasse, dass Sie da so wunderbar mitspielen.
3: Aus der Reihe Große Momente der Weltgeschichte hören Sie heute die ungesendete Folge von Verstehen Sie Spaß? Letzten verkaufsoffenen Samstag auf einem Parkplatz beim Supermarkt.

0: Buckwood Castle in London, in England, in City-Nähe. Chief Inspector Evan Longer, Scotland Yards Superermittler der 80er und 90er Jahre, befindet sich auf der Jagd nach dem Wixxer, dem Mega-Schurken der 60er und 70er. Der Tipp eines wahnsinnigen Informanten führte ihn schnurstracks in das muffige alte Schloss des Fuckwood-Clans, wo er nun im Flurbereich ganz allein auf eine Falltür tritt. Wow!
1: Ein Kriminalhörspiel in mehreren tausend Teilen. Nach keinem Roman von Edgar Wallace. Heute
2: der nackte Abt.
0: Den Sturz in eine 30 Meter tiefe Fallgrube, die zudem noch mit vergifteten Speeren und spitzen Krokodilen gespickt ist, kann selbstverständlich kein Mensch überleben. Es sei denn, man kommt erst gar nicht unten an. Dem geistesgegenwärtigen Chief Inspector Evan Longer gelang es, sich an einem herumhängenden Spinnennetz festzuhalten und zurück nach oben zu klettern.
3: Inspektor, was machen Sie denn da? Sind Sie etwa auf unsere Falltür getreten?
4: Ich glaube, irgendjemand hat etwas dagegen, dass ich mich einmal ein bisschen umschaue. Vielleicht ja sogar Sie, Fräulein.
3: Ich? Aber ich kenne diese Falltür ja nicht einmal. Und außerdem bin ich nur Karin Dor, die junge, bezaubernde Sekretärin des Grafen. Und ich bin sehr arm.
0: Die gute Seele. Ein reines Gewissen, ein edles Herz. Karin Dor, gespielt von Uschi Glas, hat ihr Leben ganz der Stenografie und der Pflege überfahrener Igel gewidmet. Doch die kleine arme Tipse ahnt nicht, dass sie in Wirklichkeit die Tochter und rechtmäßige Alleinerbin des Earl of Fuckwood ist. Chief Inspector Evan Longer verliebt sich auf der Stelle in die rehäugige Büromaus und bekommt einen mörderischen Ständer.
4: Entschuldigung, ist hier wohl irgendwo eine Toilette?
0: Zur beinahe selben Zeit befindet sich Longers Kollege, Inspector Very Long, bei seinem obersten Chefvorgesetzten, Sir John, und erstattet Bericht.
5: Und Inspektor, wie kommen Sie im Fall des Wixxers voran?
6: Sehr gut, sehr gut. Ganz ausgezeichnet. Noch ein Tag und wir haben ihn.
5: Das klingt großartig. Aber stimmt das auch wirklich?
6: Nein. Ich wollte mich nur etwas wichtig machen.
5: Ach so. Aber Sie haben schon eine Spur?
6: Ja, ja.
5: Ehrlich?
6: Nein, nein.
0: Wieder in Schloss Fuckwood. Leider wurde Chief Inspector Evan Longer auf dem Örtchen doch etwas länger aufgehalten, als er gedacht hatte. Als er in den Flurbereich zurückkehrt, ist Fräulein Dor verschwunden. Dort, wo sie einst so glücklich stand, liegt jetzt nur noch eine teuflische Notiz.
4: Lieber Inspektor, während Sie sich einen runterholten, habe ich Ihre Freundin entführt und werde Sie jetzt heiraten. Haha, du Wixxer. Ach nein, der Wixxer. Verdammt!
0: Oh je, Mine. Das sieht nicht gut aus für das junge Glück. Wird die mandelnasige Karin Dor den Schurken etwa wirklich heiraten? Oder wird sie sich lieber selber umbringen, um ihre Beziehung zum Chief Inspector zu retten? Versäumen Sie nicht die nächste Folge. Der Puff mit dem Rätselschloss.

0: Neues aus Plattengülle.
1: Erwin fragt nach.
2: Du, Pavi, meine Frage unter Männern.
3: Ich leihe dir kein Geld zum Saufen. Keine Chance, Bildchen.
2: Nee, da kommen wir später mal zu. Ich wollte erst mal wissen, was eine Beschneidung ist.
3: Ja, wo hast du das Wort denn aufgeschnappt?
2: Ergün, ne, der außer E. Der muss nämlich zur Beschneidungsparty von seinem kleinen Bruder.
3: Ach so, ja. Wahrscheinlich geht das da um eine Frisur. Die Moslems, die frisieren sich im kleinen Familienkreis. Da schneiden die sich
2: die Haare. Was faselst du für einen Scheiß? Es geht um den Pillermann. So viel habe ich wohl schon rausgekriegt.
3: Pillermann. Ja, nee, richtig, wo du sagst. Die andere Beschneidung. Genau. Ja.
2: Und was machen die da nun mit? Schneiden die den komplett weg bei den Türken?
3: Dann wären die ja schon lange ausgestorben.
2: Ja, und was machen sie da nun mit? Anspitzen? Quer, der Länge nach oder wie oder was?
3: Du hast ja sicher schon mal bei dir zufällig in die Hose geguckt und siehe da, was hast du da gesehen?
2: Ja, was wohl? Mörderriemen, was sonst?
3: Ja, genau. Vorne dran, da ist so Haut vor.
2: Ich sag dir jetzt mal ein Geheimnis, Papi, bei mir ist auch sonst überall Haut vor. Guck mal hier, am Ohr, am Arm.
3: Ne? Ja, richtig, ja. Aber die vorne am Glied, die braucht kein Mensch und deswegen schnippelt der Musulmane die da einfach weg. Übrigens auch der Jude und der Amerikaner. Zack, zack, alles weg, radikal.
2: Ach so, und warum machen wir das denn nicht?
3: Wir waschen uns da anstelle der Beschneidung.
2: Ich nicht.
3: Ja, dann Licht aus, Messer raus.
2: Okay, gewonnen. Wo ist die Seife, Papi?
3: Da unten.
2: Nee, Alter, darauf falle ich nicht rein. Schluss für heute.

0: 1975. In der DDR wollen es viele, aber kaum einer darf es. Ausreisen. In der BRD tun es alle. Ins Ausland reisen. Alle? Nein. Ein einziger Bundesbürger reist nicht. Er darf nicht. Das bestgehütete Staatsgeheimnis der BRD bis heute. Es war das erste und das einzige Ausreiseverbot, das jemals in der Bundesrepublik Deutschland verhängt wurde. Und das aus gutem Grund.
1: Ah ja, kennen Sie den schon? Was macht ein Leprakranker am Strand? Er legt sich auf die faule Haut.
0: Heinz Wägele, selbsternannter schwäbischer Entertainer. Er stellte in den 70er Jahren in den Augen der damaligen Bundesregierung eine permanente Gefahr für die Allgemeinheit dar und durfte auf gar keinen Fall ins Ausland reisen. In Zeiten des Kalten Krieges war die Gefahr einer Kurzschlussreaktion von Russen, von Engländern oder von Franzosen auf seine Witze zu groß. Hier noch ein Zeitdokument dieser grenzenlosen Gefahr.
1: Ah ja, kennen Sie den Unterschied zwischen Beamten und Terroristen? Ah ja, Terroristen, die haben Sympathisanten. Der ist brutal lustig, gell?
0: Heinz Wägele. Und das sind Fakten, die beim Bundesnachrichtendienst bisher der Geheimstufe 1 untergeordnet waren. Fakten, die heute zum ersten Mal einer breiten Öffentlichkeit bekannt gemacht werden durch das investigative Magazin FSR. Heinz Wägele wurde, als alle Einschüchterungsversuche von Seiten der Bundesregierung nicht fruchteten, da wurde er Ende der 70er Jahre in ein Witz-Gulag zusammen mit Mehrfachmördern und Steuerflüchtlingen ins Sibirien Deutschlands verbannt. Ins Emsland.
1: Ha ja, grüß Gottle, die Herren, was schauen Sie denn alle so grimmig daher? Ha ja, wir werden schon ein bisschen gute Stimmung machen, gell? Ha ha, ha ha, ha also passen Sie auf, treffen sich zwei Schwule, sagt der Erste. Du, gestern ist mir ein Pariser geplatzt, fragt der Zweite. Im Ernst? Drauf wieder der Erste. Hanoi im Detlef. Ha ha, ha, ha, ha.
0: Doch auch Wägeles Aufenthalt im Witz-Gulag Meppen war zum Scheitern verurteilt. Nach einer Gefangenenrevolte 1981, die zum Ziel hatte, Wägele das Witzerzählen auf Lebenszeit zu verbieten oder ihn sofort auf die Gefängnisbeamten loszulassen, wurde es untragbar, Heinz Wägele noch dort zu belassen.
1: Wissen Sie, was Wahrheit ist? Gott gab den Menschen Intelligenz, Ausnahmen bekamen die Regel.
0: Seit dieser Zeit verliert sich die Spur Heinz Wägeles. Er wurde nicht mehr gesehen und nicht mehr gehört. Manche meinten, sie hätten ihn im Körper von Friedrich Merz wiedererkannt. Andere wollen ihn als Ben Wettervogel beim ZDF gesehen haben, aber Beweise für die Existenz Heinz Wägeles gibt es bis heute nicht. Helfen Sie mit. Wenn Sie Informationen über den Aufenthaltsort von Heinz Wägele machen können, schreiben Sie eine E-Mail mit Hinweisen an witzgulag@aol.com. Hier zur Orientierung das letzte erhaltene Tondokument von Heinz Wägele.
1: Geht ein Mann zum Bäcker und sagt, ich hätte gern eine Semmel, sagt der Bäcker. Ja, nehmen Sie doch zwei, dann haben Sie... Hallo?

0: Radio FFN Serie.
1: Die Firma.
0: Liebe, Intrigen, Portokosten.
1: Schicksale rund um das Wirtschaftsimperium des Fritz F. Niedmeier.
0: Während die Firma sich in die Herstellung des bruchfesten Knäckebrots verbissen hat, bin ich in eine äußerst missliche Situation geraten. Ich habe entdeckt, dass Niedmeyers Bruder Clemens Maria zurzeit gar nicht durch die Welt streift, sondern in Beirut in Geiselhaft sitzt. Das allein wäre schlimm genug, aber zu allem Überfluss bat er mich auch noch, seinen Bruder aufzufordern, ihn zu retten. Darf ich als Erzähler das eigentlich? Nein, ich bin der Erzähler und kein Mitspieler und damit Schluss. Ich habe also beschlossen, die Sache zu ignorieren und die Geschichte ihrem normalen Verlauf zu überlassen, also zurück zur Firma. Betriebsingenieur Schrage hat gerade Mitarbeiter Zarkowski für einen Test des bruchfesten Knäckebrots gewonnen.
2: Ja, das klingt aber schlecht. Ist das zerbrochen?
3: Meine Bruchfestung, meine Schiene sind alle abgebrochen.
2: Fantastisch! Ich habe es gewusst! Es funktioniert!
0: Aufgeregt schießt Schrage in Niedmeyers Büro. Niedmeyer, stets ein Mann der Tat, schießt sofort zurück. Fast schießen die beiden aneinander vorbei, ohne sich zu bemerken. Fast.
4: Oh, Schrage. Sie hier? Chef, was wollen Sie?
2: Ja, ich will Ihnen eine Nachricht überbringen.
4: Also gut, wir geben Sie schon her.
2: Hier, bitte.
0: Niedmeyer hält die Nachricht abwägend in der Hand.
4: Fühlt sich nicht schlecht an. Was ist es denn?
2: Wir haben mit dem Knäckebrot den letzten Bruchtest gemacht. Und es hat ihn unbeschadet überstanden.
0: Einen Moment verharrt die ganze Firma in ungläubigem Schweigen. Dann bricht all überall großer Jubel aus.
5: Ja!
0: Nur einer jubelt nicht so richtig mit, Zarkowski.
3: Und was ist das mit meinen Zähnen?
2: Ach, Zarkowski, machen Sie sich keine Sorgen, die wachsen schon wieder nach.
3: Von wegen.
2: Wieso, waren das denn schon Ihre zweiten?
3: Die zweiten? Das waren schon die vierten.
2: Na bitte, was dreimal nachwächst, das wächst auch ein viertes Mal nach, hm?
0: Das überzeugt selbst Zarkowski. Auch er stimmt endlich in den Jubel mit ein. Nun jubeln also alle. Wirklich alle? Nein. Frau Graumann, die sonst doch so gerne jubelt, bleibt es diesmal im Halse stecken, als sie durch das Fenster in den Firmenpark sieht. Oh Gott! Was hat sie entdeckt? Hat sich das Firmenmausoleum geöffnet? Oder kommt da etwa schon der Zahnarzt, um an Zarkowskis angeschlagenem Gebiss eine schnelle Mark zu verdienen? Oder ist es etwas noch Schrecklicheres? Etwa die dänische Konkurrenz auf der Jagd nach dem Rezept des bruchfesten Knäckebrots? Verpassen Sie auf keinen Fall die nächste Folge von Die Firma.

0: bei Frieda und Anneliese.
1: Ich hatte vielleicht mal einen Spaß gestern mit Ruschenkamps Mimi, Schwenefuls Elfriede und Pistor. Kerker, war das ein Juche.
2: Was macht der denn mit drei Weiber und dann auch noch so schiefe?
1: Der hat uns eingeladen auf den Weihnachtsmarkt nach Prölle. Der ist ja weit über Prölle hinaus berühmt durch sein Ferkelrennen und seine 8 Meter große Pilzpfanne.
2: Warum hat er mich denn nicht gefragt?
1: Wir wollten keine Doofen mit Rollator dabei haben. Da schämt man sich ja vor den Pröllern. Dann sagen die wieder, guck mal, da sind wieder die Kriegsversehrten aus Plattengülle.
2: Ich kann doch noch sehr gut ohne Rollator von einer Glühweinbude bis zur nächsten.
1: Ja, und nach der dritten bist du stramm wie eine Haubitze. Und wir können dich nach dem Bus hinschlüren. Nee, nee.
2: Und was soll da nun auf dem Pröller Weihnachtsmarkt so besonders gewesen sein?
1: Pastor und ich waren in Kassel. Er auf der Feuerwehr und ich auf dem Schwan.
2: Das arme Tier. Hast du mir was mitgebracht? Ich bin doch so für gebrannte Mandeln.
1: Dann kipp dir einen heißen Glühwein in den Hals. Dann hast du auch gebrannte Mandeln.
2: Da war doch sonst auch immer so ein Stand mit Taschenlampen aus Bienenwachs.
1: Diesmal waren es Kerzen.
2: Ach guck, auch mal was anderes. Hätte ich das gewusst, dass ihr da hinfahrt, dann hättest du mir frisches Lametta mitbringen können. Unses ist ja 10 Jahre alt und durch das viele Bügeln stumpf geworden.
1: Ja, dann passt das ja gut zu euren dämlichen Reinhard. Wie der dicke Pluck, so der Weihnachtsschmuck.
2: Wann ist denn im Plattengülle Weihnachtsmarkt?
1: War schon.
2: Und noch woanders?
1: Alle zu weit weg.
2: Dann kriege ich ja dies Jahr gar nichts Weihnachtliches mit.
1: Richtig.
2: Schade.

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1: Mit Akademiker AD Kassowart von Sondermühlen.
2: Einen herzlichen Gruß von meiner Seite, lieber Hörer. Jesus verwandelte Wasser in Wein. Warum nicht in Bier? Das ist doch viel bekömmlicher in der Hitze Palästinas und enthält ja auch nicht so viel Alkohol. Aber was soll's, meine Freunde? Der Esel findet allein nach Hause und Flensburg ist weit weg. Bis zum nächsten Mal, ihr Kassowart von Sondermühlen.

0: Wo soll noch mal die S-Ecke South Carolina hin? Direkt ins Feuer oder eher vor eine Büffeltapete? Ich meine, ich blicke ja überhaupt langsam nicht mehr durch.
1: Oh, wenn das man bloß mit der Baufinanzierung klappte. Bei den Zinsen können wir uns keine großen Sprünge mehr machen. Und die alte Squaw, die ist so verwöhnt, die rennt nur noch in Lederfummel durch die Gegend. Ganz zu schweigen von den Blagen. Hier eine neue Tomahawk, da eine neue Köcher. Bei der monatlichen Belastung also wirklich.
0: Weißt du, Schatz, also die alte Feuerstelle, die hätte man nun wirklich nicht mitzuschleppen brauchen, ne? Wo alle meine Rothautfreundinnen jetzt diese tollen Einbaukochstellen haben. Du, das ist der letzte Schrei.
2: Das war aus der Reihe Große Momente der Weltgeschichte. Sitting Bull bezieht seine neue Eigentumswohnung. Nordamerika, 13. August 1880 mit dem üblichen Generve.

0: Es war einmal, vor vielen Hunderten von Jahren im Mittelalter, quasi der Midlife-Crisis der Menschheitsgeschichte, ein kleiner doofer Ritter mit Namen Kunibert von Kackenreiz, der allerdings wegen seiner Turniererfolge im Bockspringen und Bodenturnen überall nur Rittersport genannt wurdete. Mit seinen Kollegen Ritter Dando und Ritter Süßmut brach er eines Tages wieder einmal auf den Weg, um im Wald Ratten für das königliche Ratatouille zu jagen. Gerade aber, als er während einer kurzen Pullerpause umständlich versuchte, mit einem Dosenöffner den kleinen Schniedel aus der Alurüstung zu prokeln, hörte er ein jämmerliches Rufen.
1: Hilfe! Ich bin eine schöne, junge, unverheiratete Prinzessin mit einer traumhaften Figur und prallen Möpsen, viel Geld und Ländereien und einem Getränkemarkt. Und ich werde von einem bösen Drachen in einer Höhle festgehalten. Hilfe!
0: Da ließ sich der kleine Ritter Sport nicht zweimal bitten, denn das klang wahrlich nach einer guten Partie. Schnell wie ein Blitz im Blechmantel rennte er mit gewetztem Säbel in Richtung Königstochter, bis sein mutiger Lauf plötzlich von einer riesigen Drachenpranke rabiat gestoppt wurde, die ihn packte und hochhebte. Du bist ja schön doof, lachte das fiese Vieh mit rauchenden Nüstern. Genau in die Falle gelatscht. Und das alles für die olle dicke Schabracke da unten. Guck nur. Und als der Ritter die hässliche alte Sumpfkuh erblickte, die ihn grinsend hergerufen hatte, da wurde ihm mit Grausen gewahr, dass ihn die zwei beiden ganz schön angeschissen hatten. Doch gerade als der Drache sein stinkiges Kariesmaul zum Verspeisen der ritternen Blechmilchschnitte öffnete, sägte der kleine Sport zu dem Monster: Hey, Drachenkopf! Sag mal, peilst du das denn nicht? Die Alte da verarscht uns doch beide. Mir lügt sie vor, sie wäre hübsch und holt mich außerdem aber nur hierher, damit ich dich totstechen soll. Warum willst du eigentlich mich fressen, wo ich zudem noch ziemlich scheiße schmecke? Nimm doch sie! Tja, das leuchtete ein. Und so murmelte der Drache noch schnell ein: Ich habe auch die Schnauze voll vom Dosenfutter, ließ den Ritter los und verspachtelte stattdessen das verräterische Weibsstück. Der kleine Ritter Sport bleibte daraufhin bei ihm, eröffnete mit dem Drachen am Grill einen Schnellimbiss für Tracker- und Kreuzzugteilnehmer an der Autobahn zum Orient, stellte noch ein paar Wohnmobile mit knackigen Jungfrauen an die Böschung, vermietete stundenweise Zweitschlüssel für ihre Keuschheitsgürtel und wurde innerhalb kurzer Zeit genauso reich wie dick. Und wenn er nicht gestorben ist, dann ist er heute wahrscheinlich noch reicher und dicker. Jawohl.

0: streiten für Freiheit und Gerechtigkeit. Die drei Musketiere. Heute
1: die Jobsuche.
2: Hey Porthos.
3: Ja?
2: Seit wann liest der Zeitung?
3: Ich suche einen neuen Job. Immer nur im Radio, das hängt mir zum Hals raus.
4: So reicher mir die Zeitung. Hier, das wäre doch was. Suche Passanten, Verkäufer, Autofahrer, Bürger und Wähler als Statisten. Sicherer Arbeitsplatz, gute Bezahlung.
3: Wunderbar, wo soll ich mich da melden?
2: Bei einem E. Honecker, Berlin, Hauptstadt der DDR.
4: Har, har, har, har, har.
1: Das war eine Folge der drei Musketiere von Perner und Pohl aus Hannover. Sie hörten heute die Jobsuche.

0: Der kleine Tierfreund.
1: Das Tier kennt im Gegensatz zu Menschen kaum artübergreifenden Geschlechtsverkehr. Nur wenige, auch erst wenn sie vom Homo sodomiensis dazu gezwungen werden, treiben es mit fremden Weibern aus der Nachbarfauna. Der Pferdehengst besteigt widerwillig die mickrige Eselstute, nur um einen sexuell behinderten Maulesel zu zeugen. Ebenfalls tot im Schritt ist das Maultier, für das die Pferdestute sich von einem zwergigen Eselrüden nudeln lassen musste. Bei uns sind diese Bastarde nicht sehr häufig, im Mittelmeerraum dagegen schon. Was nicht verwundert, denn dort haben ja viele Sex mit zwergwüchsigen Männchen. Im Zoo trifft man zuweilen noch Kreuzungen zwischen Tiger und Löwe an, zwischen Pferd und Zebra oder Wolf und Kojote. Gern und freiwillig machen das aber alle Beteiligten nicht. Nur wenn der Mensch sie zum Sex mit den Fremden zwingt, kopulieren sie notgedrungen aneinander herum. Umso verwunderlicher ist es, dass der Mensch in vielen seiner Tiernamen ein schweinisches Verhältnis mit der Nachbarin im Revier unterstellt. So ist etwa der sich nun auch in Deutschland ausbreitende Marderhund keineswegs aus einem Seitensprung des Hundes mit dem Marder entstanden. Der Vater vom Gänsegeier hat auch keine Graugans genagelt und die Mutter vom Fischadler lebt nicht unter Wasser. Nun werden Sie anwenden, die Namen benennen nicht zwei gekreuzte Arten, sondern die Lieblingsbeute des Geiers respektive des Adlers. Aber was ist mit dem Katzenhai? Kommt er nachts an Land und frisst die Mauz vom Fensterbrett? Und warum heißt der häufigste Greif unserer Breiten nicht Mausbussard, sondern Mäusebussard? Frisst er besonders viele davon, weil die so klein sind? Nein, der Gänsegeier jagt ja auch im Plural, obwohl das Federvieh sehr groß ist. Größer jedenfalls als die Fische, die der Fischadler nur im Singular bejagt. Es ist alles sehr verwirrend im Bereich der tierischen Mischwesen. Eindeutig ist er nur der Schweinehund. Das ist ein Mensch und vermehren tut er sich auch und fragt mich wie, ihr kleiner Tierfreund.

Der Äther. Unendliche Weiten. Dies sind die Abenteuer der FF Enterprise, die mit ihrer 90 Mann starken Besatzung unterwegs ist, um neue Welten zu erforschen, neues Leben und neue Zivilisationen. Viele Lichtjahre von der Realität entfernt dringt die FF Enterprise in Galaxien vor, die nie ein Mensch zuvor gehört hat.

0: Die Feuerzangenbowle oder wenn der Rühmann mit dem Raumschiff einmal ausfliegt.
1: Computerlogbuch Nummer 1 der FF Enterprise. Oh. Praktikant Hans Jung. Sternzeit, Sternhagel voll, ey. Wie in allen Galaxien schon seit Jahrhunderten üblich, haben auch wir hier an Bord die übliche Feuerzangenbowlen-Filmfete. Stargast heute Hans Pfeiffer himself. Aber fragt mich jetzt nicht, wieso der noch lebt, ey. Wir sind hier jedenfalls alle voll am Abschlucken, ey.
2: Also. Alkohol ist die Alkoholregierung, mein Herr. Die viele quasi coole Alkohol, oh, ja?
1: Mensch, Pfeiffer, ey, du bist ein echt suchter Typ, ey.
2: Ja?
1: Und voll wie im Film, ey.
2: Genau, bist schon toll, nicht? Was? So der Typ? Mach mich auch leiden, wie?
3: Jetzt wollen wir vernünftig miteinander reden.
2: Bitte?
3: Wir haben doch damals ein paar ganz schöne Dinger gedreht auf dem Riegelschen Planeten, mein Lieber.
2: Oh Gott, Dinger kann man nicht sagen. Nicht Spaß haben wir halt gehabt, nicht? Bisschen Spaß, ist doch nicht so schlimm. Wollte dann auch mal auf eine Raumakademie, was? Hab ich so eingeschmuggelt, ist doch nicht dabei. Aber war lustig war es, nicht? Spaß haben wir gehabt, lieber. War eine schöne Zeit, jawohl.
3: Bis man sie erwischt hat.
2: Oh Gott, was soll's? Man ist noch einmal senil, nicht? Los, komm her, Jungs, trinken wir noch einen.
1: Was? Oh ja, los, komm, kipp noch mal ein. Ja.
2: Hier ist aber langweilig bei euch, nicht? Ist ja überhaupt nichts los. Habt ihr nicht einen schönen Film, ein Video, was Nettes?
1: Ja, super, du, wer mal die Feuerzangenbowle da.
2: Ach, hör auf, nicht der alter Schmarrn. Ich konnte ja noch nie drüber lachen, was? Hat er nicht was Richtiges? Hm? So ein bisschen Blut, wie? So ein paar Brüsschen, was? Hoppla hopp.
1: Was machst du denn so für Filme, du?
2: Ist doch egal, nicht? Irgendwas, sowas wie die drei Schwedinnen von der Tankstelle, nicht wahr? Oder ist der Killer von Köpenick? Oder wenn der Rambo mit dem Sohn? Jawohl, ein bisschen Stimmung hier, hoppla hopp. Jawohl, meine Herren, so haben wir es gern. Jawohl, hoppla hopp.

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0: 3, 4, 5 und raus.
1: Ach nee.
0: Ja, du musst zurück zum Start.
1: Ach Mensch, Mist. Und ich habe einen Moment, ich habe eine 2.
0: Oh.
1: 1, 2. Naja, nicht gerade weit gekommen.
0: So, und jetzt wieder ich. 6.
1: Ach, das gibt's doch nicht.
0: So ein Glück. 1, 2, 3, 4, 5 und guck dir das an. 6 genau drin. Gewonnen.
1: Ja, aber Moment mal, sag mal, hattest du denn auch wirklich eine 6?
0: Also wirklich. Was? Ach, das finde ich jetzt ja. Vertraust du mir etwa nicht? Glaubst du etwa, ich würde mogeln oder was? Ja, dann sag das nur, dann können wir auch sofort mit dem Spielen aufhören.
1: Nee, natürlich nicht nur. Es ist halt schon seltsam, dass du dir immer genau die Zahl ausdenkst, die du gerade brauchst und ich komme hier überhaupt nicht voran.
0: Ach, Karl-Heinz, du schmoll nicht rum. Das Spiel heißt Mensch, ärgere dich nicht, oder? Also komm, spielen wir noch eine Runde.
1: Ach, na gut.
0: Dann los. 6.
1: Ach, also wirklich?
0: Super, da kann ich ja gleich nochmal. Oh. Und wieder 6. Ach, das
1: Mensch,
0: gibt's ja
1: jetzt halt mal. Also ich weiß ja nicht, aber ich fände das schon besser, wenn man das irgendwie nachprüfen könnte.
2: Das war aus der Reihe Große Momente der Weltgeschichte. Karl-Heinz Würfel beschließt, die Erfindung des später nach ihm benannten Geräts zur Ermittlung der korrekt zu ziehenden Felderzahl bei Glücksspielen. Lange Zeit vor der Erfindung des Fernsehens. Samstagabend.
0: Und wieder der 6. Wahnsinn!

Gehe. Das Herzschlagfinale im deutschen Fußball steht heute an und keine Sau weiß, wie es ausgeht, wer das Rennen machen wird. Steppi, Schappi oder Christus Daum, der natürlich wieder die besten Sprüche der ganzen Liga auf Lager hat. Wer wird es reißen? Na klar, bei Eintracht Frankfurt, da gibt's den echten Fußball-Lambada zu sehen, auch wenn die Mittelfeldachse jetzt auseinanderbricht. Ne, tut sie natürlich nicht. Da schwört Möller selbst dann noch Stein und Bein drauf, wenn er schon lange bei Juventus kickt. Ja, gelernt hat der Andi Möller das mit den Versprechern, ich meine mit den Versprechen, die danach doch nicht gehalten werden, bei Dortmund. Ja, das hatte der damals schon im Turin. Ich meine, du weißt schon wo, ne? Ja, und in Dortmund, da haben sie ja jetzt sicherheitshalber den Rasen verkauft. Wahrscheinlich wollen sie schon mal für ein Grand-Slam-Turnier auf Sandplatz vorarbeiten da, ne? Aber selbst wenn in Dortmund kein Grashalm mehr auf dem Hitzfeld zu sehen wäre, dann würden wohl immer noch 45.000 zum Borussia Masters ins Stadion dackeln, nur um die Asse von Paulsen, Rummenigge und die Privatverhaftungen von Ex-Bulle Schulz sich anzugucken, ja? Bleibt nur noch Stuttgart. Die haben eigentlich überhaupt keine Probleme. Nur ein einziges, kleines, winziges, nämlich, dass es niemand

Jemanden außerhalb des Neckarstadions gibt, der sich über die Meisterschaft des VfB freuen würde. Von uns aus, da können die doch noch so lange Däumchen drehen, bis jeder Mercedes mit Neckarwasser betankt werden kann. Ich meine, mit Guido, ich kann nichts für mein schräges Maul Buchwald, da haben sie ja sowieso den Diesel der Bundesliga im Team. Von 0 auf 100 in einer Saison. Das heißt, wenn er nicht vorher von einer Herde Schnecken überrannt wurde.

0: Rocky und Erwin.
1: Ey, Alter, endlich, ey, ist das geil. Ich hab nämlich Burnout, weißt du, aber ab heute Herbstferien, wow.
2: Moment, Erwin, ich guck mal gerade in meinen Tankstellenkalender nach.
1: Pirelli, dicke Ohren, scharf, ey, so einer bist du. Ich finde den von Stihl Motorsägen ja besser, weil auch untenrum alles frei ist. Weißt du, Motorsägen, geil, ey.
2: Ruhig, Nervensäge, ich will mal eben gucken. Hier, Herbstferienbeginn in Niedersachsen ist der 5.10., du Schulversager.
1: Ey, mach keinen Scheiß, ey, ich hab schon gebucht.
2: So, Bürschchen. So eine pflichtvergessene Jugend ist das heutzutage. Und, wo soll's hingehen?
1: In den Harz, Eicheln sammeln.
2: Was? Das ist natürlich lobenswert, wenn das Schalenwild durch den Fleiß der Heranwachsenden bei der Überwinterung unterstützt wird, weil gerade im Hochharz ist ja das Rotwild gefährlich.
1: Hey, halt, Alter, ey, ehe du dich da in was reinsteigerst. Das war ein Scherz, ich fahr doch nicht in den pissigen Harz. Ich hab gebucht für 2 Wochen Tauchen in Hurghada.
2: Hä, wo liegt das denn?
1: Keine Ahnung, ich flieg ja dahin, muss ich doch nicht den Weg kennen.
2: Aber wenn du nicht weißt, wo das ist, was sprechen denn die Leute? Du kannst sie doch gar nicht verständigen.
1: Ey, Tauchen, Alten, nur mal als Erklärung, findet unter Wasser statt. Und wenn Unterhaltung, dann nur mit Herrn Fisch und seiner Frau. Und die sprechen meist blub, blub.
2: So. Aber wegen reiner Freizeitaktivitäten kann man doch nicht einfach die Schule schwänzen.
1: Kann man nicht? Ja? Und was meinst du, was passiert hier gerade? Hä?
2: Ich habe jüngst erst gelesen, Schulschwänzer werden überdurchschnittlich häufig kriminell, werden drogensüchtig
1: und kriegen die geileren Weiber ab.
2: Ja, stimmt. Teenager-Schwangerschaften, das kommt noch hinzu.
1: Ja, bei mir ja eher nicht. Ich bin ja der Mann in der Beziehung, ne?
2: So ein Bürschchen, ja? Da machst du dir das alles schön einfach. Schule schwänzen, Frauen schwängern und schwächeln, wenn es um Hausaufgaben geht.
1: Ja, klingt ganz nach einem erfüllten Leben, Pavi. So, was ist? Bringst du mich jetzt zum Flughafen?

0: Arthur Schnitzers Hobbykeller.
1: Hallo, liebe Heimwerkers, draußen an den Schwingschleifern und Kreissägen. Aus seinem Hobbykeller meldet sich Arthur Schnitzer. Was macht man mit gebrauchten Meerschweinchen? Haben Sie sich diese Frage nicht auch schon oft gestellt? Oder wie der Dichter sagt, noch ehe sie das Leben völlig ausgehaucht, ist die Meersau oft verbraucht. Ja, ich habe hier ein paar abgenutzte Meerschweinchen vor mir auf der Hobelbank liegen. Ja, so. Dem ersten stecke ich schwuppdiwupp ein Rundholz in den Mund und fertig ist die Klobürste. Ja, ja, lieber Heimwerker, wunderschöne Dinge, auch für die Schrankwand, lassen sich aus gebrauchten Meerschweinchen herstellen. Wir rasieren, so, ja, ja, die hinteren drei Viertel des Tieres und fertig ist eine wunderhübsche Löwenskulptur für die Vitrine, ja. Mit mehreren Tieren lässt sich so ohne weiteres eine repräsentative Raubtiergruppe für den Beistelltisch basteln, ja. Oft werden wir von einem plötzlichen Geburtstag oder einer unvorhergesehenen Familienfeier überrascht und uns fehlt ein passendes Geschenk, ja. Ja, kein Problem für den Bastler. Er greift in die Kiste mit den gebrauchten Meerschweinchen, ja. So, da haben wir ja schon wieder eins. Schönes, großes, nicht? Aus Streichhölzern basteln wir uns eine kleine Leiter und kleben sie oben auf die Meersau. So, jetzt noch kurz rot übergespritzt und fertig ist das Feuerwehrauto. Ja, da werden sich die Kleinen aber freuen, nicht? Ja, so ein schönes, weiches Feuerwehrauto hat nicht jeder. Ja, liebe Heimwerker, es muss nicht immer Holz oder Beton sein, mit dem wir arbeiten, nicht? Ungewohnte Materialien bringen viel Abwechslung in den Hobbykeller, nicht? Tschüss, bis zum nächsten Mal.

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1: Die Firma.
0: Liebe, Intrigen, Portokosten.
1: Schicksale rund um das Wirtschaftsimperium des Fritz F. Niedmeier.
0: Während Fritz F. Niedmeier sich mit seiner Frau Suzette aussöhnt, entwenden ihre Kinder Boris und Steffi die Leiche von André alias Schneuzek, in dem Glauben, es handle sich um die sterblichen Überreste des Umweltschützers Wolfgang Wald. Die Polizei ahnt nichts davon. Sie sucht fieberhaft nach Andres Mörder. Noch weiß sie nicht, dass Niedmeier der gesuchte Mann ist. Hauptkommissar Durchbiss durchstöbert verzweifelt die Karteikästen.
2: Herrenmagazine, Herrenmagazine, da war doch schon mal was. Ah, Burg Häfner, hier. Na bitte, wer sagt's denn? Ist das der Mann, den Sie zur fraglichen Zeit in der Hotelhalle mit dem Gewehr gesehen haben?
3: Zeigen Sie mal Herren. Nee, das war er nicht.
2: Verdammt.
0: Inzwischen gibt es in der Firma ein überraschendes Wiedersehen.
4: Boris, Steffi, Kinder, wo habt ihr so lange gesteckt?
5: Ja, wo? Und warum in Jottes Namen seid ihr nicht da geblieben?
6: Steffi und ich, wir haben versucht, das Waldsterben zu verhindern, ne?
7: Vergeblich. Er ist tot, niedergemetzelt, ohne Gnade und ohne Katalysator.
4: Und was habt ihr in diese Plastiksack? Ein Geschenk für eure Maman?
6: Nein, da ist er drin, der Wald, ne?
5: Der ganze Wald?
6: Alles, was sie von ihm übrig gelassen haben, ne?
5: Ich will das Zeug nicht hier im Büro haben. Bringt es raus und schüttet es irgendwo in den Garten. Wahrscheinlich kompostiert es bald und fängt an zu stinken.
7: Wir sollten ihn einfach irgendwo in den Garten schütten?
6: Nee, Wolfgang Wald verdient ein ordentliches Begräbnis,
7: ja,
6: ne?
5: Wolfgang Wald?
0: Niedmeier kommt die Sache langsam komisch vor. Energisch öffnet er den Sack und sieht hinein. Was er darin entdeckt, lässt ihm das Blut in den Adern gerinnen. Die Leiche des von ihm getöteten André alias Schneuzek.
8: Genau, ein Begräbnis. Was er verdient, ist ein ordentliches Begräbnis. Wir werden eine hübsche, tiefe Grube ausheben. Und bis dahin legen wir den Rest von diesem schönen deutschen Wald auf Eis. Kinder, bringt ihn in eine Kühltruhe. Suzette, hol ein paar Spaten und Schrage soll zusehen, dass er für die sechsläufige Schrotflinte einen Katalysator entwickelt. Das ist ja wirklich eine Sauerei hier. Hier werden wir ihn begraben.
7: Wieso denn hier hinten? Hinter den Toiletten? Das sieht es doch überhaupt keiner.
6: Genau. Er kommt direkt an den Firmeneingang mit einer großen Gedenktafel, ne?
5: Nix da. Pappelapapp. Hier. Und jetzt aber los. Ein schönes, ordentliches Grab. 1 Meter breit, 2 Meter lang und 25 Meter tief.
0: In diesem Moment legt sich eine Hand auf Niedmeiers Schulter. Erschrocken dreht er sich um.
2: Kriminalpolizei, Polizei, Hauptkommissar Durchbiss. Herr Niedmeier, erinnern Sie sich an mich?
0: Ja, erinnert sich Niedmeier an Kommissar Durchbiss? Und wenn nicht, wird der Kommissar eingeschnappt sein? Wird er dann überhaupt noch mit Niedmeier reden oder beleidigt wieder abziehen? Wenn Sie das wissen wollen, verpassen Sie nicht die nächste Folge von
9: Die Firma.

0: bei Frieda und Anneliese.
1: Ich war gestern Restaurant essen. Dieter hatte eingeladen.
2: Bäh, Restaurant, mach ich nicht. Ist das nicht diese Pizza aus der Truhe?
1: Nein, das ist Steinofen. Wir waren beim Italiener.
2: Ach, Nudeln, die hat man so oft. Kann man besser selber aus der Packung. Einfach in Wasser und fertig in 5 Minuten.
1: Ja, so schmeckte das bei denen auch. Außen stand Restaurant, Michel und Angelo dran. Waren aber gar keine Italiener. Die sprachen Russisch.
2: Dass die alle Italienisch sprechen, längst nicht alle.
1: Jedenfalls kochten die auch wie Russen. Schmeckte wie durchs feuchte Gras gezogen.
2: Was läufst du da auch hin? Ich weiß doch ein Rezept mit Nudeln. In heißes Wasser getaucht, 5 Minuten und fertig.
1: Wie war denn jetzt nochmal das andere Rezept?
2: Kaltes Wasser. Das nennt sich dann al dente, hab ich gelesen.
1: Naja, jedenfalls bei Michel und Angelo hatten sie auch noch eine Vorspeise. Schmierkäse aus dem Zellophan genommen, auf den Teller gelegt, Runkelblatt bei und fertig.
2: Ach, das essen wir auch schon mal. Aber dafür muss man nicht extra nach Restaurant.
1: Aber Dieter hatte doch eingeladen und ihnen zu gefallen sind wir mit.
2: Reinhard hat auch mal eingeladen, da waren wir bei Kochlöffel. Da gab es sogar ganze Hähnchen und man konnte Pommes dazu kriegen.
1: Kerl, das ist ja mal eine ganz erlesene Speisekarte.
2: Und wenn man fertig war, gab es so einen ganz dünnen, feinen Pfannkuchen. Oh, der war gefaltet und roch streng nach Zitrone.
1: Das hast du doch wohl nicht gegessen.
2: Ich hab's dann am Stück runtergeschlungen, dass man doch nicht auffiel in den Restaurant. Ich hab mich so für Anita geschämt, die hat sich mit den Pfannkuchen die Hände abgewischt. Da können wir uns nicht mehr blicken lassen.

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Der Äther. Unendliche Weiten. Dies sind die Abenteuer der FF Enterprise, die mit ihrer 90-Mann starken Besatzung unterwegs ist, um neue Welten zu erforschen, neues Leben und neue Zivilisationen. Viele Lichtjahre von der Realität entfernt dringt die FF Enterprise in Galaxien vor, die nie ein Mensch zuvor gehört hat.

0: rien ne va plus.
1: Würden Sie uns netterweise erklären, was Sie damit meinen, mein Herr?
2: Ja, das ist Englisch, Spock, ne? Das heißt, will noch jemand einen Pilz, heißt das da?
0: 27 rot. Wer hat die 27 rot?
3: Ich, wenn's recht ist.
0: 27 rot verliert. Wer hat den Korthut auf die 28 gelegt?
4: Ich hier. Entschuldigung, ich muss mir gerade mal die Haare richten und...
0: Die 28 gewinnt. 35 Korthüte für Sie. Bitte schön, Monsieur.
4: Was? 35 Korthüte? Ich bin reich. Juhu.
2: So, komm jetzt, Kirk, ne? Wir beamen uns jetzt auch lieber nach Hause, was? Ja, du hast genug Gehälter verspielt für heute Abend, ne?
5: Eine Flasche Brandy.
2: Nee, lass mal lieber, ne? 3 Flaschen sind wirklich genug, du, ehrlich.
4: Ich will eine Flasche Brandy.
2: Ah, ist ja gut.
6: Ein Brandy für den Herrn Kapitän, bitteschön.
5: Ganz nette Pelle, die du da anhast. Ausziehen.
6: Was? Aber, Herr Kapitän, dürfte ich wohl eben noch kassieren?
5: Raus aus den Klamotten und zwar schnell. Will doch mal sehen, wer hier wen kassiert.
6: Aber doch nicht hier, aber vor den wenigen Leuten.
2: Weißt du, Kirk, wenn du besoffen bist, bist du manchmal ein richtiges Show-wie-Schwein, ehrlich,
4: komm,
2: ne?
4: Komm, Kirk, jetzt geht's ins Bettchen. Hey, bist du denn wahnsinnig?
2: Kirk!
4: Du setzt ja deine ganze...

0: Gewonnen ist gewonnen, wiederholen ist gestohlen.
1: Faszinierend.
2: Besoffener Blödkopf!
3: Vielleicht habe ich einen Fehler gemacht.
4: Ja, was hast du wohl, du Idiot, du!

0: wiederholen wir noch einmal die Lektion vom letzten Mal. Hasso, bitte. Ja, das war doch schon ganz schön. Nur es könnte noch etwas lauter sein. Bitte mach du es doch noch einmal vor, Bello. Ja, so ist es brav. Fein, fein hast du das gemacht, Bello. Ja, du bist ja ein ganz feiner.
1: Das war aus der Reihe Große Momente der Weltgeschichte. In der Schule für stumme Hunde werden die Hausaufgaben abgefragt. Letzten Mittwoch in der 6. Stunde nach der Mathearbeit.

0: Bernie, I said, they'll never make that money back.
1: Merkel, was ist eigentlich mit dir los? Seit Wochen glotzt du in der Gertrud rum wie ein geschlechtskranker Leguan.
2: Nun, ich wollte es dir schon länger sagen, Kurt. Ich habe da ein reizendes Wesen kennengelernt. Sie hat eine eigene Heißmangel und ich könnte damit einsteigen als Auslieferungsfahrer nach unserer Heirat.
1: Daher pisst der Schwan. Deshalb. Wie heißt der Rochen?
2: Sylvia Pupetzky.
1: Sag nicht, Sylvia die Hammertitte, wo sie im Freibad alle nachgelinst haben.
2: Doch, Kurt, genau die Sylvia.
1: Heidewitzka! Wenn sich da dein Bleistift Bimmelmann nicht drin verläuft, so viele wie da schon bei waren.
2: Nun, Schweinchen und ich.
1: Aha, Schweinchen.
2: Ich meine, Sylvia hat sich natürlich auch verändert in den letzten 30 Jahren, nicht?
1: Wenn die aus dem Becken auftauchte und die Titten auf den Rand legte, da sank der Wasserspiegel um 0,5 Meter. Nur wegen der Euter bin ich damals in die Batze gefahren. Pupetzkys Hammertitten. Das war Thema Nummer 1 über Jahre, egal wo man hinkam. Lokus von der Bretterpenne, beim Misthaken auf der Tanko oder beim Nachmittagssaufen vom Kriegerdenkmal. Ein ganzes Jahrzehnt sprach über nichts anderes als Pupetzky die Hammertitte. Und die hast du an Land gezogen, Ferkel? Respekt. Alle waren sie da scharf drauf. Aber nach 3 Wochen wurde jeder wieder abserviert. Einmal Pupetzky ans Gesäuge packen. Das war der Traum eines Jahrzehntes. Mann, oh Mann, Ferkel, du. Oh.
2: Ja.
1: Junge, Junge, du. Respekt.
2: Aber nun, die Jahre sind natürlich auch an Sylvia nicht ereignislos vorübergezogen.
1: Ich habe sie seit damals in der Batze nicht wiedergesehen. Was ist aus den beiden Bollertitten geworden?
2: Sylvia hat Anfang der 80er den Tomatenkopf geheiratet.
1: Was? Diesen hässlichen Vogel? Du hast doch Titten vor die Säue geschmissen. Wieso das denn?
2: Er hatte ihr in einem unbeobachteten Augenblick 2 Kinder gemacht. Sylvia hat sehr gelitten unter dieser Ehe und über Jahre ihren Frust mit Heiß-Heiß-Würstchen runtergeschluckt.
1: Sag nicht, Hammertitte ist auseinandergegangen.
2: Naja, die Jahre sind, wie gesagt...
1: Wie viel?
2: 140.
1: Pfund? Nicht schlecht. Außer Titten war sie aber bloß so ein Spucht.
2: Kilo.
1: Ach, du grüne Wellensittich-Kotze. 140 Kilo? Das läuft ja schon nicht mehr unter Brammig. Da muss man ja schon Angst um das Lokusmobiliar kriegen.
2: Ja, aber vom Wesen her ist sie noch ganz die Alte.
1: Was für ein Wesen? Kann mich doch nicht mal mehr an ihren Kopf erinnern. So rachte das Gesäuge ins Blickfeld. Wie steht's denn da übrigens mit?
2: Das hat sie sich chirurgisch verkleinern lassen, schon vor Jahren. Sylvia wollte nicht nur immer auf ihre Brüste reduziert werden, sondern als Frau insgesamt in einer Männergesellschaft akzeptiert werden nach ihrer Scheidung vom Tomatenkopf. Und sie heißt ja auch wieder Pupetzky und deshalb ist Sylvia ja auch...
1: Um es kurz zu machen, Ferkel. Die Hammertitten sind weggeflext, dafür hängt da jetzt eine riesen Wanne über den Schlüpfer und ins Gehirn geschissen haben sie auch noch. Vom Wegen als Frau insgesamt akzeptiert werden. Was willst du mit sowas, mein Freund? Lass dir das von einem alten Frauenkenner gesagt sein. Poppe nicht deinen Jugendträumen hinterher. Ich sehe dich doch noch genau wie die anderen alle im Freibad liegen, Ferkel. Wenn die Hammertitten aus dem Wasser schnellten wie 2 Killerwale, die noch Luft schnappten. Und du versuchtest, deine mickrige Erektion in deiner hohlen Hand zu verbergen. Du warst wie alle anderen verliebt in die Riesenglocken. Stimmt's, Ferkel? Und wusstest, dass du als Zwergenpimmel nie eine Chance haben würdest bei dem Edelgerät. Sie konnte jeden haben. Den Bademeister, den Mofferhändler, den Türsteher vom Cadillac. Eben alle, die was zu sagen hatten damals. Und sie hat sie alle gehabt. Nur das kleine Ferkel lag da mit seiner Lilliputano-Latte und kam nicht ran. Ja,
2: als ich dann hörte, dass sie sogar mit Tomatenkopf verheiratet war und mittlerweile 140 Kilo wiegt.
1: Da dachte sich das kleine Ferkel schlau, es könnte den Traum seiner Jugend nachholen und doch noch den Pokal abräumen. Vergiss es, Ferkel.
2: Aber Kurt, seit 30 Jahren habe ich immer nur an sie gedacht. An Sylvia Pupetzky. Und jetzt habe ich die Chance...
1: Ach, Ferkel... Mein Freund, lass uns eine Flasche Maria zur Brust nehmen. Die sieht noch genauso aus wie vor 30 Jahren. Lass uns die nicht gepoppten Tanten von früher vergessen. Merke dir, du kannst dein Leben nicht nachlöten, Ferkel.
2: Du hast recht, Kurt. Morgen besorge ich mir eine neue Handynummer.
1: Gertrud, 2 Maria mit 2 Gläsern. 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
1: beim Zahnarzt.
2: Die drei Musketiere in Behandlungszimmer 1, 2 und 3, bitte.
3: Lasst uns Abschied nehmen.
4: Wohlan, ein Musketier kennt keine Angst.
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3: 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Das ist unsere Rettung!
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1: Das war die dentale Folge der drei Musketiere. 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

0: Der kleine Tierfreund.
1: Die Abendsonne, diese alte fette Sau, liegt wie ein riesiges brennendes Meerschweinchen auf dem Horizont herum. Die flachen gelblichen Dünen leuchten in ihrem Schein und gemahnen an prähistorische Saurierflatulenz. Dies ist die Stunde des Piephahns, des langbehosten Gablers, der im tragenden Aufwind des Meeressaumes über der hingegossenen Landschaft segelt. Tagelang kann er so verharren, bis sich urplötzlich wie ein Reißverschluss die Wolkendecke teilt und der Piephahn hervorschnellt, um eine leichtsinnige Möwe zu erlegen. Er stößt auf sie herab und bohrt sich in ihr feuchtes Fleisch. Der Piephahn gehört zu den seltenen Vögeln, die ein Sekret absondern, mit dem sie ihr Opfer penetrieren. Diese sterben nicht, sondern in ihnen wachsen kleine Geschwulste heran, die nach Monaten des inneren Verzehrs aus der Kloake des penetrierten Tieres hervortreten und sich als kleine Piepküken entpuppen. Auf geschickte Weise hat es der Piephahn fertiggebracht, die Aufzucht seiner Jungen anderen aufs Auge zu drücken. Mehr als den Akt der kurzen Sekretabsonderung trägt er nicht zum Gedeihen seiner Nachkommen bei. In dieser winzigen Phase des Engagements schwillt er auf seine mehrfache Größe an, um hernach sofort wieder schlaff hinter der Wolkendecke zu verschwinden. Piephähne sind Wesen, die nur einen Daseinszweck kennen, möglichst viele Wirtstiere mit ihrer genetischen Information vollzupumpen. Letztlich rührt dieses Verhalten daher, dass sie einsam sind auf dieser Welt, denn Piephühner gibt es nicht. Bis zum nächsten Mal, ihr kleiner Tierfreund.

0: Touch.
1: Und jetzt die Lemkes. Eine Familienserie in vielen Teilen mit Papa Grappa Lemke.
2: Hallo.
1: Mit Fernet Lemke. Das finde ich echt nicht gut. Mit Bianca Lemke.
3: Hab schon, Freund.
1: Und Mutter Lemke.
4: Ach, wie sehen meine Hände wieder aus?
1: Und jetzt viel Spaß mit den Lemkes.
2: Mama, haben tun?
4: Ja, Papa.
2: Mama, jetzt ist es soweit. Gekonnt haben werden sollen sein.
4: Was ist soweit, Papa?
2: Ich spüre meine Beine nicht mehr können werden sollen haben.
4: Aber Papa, ist doch auch kein Wunder. Du hast ja deine Prothesen noch gar nicht angelegt. Nur mal Papa, du.
2: Mama?
4: Ja, Papa?
2: Wird nicht frech tun werden haben sollen sein.
4: War nicht meine Absicht, Papa. Ich hole jetzt die Kinder aus dem Gefängnis. Bis gleich.
2: Immer das Gleiche haben sollen sein.
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2: Heute Brötgewurst mit Schmadder. Was hast du denn für uns vorbereitet, Sabine?
3: Na, Dietmar, heute bringe ich das Rezept für einen mittleren Schützenverein mit.
2: Lecker.
3: Für eine gute Brötgewurst braucht man ein pflegebedürftiges Schwein, das bei Vollmond freiwillig aus dem Leben geschieden ist. Das tote Schwein wird fachkundig ausgebeint und die verwertbaren Teile gehen an die Fleischer-Witwenkasse. Kutteln, Schwänz und Schnäuzchen, Spatenfüße und Ohren wandern in den Grützer und bilden den aromatischen Kern unserer späteren Brötgewurst. Als Zuschlagstoffe verwenden wir gerebelten Buchenspan. Ersatzweise dürfen auch Holzpellets auf der Käsereibe zerkleinert werden. Nun die fertige Brötgemasse auf den Enddarm eines ausgewachsenen Lamas ziehen. Wer kein Lama hat, nimmt Krokodildarm. So, jetzt aber zum Schmadder. Ein Hektoliter Wasser wird auf kleiner Flamme zum Kochen gebracht. Und dann 10 Kilo Graupen sowie 2 Schubkarren Rasenschnitt untergerührt. Abschließend schmecken wir den zähflüssigen Schmadder mit einer Spatenspitze Kali und Salz ab. Im Oldenburgischen kennt man den Schmadder auch unter dem Namen Modder. Dann wird allerdings statt Kali mit nichts gewürzt. So, und jetzt die verbrannte Brötgewurst. Immer unter dem Schmadder servieren, damit man sie nicht sieht und sie ihr Werk drunten im Dunkeln umso nachhaltiger verrichten kann.
2: Das klingt aber lecker,
3: ja,
2: Sabine.
3: Guten Appetit wünsche ich dir. Das Plattengüller Kochstudio wünscht auch Ihnen. Guten Appetit.
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1: Ein Heldenlied aus dem Nordwesten des Reiches. Die Elefantenrunde. Niemand zweifelt mehr am Sieg des Schwarzen Helmut bei den Reichsbundwahlen. Gerade in der Zone der Zurückgebliebenen feiert der Fettwanst ungeheure Triumphe. So kann er es sich sogar leisten, die traditionelle Elefantenrunde in Bonafide abzusagen. Doch nicht nur der Bürger Lafontaine und sein Kardinal Klarsichthülle sind deswegen erzürnt. Auch im fernen Leineschloss wird getobt.
2: Wie konnte Klarsichthülle diese Flasche es zulassen, dass sich der Schwarze Helmut vor dem Scheinwerferduell drückt? Alles Versagen laut mit Bonafide! Ich, der Rote Schröder, bin der einzige Held bei den roten Banden! Ich werde der nächste Kandidat sein! Ich, der erhabene Rote Schröder! Damit auch alles klappt, werde ich schon jetzt die Elefantenrunde nachstellen! Trittine, du machst mir den Schwarzen Helmut!
3: Ich, erhabener Kanzler, ich, Schröder! Ich kann noch gar nicht den Saumagendialekt sprechen. Habt ihr Barmen, Rote Schröder?
2: Nichts da! Und du, Glogo, alter Innenzwerg, machst mir den Genscher. Die Schoppe ist als Schauspielerin eine totale Niete. Also wird sie für die Grünen sprechen. Griefene, du moderierst. Anfangen! Wenn ich direkt darauf antworten darf, ich... Der Rote Schröder werde den Reichsbund zu neuem Glanz verhelfen.
3: Aber Sie sind doch eine totale Flasche, Roter Schröder!
2: Er wagt es, Trittine!
3: Aua!
2: Nimm das!
3: Aua! Da. Aua, ich habe doch... Aua! Nur in meiner Rolle als Schwarzer Helmut gesprochen! Aua! Nicht mehr hauen! Roter Schröder! Aua!
1: Und so kam es, dass die Probe-Elefantenrunde für das Jahr 1994 total in die Hose ging. So oft die Trittine auch immer wieder sagte, sie sei der Schwarze Helmut, so oft bekam sie vom Roten Schröder Schläge. Das Land Skandalon merkte von all dem jedoch nichts. Günther, der Treckerfahrer, bereitete beim Ferkelkastrieren seine Sendung für den Nachmittag vor. Die drei Musketiere lagen faul vorm Sender in Isernhagen herum. Die Besatzung der FF Enterprise hatte für 17.40 Uhr die Ankunft in der Atmosphäre angekündigt. Und der kleine Tierfreund fuhr mit der Kreidlerstreife durch die norddeutsche Feldmark. Ein friedliches, ein schönes Land, dieses Skandalon, aus dem wir uns mit dieser Folge verabschieden.

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1: Guck mal an, ein gelbes T-Shirt. Warum so farbenfroh plötzlich, junger Mann?
2: Das ist die Wahlhelferuniform der Julis.
1: Wir haben doch erst Juni, dachte ich.
2: Die Julis sind die jungen Liberalen, ne? Voll cooler Verein, echt ey.
1: Ja. Guck an, die FDP ist cool. Wer hätte das vor 2 Wochen noch gedacht?
2: Ja, der Präsi von denen ist sogar schwul. Und auf der Homepage kann man sogar einen Ausbildungsplatz gewinnen, ey. Aha.
1: Und was musst du da jetzt machen bei den Julis?
2: Ja, also bis Sonntag jeden Morgen in der Fußgängerzone blau-gelbe Luftballons aufpusten.
1: Ja, und was ist mit Schule?
2: Hör mal zu, das staatsbürgerliche Engagement für unser vereintes Europa, das ist doch wohl allemal wichtiger, als den Scheiß seiner Versagerpenne abzuziehen.
1: Was weißt du denn schon über Europa? Wer wird denn da überhaupt gewählt?
2: Ja, hier die blonde Ische auf den Luftballons. Mist, ey. Wie heißt die denn noch?
1: Und was ist die dann, wenn sie gewählt wird?
2: Ja, immer noch eine blonde Ische, allerdings dann ohne Luftballons.
1: Ja, und wird die dann Kommissarin?
2: Quark, das ist doch Maria Furtwängler, du Gesicht.
1: So sieht's also aus mit der politischen Bildung bei den Jungliberalen. Von nix ne Ahnung, bloß heiße Luft in Ballons pusten.
2: Aber die von der Schülerunion, die müssen morgens sogar um 5 Uhr Brötchentüten und Zigaretten in der Siedlung verteilen. Das ist voll krass, ey. 5 Uhr, ey. 5.
1: Ja, und das Jungvolk von der Sozialdemokratie, was treibt das so?
2: Die verteilen rote Ohrstöpsel gegen Dixieland-Mucke bei den Wahlveranstaltungen.
1: Wie erklärt sich denn dein plötzliches parteipolitisches Engagement, Erwin? Das wundert mich ja doch.
2: Ja, die Jessi aus der Bene, die ist schon seit Jahren bei den Julis und finde die ziemlich scharf. Und ich sag mal, wenn du so ein Topmodel daten darfst, da kannst du schon mal ein paar 100 Luftballons für aufblasen, ey.

0: Sie wissen, warum wir Sie angehalten haben? Weiß es jemand? Irgendjemand hier im Auto? Eine Idee?
1: Weil Sie die Kelle rausgehalten haben.
0: Ja, auch. Aber was war der Grund dafür, der eigentliche?
2: War das beim letzten Mal schon dran?
0: Das hatten wir schon ein paar Mal durchgenommen.
3: Hatte das was mit Steuern zu tun?
0: Ja, auch. Aber es heißt eigentlich lenken.
1: Das wusste ich.
3: Klugscheißer.
1: Petze.
0: Also, was ist jetzt? Weiß es jemand? Hat irgendeiner aufgepasst?
2: So habe ich, glaube ich, gefehlt.
0: Das glaube ich auch. Weiß jemand, was ein Fahrtrichtungsanzeiger ist?
3: Sind das die Schilder, die wo anzeigen, wo man hinfahren darf?
2: Was für ein Quatsch.
3: Ich denke, du hast gefehlt.
1: Herr Polizist.
0: Na, endlich, bitte.
1: Kann ich mal austreten? Ich muss mal.
0: Nicht jetzt, gleich ist Pause. Und also, wozu ist das Stöckchen neben dem Lenkrad?
3: Das, wo ich immer meine Handtasche nicht hängen darf. Hm?
2: Das ist die Gangschaltung.
1: Ich muss aber wirklich mal.
0: Links das kleine Stöckchen.
2: Für Licht und so?
0: Und so? Und was noch?
1: Blinken.
2: Ach, auf einmal weiß der Herr Sohn Bescheid.
1: Ich muss jetzt aber echt dringend.
0: Der Blinker, auf Fahrtrichtungsanzeiger genannt.
2: Wer nennt den so?
3: Was Sie alles wissen,
1: Schleimerin.
3: Bettnässer!
0: Ist da bald Ruhe, sonst setze ich euch auseinander. Also, was macht der Blinker?
3: Blinken.
0: Soweit waren wir, glaube ich, schon.
1: Die Fahrtrichtung. Also, der zeigt die Fahrtrichtung an, der Blinker.
0: Na, endlich.
2: Ist jetzt Pause?
0: Nein, jetzt ist noch die Frage zu beantworten, warum ich sie angehalten habe.
1: Ich weiß es.
3: Ich denke, du musst mal raus.
2: Ich dachte doch, da habe ich gefehlt.
1: Er hat nicht geblinkt.
2: Habe ich doch.
1: Hast du nicht?
2: Habe ich doch.
1: Hast du nicht?
0: Haben Sie nicht?
1: Siehste.
2: Habe ich zu Hause vergessen. Hat mein kleiner Bruder kaputt gemacht. Nee, der Hund. Und dann war ich krank.
0: Sie haben den Blinker, auch Fahrtrichtungsanzeiger genannt, nicht betätigt.
3: Und was machen wir jetzt?
1: Sechs Sätzen.
0: Sprechen Sie mir nach. Ich werde nicht wieder vergessen, vor dem Abbiegen den Blinker zu betätigen.
2: Ich werde nicht wieder vergessen, den Blinker...
0: Vor dem Abbiegen...
2: Zu Dings...
0: Zu betätigen. Und jetzt nochmal im ganzen Satz.
2: Ich werde nicht wieder vergessen, den Blinker zu betätigen. Vor dem Abbiegen.
0: Und jetzt alle.
2: Ich werde nicht wieder vergessen, vor dem Abbiegen den Blinker zu betätigen.
1: Ist jetzt Pause?
0: Gleich. Jetzt kommen wir zu den Verkehrszeichen dort an der Ecke. Was steht da drauf? Fängt mit S an und hört mit P auf.
2: Ich kann von hier nichts sehen.
3: Und nicht nur das nicht.
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5: Auf der B6 Richtung Bückeburg kommt es zu Behinderungen wegen einer Verkehrsteilnehmerschulung in Höhe Nienstedt. Der Stau reicht etwa 4 Kilometer. Vorsicht, das Stauende ist in einer Kurve. Eine Umleitung ist eine zeitlich limitierte Maßnahme der Verkehrslenkung zur Ermöglichung oder zur Herstellung der Leichtigkeit des Verkehrs und wird zurzeit nicht empfohlen.

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1: Die Firma.
0: Liebe, Intrigen, Portokosten.
1: Schicksale rund um das Wirtschaftsimperium des Fritz F. Niedmeier.
0: Während man überall froh darüber ist, dass das frohe Fest zu Ende geht, herrscht in der Firma immer noch Trauerstimmung. Fritz F. Niedmeier ist zu Grabe getragen worden. Wird man nun auch bald die Firma zu Grabe tragen müssen?
2: Niemals! Nur über meine Leiche!
3: Nein, bitte nicht noch eine Leiche, Herr Schrage. Rufen Sie lieber eine Betriebsversammlung ein und lassen Sie uns gemeinsam überlegen, wie es weitergehen soll.
0: Gesagt, getan. Schrage steigt auf den Turm der Firmenmoschee und beruft eine Betriebsversammlung ein. Aber auch diese Versammlung bringt die Firma nicht so recht weiter. Was fehlt, ist einfach der gute Geist Fritz F. Niedmeiers, der die Firma selbst in schlechten Zeiten immer noch optimistisch nach vorne blicken ließ.
4: Aber wie kriegen wir denn den wieder hier rein?
2: Ich hab's. Wir bauen Niedmeier ein Denkmal. Das wird uns alle immer wieder inspirieren.
3: Das ist eine sehr gute Idee, Herr Schrage. Aber wie sollen wir Herrn Niedmeier denn darstellen?
2: Na so, wie er bei uns am besten in Erinnerung ist.
5: Was? Wie er mit seinen erotischen Magazinen auf die Klo sitzt? Alles, was recht ist, Herr Schrage, das halte ich für etwas pietätlos.
0: Ja, das muss Schrage allerdings auch zugeben. Aber wie dann? Um sich besser an Niedmeier erinnern zu können, beschließen die Firmenmitglieder, noch einmal eine Flasche von dem alkoholfreien Wodka zu trinken. Schrage und Rauhartäckel Norbert gehen in den Keller und holen eine von den dort eingelagerten Flaschen herauf. Die Wirkung des nicht vorhandenen Alkohols lässt nicht lange auf sich warten. Plötzlich sind die Gedanken aller wie beflügelt.
4: Ich weiß, wir zeigen ihn als alten Krieger mit der sechsläufigen Schrotflinte unterm Arm.
3: Nein, das ist viel zu militaristisch. Zeigen wir ihn lieber als Genießer, eine Doppelstatue. Ich mache aber auch Tanz und Herr Niedmeier steht mir mit verklärten Augen gegenüber.
5: Oh, Sie fürchterliche Person! Wollen Sie das Andenken an meinen Mann beschmutzen? Wenn schon eine Doppelstatue, dann mit mir. Ich stehe vor ihm und er lässt alles engeln.
3: Also.
2: Meine Damen, bitte keinen Streit, ja? Fritz F. Niedmeier war ein Mann, der immer das Wichtigste zuerst tat. Und so sollten wir ihn auch zeigen.
3: Also wie?
2: Wie er mit Norbert Gassi geht.
0: Dieser Vorschlag findet endlich die einseitige Zustimmung. Aber müssen wir nicht erst Norbert fragen, ob er damit einverstanden ist?
4: Ja, da haben Sie recht. Aber wo steckt Norbert?
0: Ja, wo steckt er? Im Keller.
2: Ja, Norbert, was machst du denn hier? Ja, was ist denn? Warum regst du dich denn so auf? Eine Tür? Eine Geheimtür?
4: Was meinen Sie, Schrage? Was ist wohl dahinter?
2: Keine Ahnung, Zarkowski. Aber gleich werden wir es wissen.
0: Und Sie? Werden Sie das auch gleich wissen? Nein. Aber wenn Sie es erfahren wollen, dann verpassen Sie auf keinen Fall die nächste Folge von Die Firma. Einen Gruß an die Gäste der Trauerfeier für Fritz F. Niedmeier in Gifhorn, die zurzeit stattfindet. Verpassen auch Sie auf keinen Fall morgen früh um 10:10 Uhr die nächste Folge von Die Firma.

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1: Ich bin fix und fertig, Anneliese. Unser Reinhard wünscht sich ein Kaninchen.
2: Wie? Soll Anita dann weg?
1: Nein, Wohnung ist ja groß genug. Reinhard hat so ein Bedürfnis. Was? Ja, er bräuchte abends was zum Kuscheln. Und den Anita, der hart ja so in letzter Zeit.
2: Ja, die Wechseljahre.
1: Von Winterkleid ins Sommerkleid.
2: Unser Heidi, nicht? Der kleine Münsterländer, weißt du noch, ne? Der harte ja auch so fürchterlich.
1: Jedenfalls, ja. Reinhard trägt die Hose auch schon mehrere Tage nach dem Finanzamt hin. Und gegen die Haare kann er mit einem Fusseljet beinahe nicht gegen an.
2: Und so ein Knickel hat nicht, oder was?
1: Doch, das ist es ja, Mann. Ich habe den Jungen auch gesagt, wenn du unbedingt was zum Kuscheln haben willst auf dem Sofa, dann nimm doch eine Schlange.
2: Die häutet sich doch.
1: Aber bloß einmal im Jahr.
2: Frieda, ich will dir mal was sagen. Lass Reinhard mal seinen Willen und sich ein olles Kaninchen kaufen. Und du schenkst ihm zu einem Geburtstag eine Schlange. Dann hat sich das mit den Karnickel ruckzuck von selbst erledigt.
1: Das ist ja mal eine schöne Idee. Aber wie werde ich die Schlange wieder los?
2: Ganz einfach mal die Tür auflassen tagsüber, dann kriegst du zu Niveln aus rüber.
1: Ja, da gibt's ja so viel Ratten. Für so eine Schlange ist das ja das reinste Paradies.
2: Dieter kriegt es auch mal in den Kopf und wollte auch mal ein Kaninchen haben.
1: Sicher einen Rammler.
2: Nach 3 Tagen war es kaputt.
1: Dieter, bah, dieser Rohling.
2: Ach was, Heinz ist mit dem Trecker rübergefahren aus Versehen.

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0: Und Sie sagen, Sie haben Major Tom gekannt?
1: Na klar, Alter, ey. Aber das war doch nur sein Spitzname. Er war doch genau so ein Rotarsch wie wir auch.
0: Aha, bei der Bundeswehr also.
1: Genau. Und da hat er im Manöverpick gearbeitet und die ganze Zeit, aber original.
0: Wo?
1: Was?
0: Wo? Wo hat er gearbeitet?
1: Im Manöverpick, in der Feldküche, Mann.
0: Ach so.
1: Und original. Die meiste Zeit hat er damit verbracht, keine Fragen zu stellen.
0: Ja, aber wieso wurde denn dann ein Lied über ihn geschrieben? Was meinen Sie?
1: In der Kompanie wusste doch jeder die Sache mit seinen Versen.
0: Er hatte kranke Füße?
1: Nee, gedichtet hat er, oder wie man das nennt. Völlig losgelöst von Dienstplan hat er so zwischen Frühstück und Mittag immer seine Zweizeilers geschrieben.
0: Ah ja. Mhm.
1: Ja, das sah dann immer so aus, als wenn er schweben würde. Deswegen hat er ja Arrest gekriegt. Mhm. Militante Schläfer, sagten die. Aber das hat ihn nicht gestört, weiters, ne?
0: Ja, sagen Sie, was hat er denn so gedichtet?
1: Na, sag ich doch, Vierzeilers. Mhm. Meistens so Schmachtfetzens, ne? Aber manchmal waren auch echt gute dabei. Du, warte mal. Mensch, wie hieß denn der noch? Hier, der eine zum Beispiel. Gib mir deine Handgranate und ich gib dir meine Handgranate. Ziehst du dann den Nippel raus, siehst du bald wie ein Krüppel aus, ey. Ass
0: ja.
1: rein.
0: Ja, du, danke. Ich glaube, das reicht. Dankeschön.
1: Nee, du, warte noch. Du, da war noch ein guter. Warte,
0: nein,
1: gleich hab ich. Also, der fällt mir gleich noch
0: nein,
1: ein, du.
0: Nein, wir brauchen es. Genügt
1: der,
0: wirklich.
1: Der war so astral.
0: Denn wir müssen ja schließlich auch dran denken, dass jetzt vielleicht noch kleine Kinder vom Radio sitzen.
1: Du,
0: also,
1: sag mal, Alter, soll ich hier nicht was über Major Tom sagen oder wie war das, ey? Dann könnte ich doch auch noch mal die ganzen Zweizeilers hier aufzählen, oder nicht?
0: Ja, aber
1: du,
0: es reicht.
1: Ich hab's gleich, du. Ihr fällt mir gleich wieder ein. Schau mir in mein Schießgewehr, denn du weißt, ich lieb dich sehr. Und wenn ich dann am Hebel drücke, dann platzt dein Kopf in 1000 Stücke, du.
0: Nein,
1: und sind die Eier aus den Ohren. Raus,
0: nein,
1: kommt,
0: das reicht
1: das
0: jetzt wirklich,
1: haben.
0: Also
1: das
0: wirklich Schluss jetzt. Nein, sowas können Sie hier nicht bringen auf dem Sender, das geht nicht. Hört ihr endlich auf damit, wir wollen Ihre Vierzeile nicht mehr hören.

0: So, das hier ist dann jetzt noch einmal das gleiche Modell wie eben, nur eine Nummer größer und mit so einem dezenten Muster an der Seite, mit kleinen Kunstperlchen besetzt. Wenn Sie vielleicht einmal ein paar Schritte gehen möchten.
1: Ja, Moment. Ja, bequem sind sie ja, nicht? Haben sie die auch in Rot?
0: Ach ja, sicher. Die gibt es in Kaminrot, Zinnoberrot, ziemlich rot.

0: Und sehr rot.
1: Toll, ja. Auch als Stiefeletten?
0: Nein, leider nicht. Nur als Stiefel. Das ist ja schon die neue Winterkollektion.
1: Ach so. Ja, aber ich glaube, die gefallen mir. Ich denke, die nehme ich.
0: Eine ausgezeichnete Wahl, der Herr. Die Stiefel passen wirklich einwandfrei zur Garderobe und machen dazu noch einen ganz schlanken Fuß. Zwei Paar dann?
1: Nein, nur ein Paar. Ich denke, ich werde in der nächsten Zeit mal aufrecht gehen.
0: Will der Herr wünschen.
2: Das war aus der Reihe Große Momente der Weltgeschichte. Der gestiefelte Kater beim Schuhekauf. Schon lange her, kurz vor Ladenschluss.

0: Naja, mein Freund, der Kurt, der ist stark wie ein Bär, ist der, echt. Also was der aushält, ne? Das ist unglaublich. Der Kurt, der ist immer ein richtiger Mann, ne? Also da kann man die anderen so alle vergessen, ne? So den so Don Johnson oder sowas, ne? Der Kurt, der wäre auch zum Film gekommen, ne? Wenn er nicht so viel laufen würde und wenn er spielen könnte. Kurt, da bist du ja wieder, ne? Kurt, bist du kaputt, Kurt? Ja? Was ist mit dir? Ah, Gott sei Dank, du. Ich dachte schon, ich hätte jetzt endgültig erwischt, wie du eben geguckt hast, du Kurt. hast du ja schon wieder Bier mit Tzatziki mitgebracht, du?
1: Das ist kein Tzatziki.
0: Warum das nicht?
1: Kräuterquark, ne?
0: Aber
1: ist mir schlecht, so.
0: Kräuterquark, Mensch, Kurt, warum tust du denn auch Kräuterquark ins Bier, du?
1: Weil mir vom Tzatziki immer kotzübel wird, du Dreck, ne?
0: Ja.
1: Scheiße, wandern. Ich wollte eben wohl kotzen, ne? Kommt aber nix, ne?
0: Ach je, du. Aber warum tust du dir denn auch Quark ins Bier, Kurt, hä? Du musst mir mal erklären, du, sag mal, hä?
1: Weil bloß saufen, ne?
0: Ja.
1: Das ist ja auch nicht gerade super gesund, ne?
0: Ne.
1: Und dann wird eben Quark in die Schiffe gedröhnt, ne?
0: Ach so, ja.
1: Oh, Büffelquisse, Quark. Alles für eine Mark. Aber was die Arschkrampen immer sagen, ne?
0: Ja.
1: Von wegen Quark ist gesund, ne? Alles Quatsch, ne?
0: Ja.
1: Die Kotze eben,
0: ja.
1: Ne? Die hatte eine richtig ungesunde Farbe gekriegt von dem dämlichen Quark. Ne?
0: Ja, das stimmt gut. Das stimmt. Ne? Das passt gar nicht mehr zu der Farbe von deiner Kordjacke, Kurt, ne?
1: Du hast ein Maul ein blödes, ne?
0: Ja.
1: Und außerdem, Kers, das ist eine schlechte Luft hier drin.
0: Soll ich ein Fenster aufmachen, Kurt?
1: Das steh dich, ne? Und außerdem dröhnt der bescheuerte Quark nicht, ne?
0: Ja.
1: Gestern habe ich bei Gertrud 30 Bier mit Quark gepullert, ne? Dauernd gekotzt, ne?
0: Ja.
1: Aber nicht für 3 Pfennig bedröhnt gewesen, ne?
0: Ja.
1: Verdammte Inzucht,
0: also,
1: ne?
0: So ein Mist, verdammter Ruf.
1: Bloß wegen die dösige Gesundheit mit meinem besten Freund verdorben, ne?
0: mit mir, Kurt?
1: Quatsch, du Arschkrampe! Und nicht mit dir dämliches Gezuppel, ne?
0: Wen sonst?
1: Mit Saufen, ne?
0: Ach so.
1: Saufen ist mein Freund, ne?
0: Ach, ja.
1: Bloß wenn ich ihn immer Quark in eine Büffelpisse soll, dann kotzt er mich dauernd an.
0: Ja.
1: Aber dröhnt überhaupt nicht mehr, ne?
0: Oh.
1: Und wenn es nicht mehr dröhnt, ne? Kannst du dir genauso gut vorne die Zapfwelle einfach abschneiden lassen, ne?
0: Ja. Die Zapfwelle?
1: Oder sagen wir 35 Badezimmerarmaturen. Hinten in den Arsch reinschieben, ne?
0: Hinten in den Arsch reinschieben?
1: Ja, meinst du etwa vorne, du blöde Sau?
0: Nee.
1: Mann, du mal, weißt du nicht mal mehr, wo der Arsch ist, ne?
0: Doch.
1: Nüchtern sein macht blöd, wa?
0: Nee, Kurt. Nee, jetzt weiß ich wieder ganz genau, was du meinst.
1: Puppe.
0: Ne? Ja, warte, Moment.
1: Weißt du?
0: So. Hast du auch alles ja eben super zusammengefasst. Jetzt ist mir alles wieder klar, Kurt. Wenn du erklärst, dann wird mir das immer wieder klar.
1: Welche Badezimmerarmaturen, du Scheißhaus?
0: Du den in deinen Arsch reinschieben wolltest, Kurt, hast du eben von...
1: Hast du Müsli gefressen oder was mit dir los, ne?
0: Nee.
1: Schieb sie doch selbst in deinen dämlichen Arsch rein. Meinst du, mit Kurt der zugekotzten Sau da gerade alles machen, ne?
0: Nee.
1: Jetzt, wo er durch den Quark geschwächt ist, ne?
0: Nee.
1: Du.
0: Arschkrampe, Kurt.
1: Komm zu, du Gaul. Ja. Das wirst du erstmal fertig gemacht.
0: Aber Kurt.
1: Gertrud, ein Bier mit Erdbeerjoghurt für die blöde Sau.
0: Oh nee, Kurt.
1: Und für mich eine halbe Kiste Pilz, ne?
0: Ja.
1: Und geh ja gerade mal eben mit Lappen überdrehen. Ja. Der kommt gleich bestimmt über was Frisches. Was, blöde Sau?
0: Ja, gut, ne? Bier mit Erdbeerjoghurt, ne?
1: Ah, danke, Gertrud.
0: Ja, danke. Gertrud, mit dem Lappen hier mal rüber, ne? Bei Kurt davon, ja. Danke, Gertrud.

0: 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Die drei Musketiere. Heute
1: im Fernsehen.
2: Parbleu, Musketiere, ich habe gestern Sat.1 gesehen.
3: Wer ist Sat.1? Ein Widersacher des Königs? Dann zum Teufel mit ihm!
2: Ach, D'Artagnan, ich glaube, Sat.1 steht auf unserer Seite. Er zeigt viele gelungene Aufnahmen von uns.
1: Das war die Kabelanschlussfolge der drei Musketiere. Sie hörten heute im Fernsehen.

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1: Hallo, liebe Zuhörer. Es ist Frühling. Die Grünäsung im Vorgarten schreit nach dem Schwert und am Zweitaktmotor. Der angeschweißte Grimbart zuckt noch auf dem warmen Asphaltband. Wenn Mutter Natur aus ihrem Winterschlaf erwacht, ist die schönste Zeit des Jahres vorüber. Überall heckt das geile Vieh und zieht eine neue Generation tierischer Vollidioten auf. Eben noch freuten wir uns über die majestätische Ruhe unterm kahlen Lindenbaum. Schon kreist die Drossel durchs Geäst und reißt noch im Flug die Kloake auf. Kometengleich schießt der Amselkot direkt in unseren leicht geöffneten Äser rein und schon haben wir die Schnauze voll vom Frühling. Als ob das heimische Geflügel nicht schon überflüssig genug wäre, kommen die fliegenden Frühsendner aus dem Süden zurück. Schwalbe, Kiebitz, Storch und wie sie alle heißen, nutzen die Vorteile ihrer doppelten Staatsbürgerschaft. Die Gebärfreudigkeit des Viehzeugs im Lenz wirkt gerade auf den Deutschen äußerst provokant. Anders als bei der Heckenbraunelle bleibt sein Nest immer öfter leer. Leichtsinnigerweise nämlich hat der Deutsche vor Jahren schon seine Kopulierfreudigkeit an die Attraktivität des Geschlechtsgegners gekoppelt. Die Kröten hingegen besteigen einander auch ungerade, weil sie hässlich sind. Vom Lurch lernen heißt in puncto demografischer Entwicklung siegen lernen. Auch was die Aufzucht des Nachwuchses anbetrifft, kann uns die Natur im Frühjahr Vorbild sein. Warum nicht das Menschenjunge gleichfalls mit dem Regenwurm hochpäppeln, wie es Mutter Amsel tut? Das Rotkehlchen, es hat keine Wegwerfwindeln für die Brut, sondern trägt den Kot im Schnabel fort, ja verzehrt ihn bisweilen sogar. Welche Menschenmutter ist in diesem Punkt noch leistungsbereit, liebe Zuhörer? So sollte für uns Zweibeiner der Frühling Anlass sein, sich auf die Ursprünge der Natur zu besinnen. Warum nicht mal nackt über den Rasen hopsen, wie's der Buchfink tut, und dabei vergnügt ein Liedchen schilpen? Bis zum nächsten Mal, Ihr kleiner Tierfreund.

0: Genghis Khan. Die Tatarensteppe bebte, wenn der Mongolenfürst mit seiner Meute auf Beutezug war. Heute ist das ein wenig anders. Im Großstadtsumpf kommt man nicht so schnell voran wie einst Genghis Khan auf seinen rassigen Stuten.
1: Oh, das will ich so mal gar nicht sagen, ne? Also unsere Maschinen, die machen ja auch so locker ihre 50, 60 Sachen.
0: Huh! Ja, da haben Sie schon gehört, meine lieben Zuhörer, unser heutiger Studiogast nennt sich Genghis und er ist tagsüber Juniorchef vom Reisebüro Khan in Lübecke.
2: Huh!
0: Ja, wie kommt man als Juniorchef eines Reisebüros dazu, abends mit einer Reihe von Freunden auf ihren Mofas durch die Einkaufsstraße der Stadt zu fahren?
1: Da ist doch sonst nichts los, Mann. Wir können auch froh sein, wenn wir mit unserer Maschine den Laden mal so ein bisschen aufmischen, ne?
0: Aufmischen? Ja. So. Was heißt das denn im Einzelnen?
1: Das kann ich Ihnen ganz genau sagen. Wenn irgendwo was los ist in der Stadt, dann sind wir. Aber garantiert dabei, ne?
0: Mhm.
1: Zum Beispiel, wenn montagabends die Hausfrauengymnastik zu Ende ist, dann machen wir den Geleitschutz auf dem Nachhauseweg und kein anderer, klar?
0: Huh. Ha. Wie groß ist denn Ihre Gefolgschaft, Herr Khan?
1: Also, pass mal auf. In unserer Gang sind wir 15 Aktive. Das heißt mit Moffa und Kutter. Ja, und 4 Passive, die haben nur ein Fahrrad und einen Parker. Die sind auch nur bei den größeren Sachen dabei.
0: Huh. Ha. Was war denn bisher Ihr größter Einsatz?
1: Ja, muss ich mal überlegen. Ich glaube, das war Februar gewesen. Ja, genau. Hatte 2 Wochen tierisch geschneit bei uns in Lübeck und da mussten wir eines Nachts raus, um die Futterkrippen im Wald aufzufüllen. Der Förster kam nicht mehr durch. Ja, lach ja Meter hoch die Scheiße. Was willst du da machen, ne?
0: Tja.
1: Ja, da haben wir auf unsere Maschinen die Puschen mit die Spikes aufgezogen, Anhänger hinten dran und dann aber ab dafür. Ja, das war schon ganz schön dramatisch damals, aber alles in allem ist ganz gut gelaufen.
0: Ja, das glaube ich auch. Eine hartgesottene Truppe also. Ganz nach dem Vorbild des alten Genghis Khan. Vielen Dank, Herr Khan.
2: Huh.

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0: Pick heißt da! Hab ich mir gedacht. Pick Osterwald spricht. So, ihr Leute, Hosen runter, Buben raus.
1: Ich sag immer, ein Herz hat ein jeder.
2: Du hast vor allem ein dickes Oma-Blatt.
0: Also. Und so Aussagen, du, aber mal kurze Zwischenfrage. Mussten wir nicht noch irgendwas Ernsthaftes besprechen?
1: Sag mal, spielen wir hier Laberskat oder was?
3: Das war aus der Reihe Große Momente der Weltgeschichte. In Bonn trifft sich erstmals das sogenannte Bündnis für Arbeit.

0: Neues aus Plattengülle.
1: Erwin fragt nach.
2: Und, Alten, hast du mir was mitgebracht?
3: Hä? Wieso? Hast du heute Geburtstag oder was?
2: Nee, du Gesicht, heute ist Valentinstag. Falls dir das dein Fleurop-Partner noch nicht gesagt hat.
3: Valentinstag? Na und? Da muss ich dir doch nichts mitbringen. Wir sind schließlich keine Partner.
2: Aha, und wie nennst du das, was wir hier machen im Radio?
3: Keine Partner im erotischen Sinne. Hm. Am Valentinstag bringt der Mann seiner geliebten Frau Pralinen oder eine Teewurst mit.
2: Gut, dass ich kein Weib bin. Und die Schwulen, wer schenkt denen was?
3: Die kriegen hier gar nichts geschenkt.
2: Ja, aber wieso heißt der denn dann überhaupt Valentinstag?
3: Der Tag geht auf den heiligen Phallus zurück.
2: Und das war ein Schwuler?
3: Weiß ich nicht, ist auch egal.
2: Nee, ist nicht egal. Wenn er nämlich schwul ist, dann kannst du ihn im öffentlichen Dienst nicht so einfach rausschmeißen. Weil er dann nämlich gleich petzen geht bei Frauenbeauftragten.
3: Was ist denn das hier für ein Gelaber? Valentinstag ist der Tag der Freundschaft und der jungen Liebenden.
2: Ja, um nochmal auf die Schwulen zu sprechen zu kommen.
3: Lass mich doch mit denen zufrieden.
2: Aha, alles klar. Ich werde dich nachher melden bei der Frauenbeauftragten.
3: Zurück zum Valentinstag. Der ist hierzulande durch die Blumenhändler und Süßwarenhersteller populär geworden.
2: Ja, sag bloß. Haben die sich einen eigenen Tag eingerichtet, an dem sie ihr Zeug verkloppen können?
3: Genau wie die Bierbrauer den Vatertag haben, die Kosmetikindustrie hat den Muttertag gekriegt.
2: Die Stallhasenzüchter haben Ostern gekriegt.
3: Nee, das Fest gehört den Knickebeinproduzenten.
2: Und dann Maria Lichtmess überprüft der TÜV die Scheinwerfereinstellung.
3: Quatsch! Da schieben sie dir im Proptikermarkt die Energiesparleuchten für 20% billiger hinten rein.
2: Nee, echt jetzt? Da bin ich aber froh, dass heute mal bloß Valentinstag ist und ich nix kriege. Weil ich auch in dem Sinne keine Partnerin bin von irgendwas. Habe ich auch Glück gehabt.

0: diesem Land?
1: Der Jo, Hyundai, Kia, Samsung.
2: Was ist mit dir los, Jaro? Warum sprichst du plötzlich verkehrt rum?
1: Nix verkehrt rum. Alles Autos aus Korea. Vielen Bolle.
0: Es weiß noch, was hierher kommt aus Korea.
2: Und was?
0: Na, diese Gebissreiniger-Tabletten. Davon leben die hier hauptsächlich.
1: Gebissreiniger, sehr gut. Wenn du hast Typenschild vom geklauten Auto, einfach über Nacht den Gebissreiniger und blank wie Kinderpopo.
2: Gibt's bei dir eigentlich irgendein Wissen, das sich nicht auf geklaute Autos bezieht, Jaro?
1: Ja. Eins und eins gleich zwei.
0: Echt? Bei euch auch in Polen? Echt? Ist es da auch gleich zwei? Oder sagt ihr das jetzt bloß, weil ihr in der EU wollt?
2: Hier ist die Asienkrise voll am Kesseln, Alter.
0: Was ist denn das, Asienkrise?
2: Irgendwann haben die Kofjucken hier gemerkt, dass sie produzieren können, was sie wollen. Es ist und bleibt ein asiatisches Produkt. Gleich minderwertig. Zack, da hatten sie die Asienkrise. Nichts mehr zu fressen, kein gar nichts mehr.
0: Und weil sie nichts mehr zu fressen hatten, haben sie die ganzen Gebissreiniger-Tabletten nach uns hin exportiert.
2: So sieht's aus.
1: Weltwirtschaft für blöde Teil 1.

0: Firma.
1: Liebe, Intrigen, Portokosten.
2: Schicksale rund um das Wirtschaftsimperium des Fritz F. Niedmeier.
1: Während die Bauarbeiten an dem neuen Firmenkomplex auf dem Roten Platz unter der Leitung von Heinz Bärbels Schrages Schwager, einem kleinen, aber überaus tüchtigen Bauunternehmer aus Salzgitter-Lebenstedt, eifrig vorangehen und Außendienstmitarbeiter Zarkowski darauf brennt, das neue Niedmeiersche Produkt, das selbsthaftende Gorbatschow-Mal für jedermann, endlich auf dem russischen Markt vertreiben zu können, vergnügt sich der Firmenchef Fritz F. Niedmeier wieder einmal in der Führerkabine eines Baukrans mit seiner neuen Verlobten, der 17-jährigen Tamara, die noch vor einem Jahr zur Miss Popo Polen gekürt worden war.
3: Und das Licht, Mensch, hat den Shampoo.
4: Schrager, du sollst dich nicht so sehr um den Po von der neuen Flamme von Chef kümmern.
5: So, und wieso nicht, Zarkowski? Du hast dich ja schließlich auch lange genug um den Po von der alten Flamme vom Chef gekümmert, hä?
4: Oh, Susette, was mag diese süße Frau bloß machen?
1: Genau das fragt sie sich auch gerade.
6: Was soll ich bloß machen? Da wollte ich meine Fritz mit der Scheidung nur eins auswischen und jetzt verlässt er mich schmählich und geht mit diesem Popo-Wunder durch.
7: Mann, Mutti, reg dich nicht auf. Du weißt doch, wie die Männer sind, ey. Der einzige Trost ist doch, dass es Kerle gibt wie Sand am Meer. Vergiss den alten und such dir einen neuen Mann. Ich meine, du siehst doch echt eigentlich noch ganz proper aus. Da müsste sich doch eigentlich noch was finden lassen, hä?
6: Ach, Steffi, das ist süß von dir, dass du dich um deine alte Mama so kümmerst.
7: Alt, ey? Hör mal, du bist gerade 35.
6: Ach, Zahlen. Was sind schon Zahlen? Ich fühle mich wie eine alte Oma.
7: Naja, Oma bist du ja auch schon. Aber deshalb muss man ja nicht gleich alt sein. Ich meine, unser Erwinchen ist ja eins der wenigen Kinder, bei dem die Mutter älter ist als die Oma.
1: Das klingt ein wenig kompliziert, ist aber ganz einfach. Denn es war ja Frau Graumann, Niedmeiers fleißige, aber durchaus schon etwas ältere Sekretärin, die seinerzeit als Leihmutter für Steffi den kleinen Erwin zur Welt gebracht hatte.
6: Und jetzt erzähl mal, wie geht es denn unsere Kleinen?
7: Dem geht's prima. Der spricht schon fließend Russisch und Kasatschok tanzen kann er auch schon.
6: Oh tja, die Kinder, die lernen das ja alles viel schneller als wir Erwachsenen. Also ich komme mit meinem Kasatschok einfach nicht richtig weiter. Obwohl ich am Auslandsinstitut einen Intensivkurs belegt habe.
7: Ja, Mutti, geht mir genauso. Ich fall dabei auch immer noch auf den Po.
1: Po, da war wieder dieses Wort. Susette erstarrt regelrecht zu einer Salzsäule.
6: Po, Po, Po, sag diese Worte in meiner Gegenwart nie wieder. Nie wieder, verstehst du?
1: Diese Geschichte mit der Miss Popopolen hat der guten Susette doch viel mehr zugesetzt, als man zunächst vermuten konnte. Was wird sie nun weiter tun? Wird sie sich in ihr Schicksal ergeben und ihren Ex-Gatten Fritz F. Niedmeier kampflos aufgeben? Oder wird sie antreten, um sein Herz zurückzugewinnen und die blutjunge Tamara dahin zurückzuschicken, wo sie hingehört? Nämlich in das Führerhaus eines weit entfernten Baustellenkrans. Das erfahren Sie in der nächsten Folge von Die Firma.

0: Frieda und Anneliese.
1: Und Anneliese, was war bei dir heute Morgen drin?
2: Dieter hat sich so eine Mühe gegeben.
1: Ich meine, was dahinter war, hinter der Tür?
2: Ja, die Überraschung für heute.
1: Und was hat man sich darunter vorzustellen, unter so eine Dietersche Überraschung? Bei mir war ein Dominostein drin, plattgekloppt.
2: Bei mir nicht.
1: Sondern?
2: Ich hab was Besseres gekriegt. Mit sowas Ödligen würde ich mich nicht begnügen.
1: Och, was kann bei euch schon groß drin gewesen sein? Dieter hat ja nicht mal Arbeit.
2: Die schönsten Überraschungen sind immer die, die von Herzen kommen.
1: Von Herzen? Wer ist das denn? Sind das die Vertriebenen, die früher hier wohnten?
2: Nee, das sind Herzels. Herzels. Ich meinte von Herzen.
1: Adelige? Das war noch einfache Schlesier.
2: Da gibt's auch Adelige bei.
1: Jetzt sag doch mal endlich, was da drin war im ersten Türchen, oder ist dir das peinlich?
2: Warum sollte mir das wohl peinlich sein? Gibt's doch gar keinen Grund zu.
1: Dann weiß ich nicht, warum du da so mit hinterm Berg hältst. Es ist ja zum Lachen. Will nicht sagen, was im Adventskalender ist.
2: Du lässt mich ja nicht zu Wort kommen.
1: Ich? Nicht zu Wort kommen? Das schlägt ja der Krone den Zahn aus. Wer ist denn die ganze Zeit am Rebbel und von Dieter zu Quatern?
2: Ich und Quatern? Dann bleibe ich doch weit heute hinter meinen Möglichkeiten zurück.
1: Das stimmt allerdings. Und? Was war drin?
2: Eine Lüsterklemme.
1: Das sieht den ähnlich, den Dieterigen.
3: Yes!

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0: Okay, jetzt stellen Sie damit mal so an. Ich habe da noch gar nicht angefangen. Ich stelle da bloß gerade mal die Instrumenten ein.
1: Ja, richtig, Kalkno. Hab doch nicht so einen Schiss vom Zahnarzt. Ey, das tut bestimmt gar nicht weh, du.
2: Oh, mein Schnuckel, gib mir jetzt deinen Teddy.
3: Halt ihn fest, bis ich ihn brauche.
4: Ja. Sicher, Chef. Komm, die dicke Frau Hildegard hält dir auch das Händchen. Los, Bock, sag dem Kirk mal was Aufmunterndes. Du siehst doch, was er für einen Schiss hat.
5: Meinen Sie nicht, wir sollten ein paar Männer holen?
3: Nein, ich will nicht, dass einer von der Mannschaft jetzt dabei ist.
0: So, der Herr Kirk, jetzt machen wir mal schön das München auf. So leiwand ist das. Und nachher dürfen Sie dann auch noch einmal in den Spielzeugschubladen kramen. Aha, ja, da sehe ich ja einen riesigen Krater. Ja, da ist wohl nichts mehr zu machen. Das wird wohl eine Wurzelbehandlung werden.
3: Das ist meine Schuld. Hätte ich bloß nicht so lange gewartet.
0: Ja, ich kann es gar nicht oft genug sagen. Einmal pro halbes Lichtjahr zum Zahnarzt, dann muss auch nachher nicht gebohrt werden.
2: Oh mein Körki, das wird jetzt bestimmt ganz schön wehtun.
5: Ja, genau. So in ein paar Minuten werden Ihre Nerven bis zum Zerreißen strapaziert.
1: Oh, jetzt hört doch mal auf, dem Körk so viel Angst zu machen. Komm, Körki, sag's mir, hast du noch einen letzten Wunsch? Hä? Soll ich dem Arzt was sagen oder so?
3: Gib mir eine Spritze.
1: Ja, ist okay, mach ich.
2: Ja, sind Sie denn von euren Praktikantenberichten verlassen?
1: So.
2: Sie können mich doch nicht einfach...
4: Ja, bist du denn wahnsinnig, Hans-Jürgen?
1: Was ist?
4: Die Spritze war für den Zahn, nicht für den Arzt.
2: Ja, so,
4: und jetzt haben wir für den Körper nicht mal mehr eine Betäubung da.
2: Oh, hier, Herr Bottrop, nehmen Sie meine Bratpfanne, die habe ich mal dabei, falls ich mal dringend was kochen muss.
4: Oh, danke schön, dicke Frau. So, und... Jetzt muss ich wohl selber bohren.
1: Also, Benno, du weißt doch gar nicht, welcher Zahn es ist, ey.
4: Na und? Boah, ich halt alle auf. Hier, Hans-Jürgen, rühr mal den Zement an für nachher. Wie gut, dass man immer einen eigenen Werkzeugkasten dabei hat. Was, Spocki, hä? Und du? Gib mir mal noch Hammer und Meißel, Hans-Jürgen.

0: Kiste, die du da hast,
1: Ja, hatte mir mein Papa gebastelt. Ah, nur Papa. Für mich alleine.
2: Ist eine 1er Sandkiste, deine prima Sandburg hast du dir da drin auch gebaut?
1: Sie, und ganz alleine. Hatte mich 5 Stunden gekostet.
0: Aber Giuseppe, hast du denn keine Angst, dass ein böser Junge könnte kommen und dir die schöne Sandburg kaputt rampele?
2: Oder dir die ganze schöne Sandkiste demolieren?
0: Sie.
1: Ja, aber wieso denn? Warum?
0: Nun, ist eine üble Gegend hier, dieser Spielplatz. Böse Bube überall, zu allem fähig.
2: Sie, Giovanni hat recht. Hier braucht man Freunde.
0: Viele Freunde.
1: Wirklich?
0: Sie. Pass auf, ist kein Grund zu heulen. Du gibst uns jetzt deine Milchschnitte, Giuseppe, und deine Kaste und deine Sandburg. Passierte von heute an überhaupt nichts. Ist kein Thema, ist klar. Wir passen auf für dich.
2: Ist eine Ehrensache. Ciao.
3: Aus der Reihe Große Momente der Weltgeschichte hörten Sie heute: Auf einem sizilianischen Spielplatz kommt es zur ersten Schutzgelderpressung unter Vierjährigen. Palermo im Juni 1952 am Miracoli-Tag.

Ja, was konnten wir saufen früher? Sapristi! Saufen wie die ersten Menschen. Was waren wir damals jung? Die Welt stand uns offen. Saufen war unser bester Freund. Perico, sauren Paul, Kram, Bambuli, Ratte.

Sag aber, du Dreck, wir haben das jeder circa 20 Maria weg. Und drei Pull Assi sind auch irgendwie nicht mehr da. 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

Ja, so lecker das auch ist, von Blüte zu fliegen beim Saufen, das geht nicht ewig gut. Man wird eben doch vernünftiger im Alter. Der ungestüme Übermut der Jugend ist das.

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0: reiten für Freiheit und Gerechtigkeit. Die drei Musketiere. Heute
1: beim Frühstück.
2: Hey, Athos, schalt ihr das Radio ein?
3: Moment!
4: Die Stimme der DDR. Das Beste am Osten.
2: Potztausend. Er hört den falschen Sender.
3: Ja, das macht die Konkurrenzschaltung, Herr.
2: Stelle er sofort wieder unseren Sender ein.
3: Moment, Asaka. Herr, das ist er.
0: Sie reiten
3: na bitte,
0: für
3: es geht
0: Freiheit
3: doch.
0: Und Gerechtigkeit. Die drei Musketiere. Heute
1: beim Frühstück.
3: Herr,
1: das Musketierbuch aus dem Fackelträger Verlag geht für diese Folge heute an Perra und Pohl von der Schülerzeitung Moin aus Hannover.

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1: Wenn die Sonne den Schnee bis auf ein paar winzige Reste in den Taschen der Drogenliebhaber zerschmolzen hat, dann zieht der Frühling ein in unser Land. Der Rauhartäckel schielt lüsternd nach dem Handfeger, die Erdkröte wird vom stürmischen GTI-Fahrer flachgelegt. Überall in der Natur hebt ein heitereres Kopulieren an. Ein Ranzen und Rauschen zieht durchs deutsche Unterholz. Und auch in den Wipfeln treibt so manches Rotschwänzchen sein Unwesen. Und während der Lurch schon in Teich und Tümpel fleißig seinen Laich verklappt, sitzt der Zweibeiner noch immer regungslos in seinem Fernsehsessel. Wenn überall in der Natur die geilen Ricken und willigen Hindinnen längst einen festen Partner gefunden haben, ja, dann endlich kehrt auch die Kraft der Lenden beim Menschen zurück. Doch leider ist es bereits zu spät. Was bleibt, ist oft nur ein resignierender Blick in den FKK-Katalog, den sich unser Freund sicherheitshalber bereits im Herbst unter das Fernsehgerät gelegt hat.

Ja, wo bist du, Roy Black? Meine lieben Zuhörer, lassen wir uns diesen Sänger eine Warnung sein. 2 Jahre nach seinem Start im Showbusiness war er bereits Umsatzmillionär. 1 Jahr später erhielt er seine erste goldene Schallplatte und seine Konzerte waren regelmäßig ausverkauft. Erfolg auf der ganzen Linie. Doch dann wendete sich sein Blatt. Ob es nun an seinen zu hohen Werten auf der nach oben offenen Schmachtskala lag oder daran, dass sich sein Begehren als Herzensbrecher als Eigentor erwies. Aber eins, das hat ihm die Treue vieler Fans gekostet. Nämlich, dass er jedem sofort das Du anbot. Und das nicht nur in diesem Lied. Sicher ist es heute manchmal üblich, dass sich Sportkameraden, Fernsehmoderatoren und so weiter sehr rasch mit Du anreden. Aber das sollte uns nicht verleiten, vorschnell auch jedem flüchtigen Bekannten das Du zu gestatten. Doch dieser begabte romantische Sänger mit dem ach so schwarzen Namen, er hat diesen Fehler begangen und zu vielen Menschen spontan das Du zugeworfen. Aber ein verschleudertes Du, das kann man nicht mehr zurückholen. Nein, ein Sie, das bedeutet Abstand. Ein Du hingegen Nähe. Man sagt so schnell, du Dummkopf. Aber Sie Esel zu sagen, wird man sich reiflich überlegen. Einen Menschen, dem wir erlaubt haben, auf Du näher an uns heranzukommen, können wir später, wenn wir von ihm enttäuscht sind, nicht mehr in die Sie-Schranken zurückkommandieren. Denken also auch Sie immer daran, Vorsicht mit dem Tu-Wort.

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0: unternehmen. Dieser Mensch immer in unserer Nähe. Mich macht das ganz wahnsinnig.
1: Aber er ist doch so praktisch. Guck doch mal, als sich der Türrahmen im Mieter verzogen hat. Da hat er es gleich gemacht.
0: Ja, aber immer so einen Menschen um sich herum. Mich macht das kirre.
1: Ja, und den Dachstuhl, den hat er auch sauber repariert. Jetzt regnet es da nicht mehr durch.
0: Ach, Klaus Friedrich, bitte, guck mal die Möllers von nebenan. Die finden auch, dass man nicht immer einen Zimmermann im Haus haben muss.
1: Ach ja.
2: Das war aus der Reihe Große Momente der Weltgeschichte. Klaus Friedrich Helmschroter findet, auf Drängen seiner Ehefrau, die Axt im Haus. Nach vielen Probeläufen erspart sich schließlich den Zimmermann.

0: Kommissar.
1: Die Tote vom Schützenfest.
2: Und Sie behaupten, den ganzen Abend über an der Theke gestanden zu haben.
3: Theke gestanden zu haben, ja. Ich habe gesoffen wie ein Molinar im Erdbeben.
2: Gab es dafür einen besonderen Grund?
3: Dafür einen besonderen Grund? Ja. Ich hatte womöglich meine Alte mit der Axt erschlagen.
4: Fragen Sie ihn nach seinem Namen, Chef.
2: Sei ruhig, Harry. Kümmere dich mal um den anderen Betrunkenen und besorg uns mal 2 Flaschen Cognac.
4: Ja, geht klar, Chef. Und vergessen Sie nicht seine Personalien.
2: Wissen Sie noch, wie Ihre Frau mit Namen hieß?
3: Geschickt eingefädelt, Herr Kommissar. Alle Achtung.
2: Sei ruhig, Robert. Hol uns lieber mal ein paar Pilz.
3: Wird gemacht, Chef. Und vergessen Sie nicht...
2: Ich weiß den Namen. Also, Freundchen, raus damit.
3: Ilse!
2: Irgendwas stimmt nicht mit dem Mann. Rehbeinchen, guck doch mal in unserer Kundenkartei nach, ob wir was über ihn haben.
5: Wie heißt er denn, Chef?
2: Ilse. Vornamen habe ich nicht.
3: War das nicht der Name seiner Frau, Chef?
2: Das macht doch wohl keinen Unterschied.
3: Ich meine, der Vorname, Chef.
2: Was meinst du, Walter?
6: Meine Mutter heißt Ilse, Chef.
2: Aha.
6: Bei ihr ist es auch der Vorname.
2: Das ist ein wichtiger Hinweis, Walter. Was machen wir jetzt, Robert?
3: Wir knöpfen uns den Mann nochmal vor und pressen auch den Nachnamen aus ihm raus. Wenn nötig, mit Gewalt.
2: Guter
3: Chef.
2: Vorschlag, Robert. Wo ist der Mann?
3: Ich hab ihn Bier holen geschickt, Chef.
2: Und?
3: Er ist nicht

0: Wie immer, wenn es im Land spannend wird, stellt uns das Haus FFN jemanden ab, der für uns, also ganz speziell für uns, das Frühstücksradio vor Ort ist. Es ist mal wieder unser lieber Kollege Jan Hannemann. Ich begrüße ihn jetzt aber nicht, ohne ihn gleich mal zu fragen, wo er gerade im Augenblick ist.
1: Na los, Hannemann, was ist? Bist du schon wieder eingepennt oder was?
2: In der Tat, Pavian Meyer zu Brochterbeck. Ich war gerade in diesem Moment etwas eingenickt, aber das erscheint mir verständlich zu sein. Vor dem Hintergrund, dass ich die Wahlen hier in Gallenkirchen im Rheinland seit 3 Uhr heute Morgen beobachtet habe.
0: Ja, da sind wir auch gleich beim Stichwort, Jan Hannemann. Gallenkirchen. Wieso beobachten Sie die Wahlen gerade dort?
2: Es war so, Hans-Werner Brunks vom Frühstücksradio, dass ich eigentlich auf dem Weg nach Bad Eilsen war. Unterwegs nahm ich allerdings eine Jungwählerin als Anhalterin mit und ich nutzte die Zeit, mich mit dieser Vertreterin einer wichtigen Wahlgruppe unterhalten zu können.
1: Jan Hannemann, Sie können also sagen, wie sich die Jungwählerin so fühlt?
2: Ja, ich denke schon, Pavian Meyer zu Brochterbeck.
0: Ja, Mensch, aber jetzt mal, Jan Hannemann, du hast doch nicht mit der nur so geredet. Ne? Du hast doch noch ein bisschen, ne? Komm, wo seid ihr denn rechts ran? Komm, erzähl doch mal!
2: Nein, Hans-Werner Brunks, wir haben uns nicht nur unterhalten, aber das andere gehört hier nicht hin.
1: Was heißt dir, das gehört hier nicht hin? Du sagst uns jetzt, was du mit ihr gemacht hast! Mensch, das interessiert doch den Hörer.
0: Ich denke
1: doch
0: auch, Jan Hannemann, jetzt den Schwanz einzuziehen bringt doch gar nichts. Wir können auch einen Moment mal vom Sender gehen.
1: Mein doch, kann doch mal ein bisschen erzählen.

0: riesige Affe wohnte?
1: Hier wohnen nur kleine gelbe Ameisen, keine Affen.
2: Und viele billige Stereoanlagen.
1: Ist doch alles gefälscht. Noch nie was von Markenpiraterie gehört? Siehst du den Merzer da hinten?
2: S-Klasse, neues Modell, sehr gut.
1: Von wegen S-Klasse. Alles Fälschung. Da wird auf einer VW Santana-Plattform einfach eine neue Plastikkarosse draufgeklebt. Fertig ist der fette Merzer.
0: Ja, fällt das denn den Chinesen gar nicht auf?
1: Für die sieht doch jedes europäische Auto gleich aus. Das ist wie mit uns umgekehrt. Für uns sieht doch jeder Chinese auch gleich aus.
0: Nee, stimmt nicht. Der da hinten hat nur ein Bein und der daneben zwei.
2: Aber du kannst nicht eine halbe Milliarde Menschen amputieren, damit du kannst unterscheiden.
1: Wäre ja schön blöd. Hast du immer noch 500 Millionen einbeinige Schlitzaugen, die alle gleich aussehen?
0: So viel wohnen hier? Eine Milliarde auf dieser mickrigen Affeninsel?
1: In ganz China. Das hier gehört doch jetzt nicht mehr zu England.
0: England? Liegt das nicht ganz woanders, eher bei uns um die Ecke?
2: Das war englische Kronkolonie.
0: Ach Quatsch, die Kronkolonien liegen doch im Tower in London.
1: Haltet euer blödes Maul! Wir müssen jetzt weiter zu den anderen Schlitzis.

0: Firma.
1: Liebe, Intrigen, Portokosten.
0: Schicksale rund um das Wirtschaftsimperium des Fritz F. Niedmeier.
2: Die Firma Fritz F. Niedmeier steht vor einer gewaltigen Katastrophe. Ein völlig unbegabter Mensch, der normalerweise sein Dasein als mittelmäßiger Hörfunksprecher fristet, behauptet, er könne mindestens ebenso gut ein innovatives Produkt entwickeln wie der durch seine Genialität bereits zur Legende gewordene Erfinder Schrage. Das bin ich. Die Augen aller Firmenmitglieder ruhen erwartungsvoll auf ihm, aber natürlich fällt ihm nichts Neues ein. Ist nämlich auch gar nicht so einfach, ja. Yeah.
3: Also gut, guter Mann, dann schießen Sie mal los, ja?
4: Alle Achtung, schießen kann er ja.
3: Ja, gut, aber Schütze bin ich selber.
5: Oh, stimmt doch gar nicht. Du bist genauso wenig Schütze wie ich, Jungfrau.
3: Oh, Herr, schütze mich. Aber jetzt zu Ihnen, junger Mann. Fällt Ihnen ein neues Produkt für uns ein?
6: Vielleicht. Ja? Wie wär's zum Beispiel mit, Blechwaschlappen?
3: Ach, also jetzt hören Sie mal. Sie sind doch jetzt auch von Anfang an dabei. Ich meine, da hätten Sie doch wenigstens mal zuhören können.
6: Und, Knäckebrot? Vielleicht eines, das nicht zerbricht?
3: Pappelapapp! Meine eigenen Ideen klauen kann ich selber. Nee, Mann. Sehen Sie mal zu, dass Sie wieder in Ihre Sprecherkabine kommen und schicken Sie uns unseren Schreier zurück. Gehen Sie, war der ja immer noch aus purem Jod.
2: Gold? Gold? Chef?
3: Ja,
2: genau das ist es! Gold! Unser neues Produkt!
3: Jolt? Ja. Moment, Zarkowski, ja? Was meinen Sie? Jolt, ist das was Neues?
7: Also, ich weiß nicht. Mir ist, als hätte ich das schon früher irgendwo gehört. Nein, das ist nichts Neues. Ich habe neulich in der Bank gesehen, für Jolt gibt es ja richtige feste Kurse.
5: Goldkurse etwa? Das stimmt, die gibt es auch bei uns in diese VAS. Emanzipatorische Goldschmiedekurse zur Selbsterfahrung der reifenden Frau im ausklingenden 20. Jahrhundert des Abendlandes. Die finden aber trotzdem morgens statt. Ist das nicht komisch?
2: Ruhe, Ruhe, ich war doch noch gar nicht fertig. Gold, was wir herstellen, muss aus Gold sein, weil im Moment alles gut geht, was exklusiv ist. Und was noch gut geht, sind Kreditkarten, ja? Das ist es. Wir stellen ein paar gute Werfer ein und werfen die goldene Kreditkarte auf den Markt. Hä?
6: Das ist wirklich genial.
3: Ja,
2: Schrager. Ja, danke.
3: Einfach genial.
6: Ja, danke, ja, bis auf die Tatsache, dass es schon ein halbes danke, Dutzend goldener Kreditkarten gibt.
2: Was mischen Sie sich denn da überhaupt wieder ein, hä? Sicher gibt's die schon. Aber was es noch nicht gibt, ist die goldene Niedmeier-Karte.
3: Genau.
2: Ja.
3: Wir bringen eine eigene Kreditkarte raus. Noch goldener, noch exklusiver.
7: Noch exklusiver? Wie wollen wir denn das anstellen?
3: Na, ganz einfach. Ich weiß schon wie.
2: Ja, ich auch, Herr Direktor.
3: Ja.
6: Und Sie, meine lieben Zuhörer, wissen Sie es auch schon? Nein? Macht nichts. Dafür gibt es ja die nächste Folge von Die Firma.

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1: Diese Woche ist Valentinstag, Anneliese. Was freue ich mich da schon drauf?
2: Wieso du? Was hast du denn damit zu kriegen? Das ist doch der Tag der Liebenden.
1: Da bringt mir Reinhard immer eine Schachtel Konfekt von der Tankstelle mit.
2: Und sein Anita? Kriegt er wieder nix?
1: Anita ist durch ihre Ehe mit dem herrlichen Reinhard schon beschenkt genug.
2: Ich sag dir was, Frieda. Normal ist das nicht, dass 50-jährige Söhne ihre vergreiste Mutter Pralinen mitbringen zum Valentinstag.
1: Reinhard ist so dankbar, dass ich ihm unter Schmerzen das Leben geschenkt habe.
2: War der als Säugling auch schon so fett wie heute?
1: Und deswegen bringt er mir immer was mit. Muttertag eine Duftkombination, Ostern ein Gesteck für die Grabstelle.
2: Och, und wenn du die ganze gesamte Bepflanzung zusammen hast, kannst du die Mäse zukneifen.
1: Und an Führers Geburtstag...
3: Was?
1: Habe ich schon lange nichts mehr gekriegt. Reinhard sagt, da ziehen die Blumenläden nicht mehr so mit wie früher, deshalb...
2: Ja, also ich gehe an Valentinstag immer nach der Sparkasse hin und heb von Heinz in sein Konto 100 Euro ab. Da kaufe ich mir denn von Plünnwagen schicken Kittel von...
1: 100 Euro für einen Kittel?
2: Einen schicken fürs Beste, den du auch mal anziehen kannst ins Theater, ne?
1: Ja, wenn die Ehe in die Jahre kommt, muss man sich seine Geschenke selber kaufen. Das ist bei einem Sohn doch ganz was anderes.
2: Ja, Dieter, unser Jüngster.
1: Du hast doch bloß den einen, der ist auch schon über 40.
2: Aber noch so niedlich. Du jedenfalls, der bringt mir zum Valentinstag immer einen Strauß neue Plastikblumen aus der Stadt mit.
1: Ach, wie schön.
2: Ja, da hast du lange was von. Aber nach einer Zeit kriegt man die Fliegenscheiße da nicht von ab. Dann werden sie doch etwas unansehnlich.
1: Ja, das stimmt. Dann braucht man noch

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0: So, jetzt sollte hier eigentlich der Modulator sitzen, ne? Aber der musste gerade mal auf Klo, ne? Ja, ich meine, kann ja auch mal passieren, ne? Ja, am besten ich fange schon mal an. Vielleicht hier. Also das sollte jetzt, glaube ich, kommen. Moment.
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0: Ja, das klappt ja schon mal ganz gut. Ja, ich bin also heute hier zuerst bei, bei Platten, ne? Also, weil ich habe schon immer gesungen und da habe ich geschrieben, hier an die Redaktion, ne, ob ich nicht mal, nee, kein Playback, alles live, ja sicher, alles live, ich habe also immer live gesungen, ne. Also ich will mal sagen, die Leute, die waren immer regelrecht am Toben, wenn ich gesungen habe, ne. Also hervorragend bin ich ja aus dem Wettbewerb Kotzakodalis Imitator gesucht, ne. Ja, da habe ich den 11. Platz gemacht, von 13, ne. Ja, wenn hier jetzt keiner kommt, dann, ist wohl ein großes Geschäft. Na gut, dann, ja, dann kann ich Ihnen das vielleicht mal vormachen, was ich so drauf habe, ne? Ich weiß nicht, ob Sie das hier kennen. Moment. Ein Festival der Liebe soll unser Leben sein. Ja, ich weiß, was Sie sagen wollen. Ja, aber meine Tante, ne, die hat was davon verstanden und die hat immer gesagt, singen ist keine Begabung, mein Junge. Singen kann man lernen. Ja, und ich stehe also auch auf dem Standpunkt, wenn einer Arbeit will, Quatsch, wenn einer singen will, dann soll man ihn auch lassen, ne? Ein Festival der Liebe soll, das ist gut, ja. Moment, jetzt habe ich hier jemanden auf dem Kopfhörer. Moment mal. Was? Ja, ich habe schon mal angefangen, weil, was? Beschwerden gekommen? Ist nicht die musikalische Linie des Senders? Ja, das fällt Ihnen aber früh ein. Ja, aber ich kann auch anders. Warten Sie mal. Wie wär's dann hiermit? Immer wieder sonntags kommt die Erinnerung. Diebe, diebe, diebe. Was? Ja, sicher bin ich eingeladen worden. Hier, ich habe doch schriftlich. Sehr geehrter Herr, würden uns sehr freuen, wenn Sie als Gast in unserer Plattenkiste begrüßen zu dürfen. Na, was sagen Sie jetzt? Was? Ist ja nicht der NDR hier. Radio FFN? Ja, Sie sind gut. Wie stellen Sie sich das dann vor? Das ist doch auch ja nicht Ihre musikalische Linie. Was? Ach so, ja, ja, sicher, haben Sie ja gesagt, ja. Ja, gut, dann gehe ich mal wieder, ne? Dann müssen Sie jetzt aber wieder Musik spielen. Oder soll ich noch was singen?

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3: Der Ali, was nimmst du für einmal Hund?
4: Hier nix Hund, hier Türkisch. Du willst Hund, du gern Peking-Döner.
3: Ich will den Hund nicht fressen, ob du auf ihn aufpassen kannst, dem Hund.
4: Ich verkaufe ein Essen hier, ich nix passen Essen auf.
3: Das ist kein Essen, das ist Waldmann.
4: Waldmann-Geschmack ist grün, warum ist die Hund braun?
3: Komm Mustafa, ganz einfach, weil er nicht rot ist.
4: Roter Hund ist deutsches Spitzwort für SPD.
3: Wobei der Spitz selber weiß ist.
4: Ah, kenn ich. Lumpi ist spitz und gehört Nachbarin.
3: Die ist spitz wie Nachbars Lumpi.
4: Mein Dönermesser ist spitz. Nachbarin alles rund und fett, nix spitz.
3: Die ist läufig wie eine Hündin, sagt man, wenn eine Frau hinter den Kerlen her ist.
4: Türke sagt nicht so. Kebab Imitürk sagt, besser eine dicke Hund auf Dach wie dünne Frau in Hand.
3: Deshalb kommt ihr auch nicht in die EU, weil ihr Kümmels immer so einen Quark erzählt.
4: Also gut, ich nix reden Quark. Du gehen, ich nehme so lange dein Hund.
3: Ja, bin ich in anderthalb Stunden wieder hier. Geh nur eben beim Arzt.
4: Nee, reicht eine Stunde.
3: Das weißt du doch nicht.
4: Gut, ist mein erster Hund und ich nicht wissen, wie lange dauert. Aber ich schon gemacht Ziegeköfte, Döner-Eseltasche, Esel-Döner-Teller, Muli-Lama-Jun und Lama-Muli-Jun, Huhn mit Reis und Huhn ohne Reis, aber mit Pommes, Maultier-Maultasche mit Joghurt-Lu und Bisam-Ratin-Bulgur.
3: Ja, ist ja schön, aber lass mich mit deinem Zoo in Frieden. Hier ist Waldmann, ich bin in anderthalb Stunden wieder da.
4: Was dabei? Zwiebel, Jajik, Salat und scharfe Sauce oder nur die Hund?
3: Nee, gegessen habe ich schon. Nur den Hund zurück.
4: Gelgidilim, Waldmün. Komm zu Türkisch, Kollege. Ja, das ist brav. Ja, das ist so, ne?

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1: Ach Papa, hier in der Zeitung steht, man kann jetzt den ganzen Tag Boris Becker gucken. Der hat einen eigenen Fernsehsender. Ich mach mal eben an, ne?
2: Will, du ziehst den Videorekorder raus. Da war gerade eine gute Stelle.
1: Man kann gar nicht mehr normal Fernsehen gucken. Tag und Nacht läuft den dösigen Rekorder.
2: Blöde Kuh, das heißt Boris minus Becker TV. Klingelt da was bei dir?
1: Was kommt denn dabei raus?
2: Wobei?
1: Ja, bei Boris minus Becker.
2: 0 minus 0 bleibt 0. Boris minus Becker TV ist ein Internetsender. Den gibt's nicht im Fernsehgerät.
1: Dann kann den ja keiner gucken.
2: Doch, welche die Internet haben.
1: Ach so. Ja, bloß wir wieder nicht, ne? Ich will doch sehen, wie Boris und sein Lilly denen ihre Hochzeit vorbereiten. Hier steht, sie übt ja sogar schon die neue Unterschrift.
2: Damit sie mit seiner Kreditkarte ordentlich Boris Konto plündern kann, die alte Hollandgurke.
1: Ach komm, ich finde den Lilly ganz nett. Jedenfalls netter als Angelika Jolly.
2: Angelika Jolly? Mit der war Boris doch gar nicht zusammen.
1: Der nicht, aber Bernd Pitt. Und der soll auch wieder bei sie weg sein.
2: Jetzt bringst du alles durcheinander. Gut, dass wir kein Internet haben, sonst wirst du doch komplett durchdrehen.
1: Ich will dahin, Papa, wenn Boris und Lilly heiraten. Und winken, winken, immer winken. Nach St. Moritz.
2: Als Max oder als Witwe Bolte? Du alte Schrapnell, bleib schön mit dem Kittel zu Hause. Sonst kommst du auch noch bei Boris TV.
1: Ist doch nicht schlimm, kann ja keiner gucken.
2: Was? Da sehe ich 2 Millionen auf ihrem Computer und ich bin blamiert.
1: Du? Dich kennt doch gar keiner. Oder hast du auch schon so einen eigenen Sender? Papa TV?
2: Ich hab Papa auf Mama TV. Das glotze ich mir schön auf meinen Rekorder. Und jetzt aus dem Bild. Ich will Kassette zu Ende gucken.

0: reiten für Freiheit und Gerechtigkeit. Die drei Musketiere. Heute
1: die Entführung aus dem Detail.
2: D'Artagnan, hat er einen Plan?
3: Ja, wie sollen wir den Schurken dort herausholen?
4: Keine Chance, Musketiere. Der Teufel steckt im Detail.
1: Das war die 651. Folge der drei Musketiere. Sie hörten heute die Entführung aus dem Detail.

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1: Anfang März sind Sie die Ersten, die aus Südeuropa und Nordafrika zu uns kommen. Die Kiebitze. Was wollen die schon hier, liebe Zuhörer? Der Fußboden in Deutschland ist doch noch gar nicht aufgetaut und gibt seine Würmer weder preis noch umsonst her. So steht der Immigrant aus Nordafrika summende Wiesesum und weiß so recht nichts mit sich anzufangen. Und wie man es ja auch vom Menschen her kennt, kaum regiert die Langeweile, widmet sich der Strolch dem Balzverhalten. Wobei auch darin der Kiebitz dem großen Zweibeiner einiges abgeschaut hat. Als hätte er sich eine Flasche Doppelkorn eingepfiffen, taumelt das Männchen am Himmel herum. Beim schwarz-weißen Wurminator ist das Rumgetaumel jedoch nicht Folge, sondern Ursache der geistigen Verwissung. Absichtlich versetzt sich das Kiebitzmännchen in eine fliegerische Trance, um sich quasi die Weibchen schön zu taumeln. Was bei uns Menschen der Alkohol dankenswerterweise versichtet, nämlich ein hübsches Trugbild der zu besteigenden Ricke zu erzeugen, das muss sich der Kiebitz mangels Alkohol durch Schwindeltraumata am Firmament mühsam erflattern. Da sieht man sie jetzt im zeitigen Frühjahr, die verzweifelten Jungens, wie sie den ganzen Tag einen Veitstanz am Himmel vollführen, nur um trunken genug zu sein, das schnöde Antlitz des Kiebitzweibes beim Akt vergessen zu machen. Doch wenn wir Tierfreunde uns die besagten Damen anschauen, so erscheinen sie nicht gar so schrappig, als dass sie jene epileptischen Kapriolen nötig machten. Bei genauerem Hinsehen fällt uns allerdings auf, dass sie den Männchen zum Verwechseln ähnlich sehen. Das Geheimnis des Kiebitzfluches ist mithin seine verzweifelte Heterosexualität. Wer von uns, liebe Zuhörer, möchte auch schon ein Weib begatten, das so aussieht wie der eigene Bruder? Bis zum nächsten Mal, der kleine Tierfreund.

0: Brotsuppe, Wurstebrei, Specknudeln und Schmalztolle, das sind die 50er Jahre, genau wie Peter Kraus, der in diesen Tagen wieder auf Deutschland-Tournee geht. Der ewig nette Junge von nebenan, er wurde am Samstag runde 50 Jahre alt. Grund genug also zu feiern, Ulrich Kleber, nicht?
1: Ja, der Peter, der hat sich nicht lumpen lassen und ein tolles Bankett spendiert.
0: Ja, und genau da sind wir ja auch schon beim Thema. Sie, Herr Kleber, haben schon für viele Prominente die Speisefolge zusammengestellt. Was servieren Sie denn so bei diesen Gelegenheiten?
1: Nun, als Aperitif, da gibt es normalerweise Bier Royal.
0: Aha.
1: Und als Vorspeise Tulpenspitzen in Schinkenröllchen mit Giraffenparfait.
0: Giraffenparfait?
1: Ja, oder wahlweise saure Juckernierchen in ausgebeizter Eichenrinde auf frischen Schulterblättern.
0: Ach so, ja. Verstehe, Stichwort Vollwert. Also legen die Prominenten denn schon darauf so viel Wert?
1: Aber sicher. Bewusste Ernährung hat sich nicht nur bei den Künstlern, sondern auch in Bonn durchgesetzt.
0: Aha.
1: Auf dem diesjährigen Bundespresseball gibt es zum Beispiel kein Schweinefleisch mehr oder gar Hormon-Kalbfleisch.
0: Und stattdessen?
1: Ja, stattdessen haben wir zum Beispiel im Programm ein Ameisensteak in Kräuterbutter mit Birngemüse und Marzipan-Geschnetzeltes. Oder ganz neu, gefüllte Ratte in Buttermilch-Kaltschale. Ne?
0: Und das wird vom Verbraucher angenommen?
1: Tja, wir waren selber etwas überrascht, weil es doch eine kleine Umstellung der Essgewohnheiten bedeutet.
0: Ja, was Sie nicht sagen.
1: Ja, aber Sie können sich gerne selbst überzeugen. Ich habe Ihnen hier unsere neueste Kreation mitgebracht, wenn Sie mal probieren wollen. Maikäferherzen in Maracuja-Aspik. Mit frischen Straußeneiern.
0: Also ich glaube, ich würde jetzt lieber etwas...
1: Süßes. Ja, aber sicher, Sweeties. Wie wäre es mit einem Mousse aus pürierten Gänseblümchen oder hausgemachtes Schneckeneis? Sie können aber natürlich auch gerne hiervon etwas nehmen.
0: Nein, danke. Nein, bitte keine Sweeties. Bitte. Musik.

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0: ich bin zu Hause.
1: Ja. Juhu, ich bin wieder da.
2: Ja, schön.
0: Schätzelein, da bin ich wieder.
2: Ja, toll.
1: Hallo Schätzchen, ich bin wieder heim.
2: Na, das ist ja super.
0: Halli, hallo Purzelchen, rate mal, wer da ist.
2: Das weiß ich schon.
0: Baby, dein Lover ist back.
2: Na, das ist ja eine Überraschung.
0: Juhu, dein Traumboy ist zurück.
2: Ja, verdammt, ich weiß.
3: Das war aus der Reihe großer Momente der Weltgeschichte Feierabend bei den 7 Zwergen. Damals irgendwo im Wald, so gegen 6:30.

0: Dort die hinterletzte Zweigstelle einer mittleren Sparkasse. Schreiend orangener Teppichboden vergiftet den Schalterraum. Depressive Hydrokulturen bräunen sich in dünnbeinigen Kübeln unter dem gleißenden Licht gnadenloser Neonröhren. Kurz, eine typische Filiale, die man an jeder Ecke findet. Szene. Die Kamera erfasst den normalen Besucherverkehr in einer Schalterhalle, konzentriert sich aber bald auf den Glaskasten, in dem der klemmspastige Hauptkassierer seinen hündischen Dienst verrichtet. Kassierer, einen Skinhead bedienend.
1: Nein, tut mir leid, Herr. Reichsmark tauschen wir nicht mehr um.
0: Der gleiche Kassierer, den nachfolgenden Luden bedienend.
1: Ein Nummernkonto?
0: Lude murmelt.
1: Ach, der Herr wünscht ein Girokonto, wo die laufenden Kleinbeträge eingezahlt werden können. Sehr wohl, wenn Sie bitte hier unterschreiben wollen.
0: Der Kassierer wendet sich dem nächsten Kunden zu, einem oberschmierigen Punk mit Ratte und allem Pipapo.
1: Eine Mark, wenn mir die Frage gestattet ist, der Herr, hatten Sie eher an einen langfristigen Kredit oder an eine kurzfristige Überziehung?
0: Eine gnädige Blende erlöst uns vom Arbeitsalltag des Kassierers und leitet uns hinüber in den Feierabend. Die Schalterhalle ist mittlerweile leer, der Kassierer geleitet den letzten Kunden, einen Rocker-Präsi, zur Tür. Kassierer:
1: Machen Sie sich keine Sorgen, Herr Präsident. Den Kreditrahmen für Ihre Schüssel zu verlängern, dürfte keine Schwierigkeiten bedeuten.
0: Der Kassierer schließt die Tür, nimmt Mantel, Hut und Schirm und verschwindet. In der nächsten Szene sehen wir ihn bereits an der heimischen Haustür. Er schließt auf und betritt den Hausflur. Seine Frau aus dem Off:
2: Bist du's, Schatz?
0: Kassierer, Hut und Mantel ablegend:
3: Ja, mein Schatz.
0: Die Frau, immer noch aus dem Off:
2: Ist gleich soweit.
0: Kassierer geht ins Nebenzimmer und redet auch aus dem Off. Die Kamera bleibt im leeren Flur.
3: Ich zieh mich nur noch um, mein Schatz.
0: Frau, immer noch aus dem Off:
2: Wie war's denn heute in der Bank, mein Schatz?
0: Kassierer, mittlerweile wieder im Flur. Er hat sich umgezogen und dabei in ein Feierabendmonster erster Güte verwandelt. Genüsslich streift die Kamera über Frottee-Pantolette, ausgebeulter Jogginghose, Netzunterhemd etc.
3: Nichts als widerliches Gesocks. Und zu diesem Gesindel muss man auch noch höflich sein. Oh Gott, wie mich das anekelt.
0: Bord in den Zähnen. Die Kamera folgt ihm ins Zimmer, aus der die Gattin zu hören war.
3: Aber was erzähle ich dir das, Margit? Du weißt ja selber, wie das ist.
0: Die Kamera schwenkt von ihm zu seiner Gattin, die sich in just demselben Glaskasten befindet, wie ihn der Kassierer in der Bank ausfüllt. Kassierer:
3: Dies ist ein Überfall, Schatz! Los, tu alles, was du an Schnittchen hast, in diese Tüte. Aber alles in kleinen, ungebrauchten Häppchen. Zack, zack!
2: Aber Hans-Gerd, was ist denn heute los mit dir? Wir haben uns doch sonst immer so geliebt.
3: Schnauze, Schatz! Hey, und Pfoten weg von dem Alarmknopf!
2: Aber Schatz, das ist doch nur der Wasserhahn!
3: Schnauze!

0: Guten Tag, Frau Biskin.
1: Birkin.
0: Birkin, natürlich. Ich hatte mich heute bei Ihnen zur Sitzung angemeldet. Erotische Kommunikation durch Stimmbandtraining 1.
1: Ja, wenn Sie sich mal bitte frei machen wollen.
0: Frei machen?
1: Das erotische Potenzial Ihrer Stimme erschließt sich erst vollständig, wenn der Körper sich frei von Zwängen fühlt.
0: Wenn Sie meinen... Bruchband abbauen. Darf ich den Schlüpfer anlassen?
1: Gut. Kommen wir zur ersten Übung. Entspannen Sie sich und sprechen Sie mir bitte folgenden Satz nach. Ich bin eine krächzende alte Krähe und kriege keine Frauen rum.
0: Das sage ich nicht. Denke ich gar nicht dran.
1: Es ist doch nur ein Beispielsatz, also bitte.
0: Ich bin eine krächzende alte Krähe und kriege keine Frauen rum.
1: Entschuldigung, Sie müssen weicher klingen. Lassen Sie doch einfach alles ganz locker und die Zunge über die Unterlippe hängen. Sehen Sie, so.
0: Ich bin eine krächzende alte...
1: Nein, nicht so. Nicht so, sagen Sie mal. Sagen Sie mal.
0: Was?
1: Machen Sie mir den Tiger.
0: Brrr.
1: Tiefer.
0: Brrr. Brrr. Brrr. Brrr.
1: Sehen Sie, das hört sich schon viel, viel weicher und erotischer an. Und jetzt kommen Sie zu mir aufs Sofa.
0: Was?
1: Entspannen Sie sich. Komm, was komm, komm.
0: Was soll
1: und
0: das alles hier?
1: Sprechen Sie mir nach. Comme la vague est résolue. Je vais et je viens entre tes reins et je me retiens. Einfach entspannen und nachsprechen.
0: Warte mal, was soll das schleimige Gesülz? Das verstehe ich auch überhaupt nicht.
1: Das ist Französisch, die Sprache der Erotik.
0: Und des Weltpostverbandes, ja.
1: Das
0: genau.
1: Mag sein. Aber tauchen Sie nun ein mit mir in das Meer der Lust. Lassen Sie Ihre Zunge tanzen.
0: Brrr, brrr, brrr.
1: Bleiben Sie sich hin. Sprechen Sie, comme la vague est résolue.
0: Comme la vague est résolue.

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0: Jimme, Ritjeng, egal.
1: Nicht mehr.
2: C'est tout?
1: Oui, oui, oui.

0: So blöd zum Kartenlesen. Da fahren wir bis zum Kap der guten Hoffnung, bis ihr Idioten merkt, dass da unten Schluss ist mit Afrika. Jetzt können wir die ganze Daktari-Scheiße wieder hochfahren.
1: Sudi hat immer gezielt.
2: Das war Kermit, der Tiger.
1: Ein Tiger haben wir bloß gesehen, in ganz Afrika.
2: Das war Esso-Tankstelle.
3: Kinder, jetzt sind wir immerhin schon in Burundi. Es geht also aufwärts.
1: Burundi? Haben da nicht die Pupschis gegen die Sokos gekämpft?
0: Die Totos gegen die Lottos?
1: Oder die Hutis gegen die Mütschis?
2: Lonesome Rider gegen Twix.
3: Oh, es geht mir auf den Keks, wie hier ethnische Konflikte in der dritten Welt durch den Kakao gezogen werden, ja?
1: Oh ja, Kakao. Ey, halt mal an, Kalle. Das will ein Kakao.
0: Das Zeug wächst hier wahrscheinlich an der Straße.
3: Passt lieber auf, dass euch die Hutu-Milizen nicht die Ommel wegschießen.
1: Haben die nicht gegen die Tutschis gekämpft?
2: Sogar verfilmt worden mit Dustin.

0: Portokosten.
1: Schicksale rund um das Wirtschaftsimperium des Fritz F. Niedmeier.
2: Nachdem er Niedmeier und Schrage nach Spanien geschickt hat, versucht der unheimliche Warzenegger, Frau Graumann, in einem feudalen Restaurant um den Finger zu wickeln.
3: Oh, vorsichtig, ganz so gelenkig bin ich nun auch nicht mehr. Das ist schon eine ganze Zeit lang her, dass ich das letzte Mal gewickelt wurde.
4: Ach, ja, bei mir auch. Meine Mutter, das war immer so schön, wenn sie mich wickelte. Aber dann, als ich zu Hause auszog, um zu studieren, ging das ja nicht mehr. Aber lassen wir das. Jetzt habe ich Sie ja getroffen.
3: Sie meinen, Sie möchten von mir gewickelt werden?
4: Quatsch. Mit Ihnen ist das doch was ganz anderes. Ich habe mir erlaubt, Ihnen ein kleines Präsent mitzubringen.
2: Mit smartem Lächeln überreicht der Frau Graumann eine kleine Schachtel.
3: Eine kleine Schachtel für die alte Schachtel.
4: Aber Frau Graumann, das möchte ich nicht gehört haben. Sie sind doch so jung wie die Venus von Milo.
3: Nein, also so alt bin ich nun auch wieder nicht.
4: Nein, also so habe ich das auch nicht gemeint. Ich meine, ach, machen Sie doch einfach der Schachtel auf.
3: Na, da bin ich aber mal gespannt. Ein Ring. Herr Warzenegger, ich meine Arnold, soll das etwa heißen, wir sind jetzt fertig?
2: Ja, das hätte es wohl heißen sollen. Aber in diesem Augenblick erwacht das Leben in Norbert, der unter dem Tisch liegt und sich seiner Bewusstseinsspaltung hingegeben hat. Jetzt aber ist er wieder ganz da. Er wittert Gefahr. Mit einem Satz ist er auf dem Tisch und verschluckt den Ring, um so das Schlimmste vorläufig abzuwenden.
3: Norbert, was hast du gemacht? Der Ring! Arnold, der Ring ist in seinem Bauch.
4: Das ist kein Problem, meine Liebe. Aber bringen Sie mir bitte ein langes, scharfes Messer aus der Küche.
2: In der Zwischenzeit befinden sich Niedmeier und Schrage immer noch im Zug nach Benidorm. Nach vielen Versuchen ist es ihnen endlich gelungen, mit dem Zugtelefon die heimatliche Firma zu erreichen.
5: Zarkowski, sind Sie jetzt?
6: Ja, sicher. Wer sonst? Na, Chef, wo stecken Sie denn? Schon Sonnenbrand gekriegt? Sagen Sie Schrage bloß, er soll sich immer schön einreihen.
5: Ja, pappalapap. Sagen Sie, Zarkowski, wie sieht es dann aus? Wie macht sich der Warzenegger?
6: Großartiger Mann. Machen Sie sich mal keine Sorgen. Der hat den Laden fest im Griff. Die ganze Zeit kontrolliert er die Bücher zusammen mit irgendeinem Bankfritzen. Und der sagt immer nur, großartig, ist ja besser, als wir erwartet hatten. Ich glaube, den Laden können wir ohne Risiko übernehmen.
5: Moment mal, was für eine Bankfritze?
2: Ja, was für ein Bankfritze. Niedmeier erfährt es nicht mehr, denn genau in diesem Moment wird die Leitung unterbrochen. Wird er Zarkowski noch einmal erreichen? Und was wird der ihm sagen können? Und Norbert, wird dieser brutale, gewissenlose Warzenegger ihm wirklich den Bauch aufschlitzen? Und Frau Graumann, hat die Liebe sie so willenlos gemacht, dass sie zulässt, dass unser geliebter Norbert dahin gemeuchelt wird? Legen Sie auf jeden Fall schon einmal ein paar Papiertaschentücher bereit, denn sie könnte sehr traurig werden. Die nächste Folge von Die Firma.

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1: Morgens Nikolaus, und das eine sag ich dir. Wenn Heinz wieder seine schiertrigen Gummistiefel auf frisch gewischten Fliesen stellt, dann gibt's welche am Ballon.
2: Wusste gar nicht, dass Heinz noch an den Nikolaus glaubt.
1: Heinz, der glaubt auch, dass die Erde eine Kugel ist.
2: Etwa nicht?
1: Wie soll das denn wohl gehen? Fahr du mal von hier geradeaus los. Und, meinst du, du kommst von hinten an derselben Stelle wieder an?
2: Ist vielleicht auch zu weit.
1: Zu weit? Das ist alles Propaganda.
2: Ach so, da wird einem viel Blödsinn erzählt. Was glaubst du, was ist weiter weg? Der Mond oder Hannover?
1: Ja, der Mond natürlich.
2: Blödsinn, kannst du Hannover etwa von uns aus sehen?
1: Stimmt auch.
2: Siehste, glaubt Heinz denn auch noch an den Osterhasen?
1: Ja, natürlich. Der bringt den doch immer die ganzen Knickebeineier, wo er so herrlich vom Blau wird.
2: Sicher, man weiß es nicht, wie es ist. Keinen Osterhasen hat auch noch keiner gesehen.
1: Ja, und kein Alkohol ist auch keine Lösung.
2: Ich glaube ja, dass mir morgen der Nikolaus eine Zeitung bringt.
1: Wie? Machst das nicht mit der alte Pawolek?
2: Nein, am 6. Dezember steckt die Zeitung immer bei mir im Stiefel. Das kann doch nur der Nikolaus sein.
1: Bei mir war der eine Stiefel letztes Jahr ganz nass von innen. Und ich sage dir, wenn das auch der Nikolaus war, dann stelle ich mich dies Jahr auf die Lauer und dann kriegt der eine ordentliche Naht.
2: Hoffentlich kommt er auf seiner Route vorher zu uns.
1: Das mit der Route ist Knecht Ruprecht, du olles Kamel.
2: Ach so.

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0: Ja, was gibt's da? Was? Moment mal, ich muss gerade mal die Milch auf den Herd stellen. Moment mal. So, das wär's. Wissen Sie, ich bin gerade erst aufgestanden. Was? Na, wie spät ist das dann? 2:30? Jesus, na. Was wollen Sie? Ein Interview? Na, das geht jetzt nicht. Ich will jetzt in Ruhe frühstücken und dann... Moment mal, ich glaube, die Milch ist übergelaufen. Moment mal. Scheiß Diese Espresso-Maschine, immer große Goschen, Ittag, aber wenn es drauf ankommt, können Sie nicht einmal ein anständiges Gewinn für eine Kaffeemaschine machen. Drecksig. Hören Sie, können Sie vielleicht später nochmal anrufen. Was? Sie sind jetzt auf Sendung? Na, ich hab das Radio an. Na, das glaub ich Ihnen nicht. Na, ich hab jetzt keine Lust mit Ihnen zu diskutieren. Ich hab einen dicken Kopf und da... Was geht Sie das eigentlich an, wenn ich aufstehe? Na, warum sollte ich lieb sein, wenn ich 12 Whisky Cola getrunken hab und frühstücken will? Na, es interessiert mich aber nicht, ob Sie mich für glaubwürdig halten. Ein Scheißdreck, verstehen Sie? Na, natürlich klingt das nicht unheimlich zärtlich jetzt. Aber ich lass mich doch von Ihnen nicht beflegeln hier am Telefon. Hören Sie mir mal ganz genau zu. Was ich in meiner Lieder und für Texte schreibe, das lassen Sie doch bitte schön meine Sorgen sein, ja? Und jetzt lassen Sie mich in Ruhe, der Kaffee ist fertig, ja?
1: Der Kaffee ist fertig, das klingt für mich wie Musik.
0: Und jetzt macht doch endlich jemand mal diese scheiß Musik an!

0: Ja.
1: Moin, Kollege, alles klar bei du?
0: Ja.
1: Aha, gut. Also, was du willst.
0: Meine Ruhe. Ich will keinen sehen. Nix.
1: Ja, was zu essen. Heute frisch Döner-Torte mit Sprühsahne.
0: Hä? Wer soll das denn sein?
1: Nix wissen. Steht auf Dose. Ich mach guten Preis. 2 Stück Sprühsahne für nix und du zahlst 1 Stück für mit dabei.
0: Komm, Alibaba, lass mich einfach in Ruhe. Ich will hier nur sitzen und sonst nix.
1: Ist hier nix Wärmestube, ne? Ist Plattengülm-Döner. Ist Restaurant mit türkischer Spezialität und Sprühsahne.
0: Ja gut, dann gib mich von mir aus Sprühsahne, ja? Und dann halt die Schnauze.
1: Nee. Sprühsahne allein nix. Sprühsahne ist für drauf.
0: Ja, dann tu das irgendwo drauf.
1: Moment. Auf was drauf? Wir haben Köfte, Döner-Teller, Döner Hosentasche, Döner Reisetasche, Döner Tasche, Döner Köftetasche, Köftetasche mit Lamajun und Bregenköfte in Döner Teller mit Beilage, ohne oder mit Pommes mit Jazik.
0: Halt endlich die Schnauze!
1: Ja gut, aber du sagst Zwiebel oder lieber kein Zwiebel?
0: Ich sag gar nichts, ja. Ich hier sitze, nichts sprechen, nichts hören.
1: Aha, aber du essen, verstehe. Wir haben Wirsingköfte mit Lammdöner ohne Pommes, Köfte Bratwurst, Isfahan. Das ist Teppich, kannst du kriegen. Salat oder Beilage oder Bulgur oder Türkiye Mektubu. Das ist Brief aus Türkei, habe ich schon gesagt. Wir haben auch Döner Brieftasche, auch Döner Tragetasche. Das ist Reisedöner in Angebot von gestern. Und heute alles halbe Preis mit Sprühsahne für nichts dabei.
0: Du nix Dönertasche, Ali. Du sei Labertasche und ich will ja nur meine Ruhe haben, ja? Red ich Türkisch oder was?
1: Keine Ahnung, ich kann kein Türkisch.
0: Ja, aber was willst du haben? Wie viel muss ich dir zahlen, damit du deine Schnauze hältst für eine halbe Stunde? Hä? 10 Euro, 20 Euro, sag was!
1: Sag ich 30.
0: Gut, hier hast du sie. Und jetzt halt den Rand.
1: Gut.
0: Was ist denn jetzt schon wieder?
1: Hier, nimmst du Sprühsahne. Ist umsonst.

Hallo, Guinness. Ihr tut mal wieder Onkel Hotte sein, jawohl. Und Zavar tut er jetzt mal vorlesen, tun ein Geschichtelein aus seinem Buche. Tarzan trifft die Knorr-Familie. Und es trägt den Titel Little Klöter Kong und der weiße Neger. Also denn. Es war einmal am gewesen sein, vor einer Zeit, einer langen, ein großer, großer Dschungelwald. Der warte in einer gar wilden Wildnis drinne, irgendwo im Lande des Buschmanns. Genauer gesägt auf einer Insel drauf, wo nur lauter unzivilisierte Eingeburte herumlebten. Sie wöhnten in primitiven Reihenhaushütten, tanzten abends in extra eingerichteten Zappelanlagen bei Flackerlicht zu widerwärtigen Schalalalalalong, Schalalalala, leck mich doch Rhythmen, häkelten aus Aberglauben heilige Klorollenhütchen, um den Gott des Durchfalls zu erfreuen, und schminkten sich ihre Gesichter voll, als ob sie noch niemals eine Avon-Beraterin von hinten gesehen hätten. Nun, auf dieser Insel drauf lebte außerdem ein seltensames, riesengroßes Getier mit Namen Klöter Kong. Ja, eigentlich war es ja nur eine Hamsterfrau und ging mir auch nur bis zum Knöchel, aber für eine Hamsterriebe war sie schon recht fett. Groß, meine ich. Nun, egal. Klöter jedenfalls war verknallt in einen Buschmann. Schnippel, den weißen Neger. Ja, er wurde so genannt, weil er in der Wirklichkeit drinne eigentlich ein Weißer war, der nur mal 3 Tage unfallsmäßig in einem anderen Solarium festgekeilt war, weil sich sein Goldkettchen im Gebläse verfangen hat. Auf dieser Insel war er ja überhaupt auch nur, weil ihn seine genervten Elternteile als Baby in einer Ford Capri-Radkappe auf dem Atlantischen Ozean ausgesetzt hatten, auf der er dann genau vor die Hüttentür von Onga Uk Kalamang und Ilse, einem wilden Automechanikerpaar, getrieben worden waren tat. Aber zurück zum Thema. Die Hamsterische Klöter Kong hatte sich nun mal in diese schmierige Gestalt reinverknallt. Und so beobachtete sie ihn schmachtend, sabbernd aus der Ferne, wenn er am Swimmingpool vom Club Rektal als Rettungsschwimmer arbeitete und fette Frauen rettete, deren Zeh im Abfluss hängen geblieben war oder so. Nun, da an jenem Planschebecken dort traf Schnippel eines Tages einen Palattenproduzierer, der ihm sägte: Hör mal, Schnippel, alte Holzkohle, du hast den Körper wie 1000 andere Solariumsrollbraten auch. Eine Fresse, die in jedes Teenie-Zimmer passt und du siehst, wie andere Leute scheißen. Aus dir mache ich einen Star raus, jawohl. Gesägt, tun getan. Und so räumte Schnippel all seine Goldkettchen und Bodylotions in einen Sackruck und nimmt das nächste Schiff nach New York. Klöter Kong, die unheimliche Hamsterbraut, hatte das mitbekommen. Flinker Hund packte auch sie ihre Backentaschen und folgte ihm unbemerkt als tauber Passagier. Von Itz und an folgte Klöter ihrem Schnippel überall hin und wurde mit der Zeit vor Eifer schon ganz süchtig über all die vielen hirnlosen und blusenvollen Groupies, die ihm an allen Extremitäten hingen. Und deshalb entschlusste sie sich, ihn ganz allein für sich zu entführen. Und zwar auf dem Empire State Building, wo Schnippel ein Musikvideo drehte und mit ein paar anderen Schwatten in Jogginganzügen um brennende Mülltonnen hüpfte. Wild entschlossen stampfte die kleine Klöter in den Fahrstuhl, fuhrte hoch bis in den letzten Stock und als die Tür sich öffnen tat, schritt sie vor und rief: Schnippel, mein Schnuppel, jetzt bist du mein. Doch da machte es Wusch und Platsch, denn die Fahrstuhltür ging zu, weil Klöter zu klein für die Lichtschranke war.
Ja, und traurig blubberte der Hamstermatsch den Fahrstuhlschacht herunter, während Schnippel sich gerade den Arsch an der brennenden Mülltonne versenkte. Ja, und eine Moral gibt's hierbei nicht. War halt nur eine von vielen tausend vergeigten Liebesgeschichten.

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1: die Schwimmfrage.
2: Sag einmal, Porthos, kann unser D'Artagnan eigentlich schwimmen?
3: Zum einen ja, denn er ist ja hohl.
2: Ja.
3: Zum anderen wiederum nicht, denn er ist ja auch nicht ganz dicht.
2: Sag mit.
3: Gut.
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Hallo, liebe Tierfreunde. Wenn die Uhren wieder umgestellt werden, dann heißt es auch für die Tiere Abschied nehmen von der Sommerzeit. Jeden Morgen kommt der Fuchs immer heim von der Nachtschicht. Drunten in der Menschensiedlung hat er sich den Magen vollgeschlagen mit den weggeworfenen Pausenbroten der Schüler. Nun um kurz vor acht überquerte er die Bundesstraße in Richtung Fichtenschonung. Der Berufsverkehr war längst verstummt und für den alten Kempen war es ein leichtes, das stahlgraue Asphaltband unbeschadet zu überqueren. Wenn jedoch am Montag nach der Zeitumstellung zur gleichen Stund der Proletarier seinem Wirkungskreis entgegenstrebt, dann ist es um Meister Reinecke wohl geschehen. Selber schuld. Warum stellt das Wild doch nicht seine biologische Uhr rechtzeitig um? Und soll mir keiner sagen, das ginge nicht, weil man deren Funktion gar nicht bemerke. Selbst Frauen, weit weniger sensible Säuger als etwa Rehe, hören ihre biologische Uhren sogar ticken. Da wird es doch wohl dem Fuchs mit seinen scharfen Sinnen erst recht gelingen, seinen inneren Wecker umzustellen. Wie wir alle wissen, ist jedoch das Wild zu dämlich oder zu stolz, um sich dem Menschen und seinen Gepflogenheiten anzupassen. So sterben gerade in den Herbsttagen Tausende von Tieren auf den Straßen, weil sie noch nach dem Sommerfahrplan rumlaufen. Da kann man naturgemäß kein Mitleid haben und sich nur wieder mal fragen, wie sich die Jungs eigentlich ihre Zukunft vorstellen. Wenn erst der Chinese in Deutschland siedelt, dann ist es mit dem Blutopfer auf dem Asphaltband nicht getan. Dann werden auch nicht mehr Habicht und Bussard von den flachen Füchsen auf der Straße profitieren, sondern der gelbe Mann wird sie sich selber auf dem Weg zur Arbeit in den Henkelmann schnippeln. Bis zum nächsten Mal, ihr kleiner Tierfreund.

0: Ja, viele haben ja geglaubt, dieses Lied habe Vicky Leandros einem Polen gewidmet. Aber heute, 14 Jahre später, haben wir die Gelegenheit, diesen Irrtum aufzuklären. Behilflich dabei ist Georgis Afternayon.
1: Hallo.
0: Hallo. Gebürtig aus Iraklion auf Kreta und heute stolzer Besitzer eines Grillimbiss in der Lüneburger Heide. Herr Afternayon, wann genau haben Sie denn Vicky kennengelernt?
1: Ich muss sagen, das war Anfang 70 bei uns zu Hause in einem kleinen Dorf auf Kreta. Da haben wir uns kennengelernt und gleich sehr gut verstanden. Aha. Ich war bei ihre Eltern und sie waren meine Eltern. Wir haben zusammen gesungen und dann beschlossen, wir machen einmal zusammen Urlaub, aber ganz weit weg. Und sie war immer böse, wenn ich morgens blieb zu lange im Bett.
0: Ja, das hat sie ja dann auch später in eben diesem Lied verarbeitet, ja. Herr Afternayon, dass sie Ihnen doch, wie Sie behaupten, gewidmet hat. Aber wieso, Herr Afternayon, hat sie das Lied dann nicht nach Ihnen benannt, sondern Theo, wir fahren nach Lodz genannt?
1: Sie hat mich doch immer Theo gerufen, wegen Mikis Theodorakis.
0: Bitte? Das verstehe ich.
1: Ja, was Sie meinte, ich singe genauso wie Mikis Theodorakis.
0: Ah, so, ja, das ist ja interessant, ja, wirklich.
1: Ja, hören Sie mal. Was? Ich habe diese Landluft satt, will endlich wieder in die Stadt. Theo, wir fahren nach Lodz. Also ich finde, das klingt gar nicht wie Theodorakis.
0: Nein, das kann man nun wirklich nicht sagen.
1: Demis Roussos, diese dicke deutsche Grieche.
0: Zum Schluss vielleicht noch eine kurze Frage, Herr Afternayon. Was ist denn nun aus Ihrer gemeinsamen Fahrt nach Lodz geworden?
1: Ja, ach, wissen Sie, leider nichts. Ich hatte mich so darauf gefreut, aber Vicky hatte immer ihre Auftritte in Hitparade und dann geheiratet, ihre drei Kinder bekommen und ich meine Grillimbiss, das Geschäft. Jetzt sind sie ja wieder, aber vielleicht nächstes Jahr, wir fahren nach Lodz, vielleicht. Ja,
0: wollen wir es hoffen. Ich drücke Ihnen jedenfalls die Daumen, Herr Afternayon, und danke. Vielen Dank für Ihre Mithilfe. Ein weiteres Geheimnis des deutschen Schlagers ist damit gelüftet.

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0: Gut, gut, Herr Kapitän. Jetzt bin ich wieder dran. Okay. Pass auf.
1: Ja.
0: Ich sehe was, was du nicht siehst. Und das ist,
1: ja, was?
0: Weiß.
1: Meine Mütze.
0: Nee.
1: Mein Bart.
0: Nee, auch nicht.
1: Scheiße.
0: Nee. Okay, ist vielleicht nicht weiß, sondern durchsichtig.
1: Durchsichtig? Das Glas da.
0: Nee.
1: Oh, Mensch. Oh,
0: Mensch, ist so pipi-leicht.
1: Ich glaub das, ja.
0: Gut, noch ein Tipp.
1: Ja, ja.
0: Es ist kalt.
1: Ja?
0: Eiskalt, sozusagen.
1: Ach, Mensch, ich komm da nicht drauf. Verflucht noch mal.
0: Och, das gibt's doch nicht.
1: Ja.
0: Da müssen Sie doch drauf kommen.
1: Ja, komm ich
0: also,
1: aber nicht.
0: Noch mehr Tipps.
1: Gut, ja.
0: Es ist groß.
1: Aha.
0: Es ist riesengroß.
1: Also, ja.
0: Es schwimmt im Wasser.
1: Hä?
0: Ist eiskalt.
1: Ja, ja, ja.
0: Und kommt immer näher.
1: Ah, kommt immer näher. Ach, scheiße, ich geb's auf. Lass ihr Punkt, Steuermann.
2: Das war aus der Reihe Große Momente der Weltgeschichte, 14. April 1912. Die berühmte letzte Ich sehe was, was du nicht siehst Runde auf der Brücke der Titanic.

Moin, heute ist Welttierschutztag. Das ist nicht der Tag, an dem du mal nachguckst, wie du alles im Tierheim abliefern könntest. Wobei du das Rindvieh, mit dem du verheiratet bist, da sowieso nicht abgeben kannst. So ein Tierheim ist auch kein Laden, wo sich dein Hund oder deine Katze mal für ein paar Wochen von ihrer Familie erholen können. Das ist wie Altersheim. Darin werden solche entsorgt, um die man sich nicht mehr kümmern will. Anders als im Altersheim gibt es für ein paar Glückliche aber vom Tierheim noch ein Zurück. Bringst du Oma ins Heim und die kriegt nicht genug Rente, dann müssen die Besitzer, ich wollte sagen Angehörigen, jeden Monat dafür latzen. Bringst du den Wauwau ins Heim, dann ist vielleicht einmal gebührfällig, aber danach bist du die Sorge los. Warum müssen diese Bekloppten, die sich im Internet einen riesen Hirtenhundwelpen gekauft haben und den später ins Heim bringen, warum müssen die dich jeden Monat was bezahlen? Vielleicht überlegen sich dann genauer, ob sie die nächsten 12 bis 15 Jahre Zeit haben für den Freund. Ja, sagst du, wenn's Geld kostet, werden die Hunde einfach ausgesetzt. Was sind das für Menschen? Wenn die Pflegesätze so steigen, dann binden die demnächst so auch ihren Verwandten an der Autobahnraststätte fest. Erst Bello, dann Opa. Munter bleiben.

0: Wilhelm II. Nämlich, ne?
1: Halt, Moment. Wer ist das jetzt?
0: Unser Pony. Die linke Vorderhand war ein bisschen kürzer.
1: Komm, Erwin, sag mir nicht, das hast du verstanden, ja?
0: Nee, Opa wusste das. Opa hat nämlich auch eine Taube. Die heißt Rudolf Hess.
1: Weil sie in Spandau zusammen mit deinem Vater im Käfig saß, oder was?
0: Nee, weil sie in England abgestürzt ist.
1: Gut. Aber was ist jetzt mit Wilhelm II.?
0: Nix.
1: Aber du wolltest doch was erzählen von deinem blöden Pony.
0: Hab ich einen Pony? Hä?
1: Ja, was?
0: Hast du einen Schatten? Hä? Wo sollte ich in der Wohnung wohl einen Pony haben? Hä?
1: Hast du doch gerade gesagt.
0: Hab ich, jetzt komme ich doch langsam ein bisschen durcheinander.
1: Das heißt, Moment, Erwin, das heißt, die ganzen anderen Geschichten von Dreieck, Renny, Sitting, Strolch und den anderen, die stimmen auch alle nicht?
0: Nicht direkt.
1: Ihr habt überhaupt kein einziges Tier in eurer abrandalierten Mietkaschemme.
0: Doch, Todmacher. Und manchmal kommt Gehacktesmacher vorbei.
1: Für mich sind die besten Tiere viereckig und in der Pfanne liegend.
0: Ich bin Vegetarier. Ich esse nur Tiere, wenn auch Gemüse dabei ist.
1: So. Ist aber ein weiter Begriff des Vegetarismus.
0: Ja, meine Schwester, ne? Die ist nämlich aber sogar in echt ovolacto-vegetabil.
1: Von wem?
0: Wie von wem?
1: Ja, wer ihr das Blag angedreht hat.
0: Bist du blöd? Meine Schwester isst nur Fleisch, wenn auch Eier, Milch und Gemüse dabei sind.
1: Das ist ja eine sehr ernährungsbewusste Familie.
0: Ja, ne? Und meine Mama, die fastet immer. Aha. Die isst nur Fleisch mit nix dabei. Und Papa...
1: kriegt nur Wasser und Brot.
0: Nee, der isst Cerviso-Vegetarier.
1: Ist der verstrahltes Gemüse?
0: Nicht Seviso, Cerviso. Der säuft nur Bier.
1: Verhältnisse sind das also, mein Gott.
0: Ich sauf auch schon Bier und frische Chips dabei. Ich weiß aber gar nicht, wie das heißt.
1: Das kann ich dir sagen, Erwin. Asozial.

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1: der Aufruf.
2: Hey Porthos,
3: ja,
2: kennt ihr schon den neuesten Manta-Witz?
3: Nein, den kenne ich noch nicht.
2: Ach so, er kennt ihn noch gar nicht.
3: Kennt er ihn denn?
2: Nein, ich auch nicht. Wie könnte er denn wohl gehen?
3: Ich weiß es nicht. Ich weiß es nicht.
2: Wie könnte er denn wohl gehen?
1: Wenn Sie den neuesten Manta-Witz kennen, schicken Sie ihn an die drei Musketiere.

0: Der kleine Tierfreund.
1: Candida, keine Nacht kann ich schlafen. Wilfried die Wühlmaus wälzte sich auf der feuchten Einstreu der muffigen Höhle und sang einen alten Schlager von Bata Illitsch. Wilfried hatte sich unsterblich in die Perserkatze Candida verliebt. Wenn er sich ihr zuweilen im Garten zeigte, glaubte er auch in ihren Augen etwas Interesse entdeckt zu haben. Er bewunderte ihren grazilen Gang, ihr samtiges Fell. Schon immer hatte er für große, schlanke Frauen geschwärmt. Was war dagegen doch Erdmute, seine Frau, für ein entsetzlicher Trampel? Außerdem roch sie aus dem After. Seit 4 Jahren war Wilfried mit ihr verheiratet, besprang sie trotz Aftergeruch in jedem Winter und zog Jahr um Jahr ein Dutzend Belger mit ihr auf. Erdmute war mit der Zeit nicht nur äußerst unattraktiv geworden, sondern besaß diesen vorher schon womöglich erwähnten äußerst unangenehmen Aftergeruch. Auch für Wilfried gingen die Jahre dahin. Sein Schwanz war mittlerweile kahl und nach dem Duschen sah aus wie ein ins Unterholz geschleuderter Tampon. Nicht gerade der Wilfried Redford unter den Wühlmäusen. Doch Candida würde das nichts ausmachen. Sah nicht Bata Illitsch auch äußerst gewöhnungsbedürftig aus? Und dennoch hatte er sich ein Herz gefasst und die anmutige Perserin besungen. Nun, Bata Illitsch war ein Mensch, jemand, zu dem eine Katze aufschauen konnte. Er war nur eine kleine, nasse Wühlmaus. Was konnte er ihr schon bieten? So nagten denn die Zweifel Stunde über Stunde im kleinen Hirn des schlaflosen Wilfrieds. Neben ihm schnarchte rasselnd das fettige Ehegespons und die beißenden Ausdünstungen ihrer Afterregion standen wie regenschwere Cumuluswolken in der muffigen Gruft. Ich werde Candida etwas geben, was Bata Illitsch ihr nicht geben kann, dachte es schließlich im kleinen Wilfried. Traumwandelte sich, streifte er das Laken ab, zog die winzigen Pantoffeln an und kurz darauf konnte man sehen, wie ein filziger Tampon mit klitzekleinen Stummelbeinchen über den taunassen Rasen trippelte, die Treppe zur Terrasse hinaufsprang und sich kurz darauf in den Schäbernapf mit der Aufschrift Candida legte.

0: Eichstätter Heimatchronik.
1: Moin, Apostor.
2: War das schön gewesen,
3: Schwester? Da sind alle erkältet.
2: Und wie ist bei euch?
1: Und du den Mul.
3: Soll wieder schlechter werden morgen.
2: Das sag auch, Mann.
4: Das zerfetzte Plakat eines längst vergangenen Abends mit einem bekannten Bata Illich-Imitator, ein überquellender Zinkeimer, durchtropfendes Dach aus Kobalitplatten, das ist die Bushaltestelle in Bunkenstedt. Wohl kaum der Ort, an dem man verweilen und schon gar nicht zum ersten Mal seine Liebste küssen möchte. Und doch ist der Gelegenheitshaltepunkt der Kraftpost im Radegau die Lustlaube unseres kleinen Dorfes. Wenn im Frühsommer wieder ein neuer Jahrgang junger Dinger der Geschlechtsreife entgegenfault, dann hocken die holden Maiden wie die Hühner auf der Stange in der Bushaltestelle und warten darauf, von einem schlachsigen Dorfrüpel runtergepflückt zu werden. Blöde Grinsen und vielversprechend an Cola-Lutschern saugen scheint die Wunderwaffe der Bunkenstädter Grazien zu sein. Damit treiben sie die Heinis mit den Segelohren zu balzender Raserei. Allerhand wird versucht, um die Gunst der frisch geschlüpften Eheanwärterinnen für sich zu gewinnen. Der eine schlägt fortwährend mit dem Kopf an die Seitenwand der Bushaltestelle, nimmt das ausströmende Blut gelassen hin und verzieht auch keine Miene, als ihm die Fontanelle platzt. Was will er seiner Angebeteten damit sagen? He, süßes Ding, nimm mich, ich kann viel vertragen. Auch wenn ich in unserer Ehe mal aus Versehen mit dem Fuß im Rübenhäcksler stecke, so bleib ich dennoch ruhig. Ein anderer überwindet mit dem Strahl seines Urins die 5 Meter Abstand bis zum Zinkeimer. He, mein Mädchen, sieh her, wer so weit pinkeln kann, dem gehört die Welt. Komm mit mir. So gebärden sich die Jungbullen des Dorfes wie eine Horde Bekloppter, vollbringen die gewagtesten Kapriolen mit ihren Traktoren, ritzen sich mit heißen Nadeln Gabi oder Susi in den Unterarm und vieles Unsinnige mehr. Scheinbar amüsiert kichern dazu die Angebeteten. Doch wenn's ans Heiraten geht, zählt nicht der mutig verstümmelte Arm oder die heldenhaft zerhauene Visage, sondern der Kontoauszug von der Raiffeisenkasse. Da ist es in Bunkenstedt nicht anders als überall, wo vernünftige Menschen zu Hause sind.

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1: Oh, endlich ist der Grill wieder auf. Mann, oh Mann, oh. Jeden Tag das Hundefutter beim Schlitzi, das ist es nicht auf Dauer. Tag Ali, wie war es in Urlaub?
3: Gut, viel Sonne, viel Baden, viel scharfe Weiber, alles gut.
1: Ach, du warst in der Türkei?
3: Nix Türkei, ich war Griechenland, ne?
1: Was? Ich denke, ihr Türken mögt die Griechen nicht. Habt ihr nicht sogar mal Krieg gegen die geführt?
3: Na und? Du fährst doch auch Holland.
1: Ja, aber das mit euch und den Griechen, das ist doch noch aktuell. Und da machst du Urlaub? Warum nicht in deiner Heimat?
3: In Türkei, das sind meine Brüder. Ich will nicht, dass mich bedienen meine Brüder. Dass meine Schwestern putzen meine Scheiß aus dem Hotel.
1: Ja, das darf man nicht so eng sehen.
3: Ich finde besser, wenn Scheiß Grieche putzt meine Scheiß aus. Ja, und wenn ich mache so, kommt altes Vasili gerannt und trägt mir meine Arsch durch die Gegend.
1: Arsch nachtragen, sagt man. Ist auch egal. Aber sag mal, sprichst du denn Griechisch?
3: Wozu? Soll gefälligst Deutsch lernen, Scheiß Griechenarsch, wenn er will an mein Geld.
1: Das sehe ich ehrlich, Ali.
3: Ist für mich der schönste Urlaub auf der Welt, ne? 3 Wochen nichts tun und Grieche anschnauzen.
1: Dann könnten wir ja mal zusammen losfahren, Ali.
3: Hey, hast du was gegen Griechen?
1: Nee, nix. Mich kannst du in Österreich rauslassen.

0: Anfang der 90er Jahre steigt die Zahl der registrierten Serienmorde in der Bundesrepublik Deutschland auf ein neues Rekordhoch. In dieser Situation entschließt sich das Wiesbadener Bundeskriminalamt zu einer ungewöhnlichen Maßnahme. Ein Sondereinsatzkommando wird ins Leben gerufen. Polizisten und Polizeipsychologen, allesamt hochqualifizierte Experten für die speziellen Eigenarten von Serienkillern, sind in ständiger Einsatzbereitschaft und gehen nun bundesweit auf die Jagd.
1: Alpha-Team? Alpha-Team, bitte melden. Hallo Alpha-Team.
2: Hier Alpha-Team, wir sind auf Position.
1: Beta-Team? Beta-Team, bitte melden. Beta-Team, verdammt nochmal! Beta-Team!
3: Entschuldigung, hier spricht Strohmann. Beta-Team, sind wir das?
1: Natürlich sind Sie das.
3: Gut.
1: Vollidiot.
3: Verzeihung, ich kann mir diese italienischen Zahlen nie merken.
2: Geht mir auch so.
1: Hey, ja? Halten Sie gefälligst Funkdisziplin.
2: Sorry, mein Fehler.
3: Kommt nicht wieder vor, Chef. Wir sind hier nur ein bisschen nervös. Man schnappt sich ja nicht jeden Tag einen Serienkiller, ne? Oder?
1: Ruhe jetzt!
2: Apropos, wo ist eigentlich das Gamma-Team?
3: Die sind doch im Urlaub, die glücklichen Schweine. So. Fuerteventura, hast du denn keine Karte gekriegt?
1: Ruhe! Ja? Oder ich verpasse euch allen das Disziplinarverfahren eures Lebens. So, Alpha-Team.
2: Ja.
1: Sind Sie vor dem Vordereingang?
2: Wir sind direkt gegenüber.
1: Beta-Team. Haben Sie Ihre Position an der Hintertür erreicht?
3: Ja, fast. Noch nicht ganz.
1: Was?
3: Mein Wagen ist nicht angesprungen. Ich und die Jungs sitzen momentan noch in der S-Bahn.
1: Was ist los?
3: Kleiner Scherz. Entschuldigung bitte. Beta-Team an der Hintertür in Einsatzbereitschaft. Nochmals, Entschuldigung.
1: Achtung jetzt. Zugriff erfolgt um 2:30.
2: Hä? Ich dachte um 10:50.
1: Und denken Sie daran, Bogdanovic hat nach unseren Erkenntnissen 47 Menschen umgebracht.
2: Wollen Sie damit sagen, wir müssen hier mit einer gewissen Gewaltbereitschaft rechnen, Chef?
1: Ich will sagen, es könnte sein, dass ihr in dieser Wohnung entsetzliche Dinge zu sehen kriegt. Leichenteile, Verwesung, rechnet mit dem Schlimmsten.
2: Okay, wir gehen jetzt rein.
3: Wieso? Wie spät ist es denn? Okay, dann gehen wir eben auf. Los!
2: Wir sind jetzt drin, wir sind drin. Wir sind im Flur. Es ist aber noch niemand zu sehen. Oh mein Gott! Oh mein Gott!
1: Alpha-Team! Alpha-Team, was ist denn?
2: Es ist so widerwärtig, dass Menschen zu sowas fähig sind!
1: Was ist da los?
2: Dieses geschmacklose Schwein! Braune Tapeten und ein grüner Schuhschrank. Haben Sie sowas schon mal gesehen?
1: Gehen Sie weiter, verdammt nochmal!
2: Ist gut, wir gehen jetzt ins Wohnzimmer. Da sind Stimmen. Okay.
1: Alpha-Team, bitte melden! Alpha-Team! Hallo! Alpha-Team! Chef nochmal!
2: Chef, hier ist das Alpha-Team.
1: Ja.
2: Eine Frage. Ist Bogdanovic an die 80 Jahre alt und verheiratet?
1: Was? Nein, natürlich nicht! Wieso?
2: Dann haben wir möglicherweise gerade ein altes Ehepaar erwischt.
1: Ach nee! Also wirklich! Verfluchte Schlamperei! Hatte ich euch nicht Königstraße 17a Berlin aufgeschrieben, ha?
2: Moment, ich guck nochmal nach. Königstraße stimmt, allerdings in Hamburg steht bei mir.
1: Ja! Okay, gut. Passiert ist passiert. Kommt da mal raus jetzt, ja?
2: Achtung, da kommt jemand von draußen!

0: nicht, Jungs! Das sind drei Männer, schwarze Klamotten! Ich hab sie alle eliminiert, Chef!
1: Moment mal! Beta-Team! Beta-Team, bitte melden! Beta! Na klasse! Na bravo! Ihr habt das Beta-Team fertig gemacht! Glückwunsch! Reife Leistung, ja?
0: Naja, wenn die sich so anschleichen, scheiße!
1: Frau Finzkau, reiten Sie mal eine Presseerklärung vor, ja? Zahl der Bogdanovic-Opfer erhöht sich auf 52. Muss heute noch raus.
0: Chef, Chef, Chef!
1: Was ist denn jetzt schon wieder?
0: Hier ist plötzlich eine Gruppe japanischer Touristen am Tatort aufgetaucht. Wahrscheinlich wegen der Schüsse. Chef, die haben uns gesehen.
1: Okay, ihr wisst, was ihr zu tun habt. Und dann verschwindet endlich von da.

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1: Volker?
2: Nö, Ralle, was ist los?
1: Was gibt's bei dir?
2: Mann.
1: Ich hab noch was zu tun heute. Volker, was frisst du an ersten Weihnachtstag?
2: Weiß nicht, keine Ahnung, Pizza.
1: Kein Gänsebraten?
2: Nee, mein altes Zuhause dieses Jahr.
1: Ach so.
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0: Liebe, Intrigen, Portokosten.
1: Schicksale rund um das Wirtschaftsimperium des Fritz F. Niedmeier.
0: Nachdem der Markt durch billige Nachahmung überschwemmt worden ist, hat die Firma die Produktion des überaus beliebten bruchfesten Knäckebrots eingestellt. Zu diesem geschäftlichen Problem kommt für Fritz F. Niedmeier ein noch viel größeres, familiäres Problem. Sein Sohn Boris, im Kreise der Familie auch der Leimener genannt, ist spurlos verschwunden. Vermutlich wird er in der örtlichen Tierversuchsanstalt festgehalten, wo er sich durch einige jugendliche Streiche unbeliebt gemacht hat.
2: Ey Papa, was glaubst du, was sie da mit Boris anstellen?
0: Niedmeier wagt es gar nicht, darüber nachzudenken. Er will seine Tochter Steffi beruhigen, aber vor lauter Angst um seinen Sohn sitzt ihm ein Frosch im Hals.
3: Wohl ein Frosch im Hals, was, Chef?
2: Den dürfen wir aber in die Tierversuchsanstalt nicht mitnehmen. Ich habe mal gelesen, was sie da mit Fröschen machen.
3: Na, zeigen Sie mal her, Chef. So, jetzt mal schön Mund aufmachen. Na, da hätten wir ihn ja.
4: Na klasse, Zakowski. Ich dachte schon, ich müsste ersticken.
2: Was machen wir denn jetzt mit dem armen Frosch?
5: Zeig mal her, komm. Hat ja ganz prächtige Schenkelchen, der kleine Kerl. Ist gar nicht mehr so einfach, so ein Leckerbissen heute noch in einem Restaurant zu kriegen. Und dann gleich so ein Prachtexemplar.
2: Restaurant? Vom Wegen. Wir müssen unbedingt ein geeignetes Biotop für ihn finden.
5: Mach dir keine Sorgen, ich weiß schon das geeignete Biotop dafür.
2: Herr Schrage! Papa, er hat ihn gegessen!
4: Schrage,
5: ja.
4: Was fällt Ihnen ein?
5: Ja, Chef.
4: Sie können doch nicht einfach meinen Frosch fressen. Hier, vor dem Kind.
0: Ja, auch für Schrage war der Frosch zu groß. Jetzt steckt er in seinem Hals. Aber dadurch ist Niedmeyers Sohn Boris, dem Leimener, auch nicht geholfen. Es ist höchste Zeit, dass etwas zu seiner Befreiung unternommen wird.
5: Ach, Quark!
4: Von wegen, Quark! Sei kein Frosch, Rare. Jetzt hauen wir den Leimener aus den Klauen dieser Tierfänger raus.
2: Und wenn wir das nicht schaffen?
3: Dann bieten wir eben einen Tausch an. Den Leimner gegen Schrage, unseren Frosch.
0: Wird es Ihnen gelingen, Boris aus der Tierversuchsanstalt zu befreien? Oder wird Niedmeier tatsächlich seinen besten Mitarbeiter Schrage opfern, um seinen Sohn zurückzubekommen? Oder steckt Boris vielleicht gar nicht in der Tierversuchsanstalt, sondern ganz woanders? Und apropos Tiere, was ist eigentlich mit Rauhartickel Norbert? Liegt er immer noch im Gipsbett? Oder ist er schon wieder genesen? Und Suzette, ist sie in der Zwischenzeit auch wieder einmal zum Tier geworden? Das alles und noch ganz andere Dinge erfahren Sie in der nächsten Folge von Die Firma.

0: Frieda und Anneliese.
1: Dieter hat sich impfen lassen. Der rechte Flügel, Sonnenballon.
2: Ach, kann man sich jetzt dagegen impfen lassen?
1: Och, doch schon lange, jeden Herbst.
2: Warum hat er das denn nicht schon früher machen lassen? Dann hätte er jetzt eine Frau und zwei Kinder und müsste sich nicht nachts vom Bahnhof rumdrücken.
1: Sag mal, wovon sprichst du hier die ganze Zeit, du dösiges Kamel?
2: Ich? Du hast doch gesagt, euer Dieter hätte sich gegen seine Homosexualität impfen lassen.
1: Was? Gegen Grippe?
2: Und das hilft auch gegen Andersufrigkeit?
1: Du dummes Zeug, du solltest dich mal besser impfen lassen gegen Dösigkeit oder am besten gleich operieren. Den ganzen Wirsing weg und zack, Prothese auf den Hals.
2: Wie sieht das denn aus? Außerdem zahlt die Kasse das nicht, aber Grippeimpfung von Sudi, das übernehmen sie, ja.
1: Dieter ist ja allergisch gegen Grippeimpfung. Deshalb hat er ja jetzt den aufgeblasenen Arm.
2: Dann soll er es doch lassen, dumme Bengel.
1: Nein, der hat ja so viel Kontakt mit Fremden. Deswegen ist er besonders gefährdet.
2: Ach, dann soll er diesen sogenannten Kontakt doch unterwegs lassen.
1: Aber der muss doch mit dem Bus nach Uni hin.
2: In öffentlichen Nahverkehr geht die Schweinerei auch schon los?
1: Ach was, Frieda, da wird doch gehustet und genießt und ruckzuck bist du infiziert.
2: Unser armer Reinhard, der fährt mit dem Bus nach Osnabrück und kommt dann andersrum zurück. Hilfe, Hilfe, mein Reinhard ist

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0: Verehrte Hörer, ich hoffe, Sie können mich verstehen. Ich befinde mich hier in Bad Lahr in einem Sanatorium und der Chefarzt Dr. Dr. Bernhard Kampeter erbat mich, nicht lauter zu sprechen, um die Patienten nicht zu beunruhigen. Herr Dr. Dr. Kampeter, warum diese Vorsichtsmaßnahme?
1: Nun, es ist so, dass bei unseren Patienten unkontrollierte Reaktionen entstehen können, sobald sie auch nur den Titel dieses Liedes
0: verehrte Hörer, Sie draußen am Radio haben gerade einen Ausschnitt aus diesem Lied hören können. Peggy March, Sing, wenn du glücklich bist. Hier im Sanatorium war das natürlich nicht zu hören. Dafür können wir hier einen eigentümlichen Singsang von vielen Stimmen wahrnehmen. Was ist das, Herr Dr. Dr. Kampeter?
1: Nun, es ist so, dass es sich bei unserem Sanatorium um eine Singerheilanstalt handelt. Sie wurde 1972 von einem großen deutschen Nähmaschinenwerk ins Leben gerufen mit dem Ziel, Patienten, die unter zwanghaftem Singen leiden, zu heilen.
0: Ist doch ein in Deutschland einmaliges Experiment. Und welche Therapie wenden Sie da an?
1: Nun, es ist so, dass wir 1971 nach jenem ominösen Lied von Peggy March einen rasanten Anstieg an manisch singenden Patienten hatten, die mittels herkömmlicher Therapie nicht geheilt werden konnten. Sie müssen sich das so vorstellen, diese Menschen fangen an zu singen, sobald sie morgens aufwachen.
0: Ist ja schrecklich. Natürlich. Ja. Aber wie gehen Sie da vor, Herr Dr. Dr. Kampeter?
1: Nun, es ist so, ich denke, da sitzt was ganz tief in Ihnen drin und das will raus.
0: Bitte?
1: Und da lassen wir Sie einfach singen, wann immer Sie Lust haben.
0: Herr Kampeter, ist Ihnen nicht gut?
1: Nun, es ist so, sing, wenn du traurig bist.
0: Herr Kampeter.
1: Sing, wenn du glücklich bist.
0: Herr Kampeter.
1: Sing, einfach sing.

0: Mann, bin ich gut drauf, du. Endlich ist schlechtes Wetter und ich kann schön drin sitzen, muss nicht spazieren gehen und sowas alles.
1: Halt die Schnauze.
0: Was? Ist dir eine Laus über die Leber gelaufen?
1: Hier alles sauber. Nix Milbe, nix Fliege, nix Kakerlake, nix Laus.
0: Warum bist du denn so scheiße drauf?
1: Weil das Wetter in Deutschland dessen Seele von Türke auf.
0: Schreibst du jetzt Gedichte, Kümmel?
1: Kümmel, sein Herz ist schwarz wie verbrannte Hühnerdöner. Wie blutrotes Laub, das Licht auf Beton.
0: Du, ich glaube, ich bestell mal was, damit das Gejammer aufhört. Also, mach mich Lammerjun mit extra Hühnerfleisch, extra Lammfleisch und extra Lammerjun noch ein zweites mit drin, ne? Dazu als Beilage, Moment, ein Lammerjun, ne? Aber mit nichts extra drin, ne?
1: Ich hab heute nur Herbstspeisekarte. Hab ich der Muezzinfeld vom Minarett, das ist zerquetschte Kartoffel mit Tomatensauce. Dann hab ich noch der Imam von LKW überrollt. Das ist plattgehauene Dönertasche, wo Tzatziki läuft raus. Und drittes Gericht ist, der Kalif hat Streit mit seiner Frau. Das ist Hackfleisch in Aubergine.
0: Nee, weißt du, Ali, das klingt mir ein bisschen nach XY ungelöst, seine Karte. Hast du nicht wenigstens was ganz Normales wie sonst auch oder was von gestern?
1: Hab ich noch eine Portion? Der Kalif hat gestern Streit mit seiner Frau.
0: Was ist das?
1: Das ist altes Hackfleisch von Ziege in Aubergine.
0: Dann weiß ich jetzt, was ich nehme. Der Kalif hat sturmfreie Bude.
1: Was ist das?
0: Das ist ein großes Pilz mit Schnitzel, Pommes und ein Pornovideo auf DVD.
1: Nein, fröhliche essen nichts heute. Bloß essen, was macht viel traurig.
0: Da musst du dich nicht groß anstrengen, Ali. Da reicht die normale Speisekarte, die ist traurig genug.
1: Echt? Ist traurig meine Speisekarte?
0: Ja, ist ein echtes Trauerspiel, man könnte kotzen, ja.
1: Gut, gut, wunderbar. Dann gibt es jetzt alles wie sonst auch.
0: Dann nehme ich der Imam frisst alles. Das ist ein Bier und viel Fleisch.
1: Kein Problem.

Der Opel ist weg, ne? Verkauft nach Spalacken hinten irgendwo. Hatte keinen Cut. Ich wollte ihn ja erst in den Kaminofen schieben, aber als die Blagen aus der Nachbarschaft alle das Husten anfingen, bin ich damit aufgehört. Weg musste aber. Bezahlst du dich ja blöd jetzt bei den neuen Gesetzen. Hab ich noch 1000 Mark für gekriegt. Der ist hinten nach den Kosovo-Spalacken irgendwo hingegangen. Ne? Was soll's? Können die womöglich noch ein paar Jahre Krieg mitführen mit den Opel? Braucht man ja keinen Cut für einen Krieg, ne? Die atmen ja sowieso, bleibe ich zum Umfallen ein da unten. Ich hab mir jetzt eine Jetta geholt, ne? VW Jetta. Das ist diese große Limousine von Volkswagen. Quasi die S-Klasse für so Gewerkschaftsfunktionäre und so Bänken, ne? So eine Jetta, das ist was für Bessere. Hab ich auch zu Brocken gesagt, ne? In die neue Jetta, da kommst du nicht rein. Nix, gar nicht erst anfangen. Wenn so eine Alte erst einmal in so einem neuen Wagen drin saß, dann will die das immer wieder. Das ist genau wie mit Hunde. Das kannst du dir nicht wieder abgewöhnen. Deshalb habe ich mich eine Anhängerkupplung an die Jetta montiert. Kann Brocken dann fein hinten auf den Anhänger legen, wenn wir mal einen Ausflug machen, nach dem Baumarkt oder sowas. Gibt ja jetzt extra Anhänger für PKW auch mit Seilwinde, ne?

Die Erde ist freundlich, warum wir eigentlich nicht? Sie ist freundlich, warum wir eigentlich nicht?